0: wollen. Mehr von Holger Dilk.
1: Auf diesen Zug will nun der gesamte Handel aufspringen. Der Hauptgeschäftsführer des Einzelhandelsverbands Gent sagte der Bild-Zeitung, die Öffnung an Sonntagen mache auch die Innenstädte attraktiv und lebendig. Vom Berliner Handelsverband heißt es, wer sonntags ein Hemd verkauft, macht sich strafbar. Mit Blick auf den Onlinehandel sei das von vorgestern. Es müsse im Ermessen der Kaufleute und Kunden liegen, wann Läden offen sein sollten.
0: Am Ende des Bundesparteitages in Erfurt hat die AfD-Spitze klare Ziele formuliert. Man will raus aus der Opposition und rein in Regierungsverantwortung. Zunächst geht's der AfD um die Landtagswahlen, später auch um den Bund. Am Rande des Parteitags gingen Zehntausende Gegendemonstranten auf die Straße. 4 von 10 Arbeitnehmern in Deutschland glauben nicht, dass sie ihren Job bis zur Rente ausüben können. Das zeigt eine Umfrage im Auftrag des Deutschen Gewerkschaftsbundes, schreiben die Funke-Zeitungen. Im Handwerk, in der Pflege und anderen körperlich und psychisch belastenden Berufen ist es sogar jeder Zweite. 2 Haaland-Tore und ein gehaltener Elfmeter. Norwegen steht bei der Fußball-WM im Viertelfinale. Gegen Rekordweltmeister Brasilien hat sich das norwegische Team mit 2:1 durchgesetzt. Ein historischer Sieg. Noch nie hat es Norwegen bei einer WM so weit geschafft.
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3: In dieser Nacht stark bewölkt, örtlich Regen. Tiefstwerte liegen zwischen 16 und 13 Grad. Am Tage, am Montag stark bewölkt, zeitweise Schauer. Am Nachmittag und Abend einzelne Gewitter. Höchstwerte 22 bis 26 Grad.
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0: Es ist 2:30. 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
1: Ich bin Cornelius Dreger. Die Debatte um die künftige Krankschreibung ab dem ersten Tag hält an. Inzwischen rudern Union und SPD zurück. Wann die Arbeitsunfähigkeitsbescheinigung vorgelegt werden müsse, könne auch anders geregelt werden. Das sagt SPD-Chef und Bundesfinanzminister Lars Klingbeil in der ARD.
2: Ich fand es sehr wichtig, dass es nicht zu Karenztagen kommt, dass es nicht dazu kommt, dass Menschen, die krank sind, auf einmal keine Lohnfortzahlung mehr haben. Und jetzt müssen wir gucken, dass wir eine pragmatische Umsetzung finden. Die kann man finden, wenn man erstens sagt, ihr müsst euch nicht krank zum Arzt schleppen und auch nicht krank auf die Arbeit schleppen. Und das Zweite ist, am besten geben wir den Tarifpartnern oder den Betrieben Möglichkeiten, das Ganze so zu regeln, wie sie es gerne hätten.
1: Der Handelsverband verlangt die generelle Freigabe der Ladenöffnungszeiten an Sonntagen. Hintergrund: Die Bundesregierung hat angekündigt, die Öffnungszeiten für Konditoreien und Bäckereien verlängern zu wollen. Mehr von Holger Dilk.
3: Auf diesen Zug will nun der gesamte Handel aufspringen. Der Hauptgeschäftsführer des Einzelhandelsverbands Gent sagte der Bild-Zeitung, die Öffnung an Sonntagen mache auch die Innenstädte attraktiv und lebendig. Vom Berliner Handelsverband heißt es, wer sonntags ein Hemd verkauft, macht sich strafbar. Mit Blick auf den Onlinehandel sei das von vorgestern. Es müsse im Ermessen der Kaufleute und Kunden liegen, wann Läden offen sein sollten.
1: Am Ende des Bundesparteitages in Erfurt hat die AfD-Spitze klare Ziele formuliert. Man will raus aus der Opposition und rein in Regierungsverantwortung. Zunächst geht es der AfD um die Landtagswahlen, später auch um den Bund. Am Rande des Parteitags gingen Zehntausende Gegendemonstranten auf die Straße. 4 von 10 Arbeitnehmern in Deutschland glauben nicht, dass sie ihren Job bis zur Rente ausüben können. Das zeigt eine Umfrage im Auftrag des Deutschen Gewerkschaftsbundes, schreiben die Funke-Zeitungen. Im Handwerk, in der Pflege und anderen körperlich und psychisch belastenden Berufen ist es sogar jeder Zweite. 2 Haaland-Tore und ein gehaltener Elfmeter. Norwegen steht bei der Fußball-WM im Viertelfinale. Gegen Rekordweltmeister Brasilien hat sich das norwegische Team mit 2:1 durchgesetzt. Ein historischer Sieg. Noch nie hat es Norwegen bei einer WM so weit geschafft.
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4: In dieser Nacht stark bewölkt, örtlich Regen. Tiefstwerte liegen zwischen 16 und 13 Grad. Am Tage, am Montag stark bewölkt, zeitweise Schauer. Am Nachmittag und Abend einzelne Gewitter. Höchstwerte 22 bis 26 Grad.
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0: zurückgreifen. Damit mehr Geld in die Kasse kommt, sollen unter anderem die Steuern auf Alkohol und Tabak erhöht werden.
1: Sonntagsöffnung für alle im Handel. Das ist die Reaktion des Handelsverbands auf die Ankündigung der Bundesregierung, für Bäckereien die Sonntagsöffnung zu verlängern. Der Hauptgeschäftsführer des Einzelhandelsverbands, Gent, sagte der Bild-Zeitung, die Öffnung an Sonntagen mache auch die Innenstädte attraktiv und lebendig. Zum Abschluss des Bundesparteitages in Erfurt hat die AfD-Spitze klare Ziele formuliert. Man will raus aus der Opposition und rein in Regierungsverantwortung. Mehr von Jana Klonikowski.
2: Trommeln ist gut fürs Geschäft. So lassen sich die Reden am Ende des Parteitags wohl am besten einordnen. Die AfD-Spitzen Chrupalla und Weidel bekräftigten den Machtanspruch der AfD. Chrupalla gab Wahlsiege in Sachsen-Anhalt, Mecklenburg-Vorpommern und Berlin als nächste Ziele aus. Er sprach aber auch über die Bundestagswahl 2029. Weidel blies ins gleiche Horn. Begleitet wurde der AfD-Parteitag von Protesten. Zehntausende Gegendemonstranten sind gekommen.
1: Die 7 wichtigsten Ölländer wollen wieder mehr Öl fördern, denn seit dem Rahmenabkommen zwischen den USA und dem Iran kommen wieder mehr Öltanker durch die Straße von Hormuz. Heißt, das geförderte Öl kann auch verschifft werden. Der Ölpreis nähert sich seitdem wieder dem Niveau von vor dem Iran-Krieg an. Norwegen steht das erste Mal in der Geschichte in einem WM-Viertelfinale. Gegen Rekordweltmeister Brasilien setzte sich das Team um Superstar Erling Haaland mit 2:1 durch. Für Brasilien ist damit das erste Mal seit 36 Jahren in einem Achtelfinale schon Schluss.
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4: In dieser Nacht stark bewölkt, örtlich Regen, Tiefstwerte liegen zwischen 16 und 13 Grad. Am Tage, am Montag stark bewölkt, zeitweise Schauer, am Nachmittag und Abend einzelne Gewitter, Höchstwerte 22 bis 26 Grad.
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0: Es ist 3:30. 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
1: Ich bin Cornelius Dreger. Ausgaben von 555 Milliarden Euro, mehr als 200 Milliarden neue Schulden. So plant die Bundesregierung offenbar in Sachen Finanzen für das nächste Jahr. Heute soll der Haushalt beschlossen und offiziell vorgestellt werden. Mehr von Eileen Schallhorn.
2: Wie schon vorab bekannt wurde, sieht der Haushaltsentwurf von Finanzminister Klingbeil damit nochmal mehr Schulden und Ausgaben vor, als noch im April geplant waren. Da waren schon Eckwerte für den Haushalt festgelegt worden. Um Finanzlöcher zu stopfen, will Klingbeil auf angesparte Rücklagen zurückgreifen. Damit mehr Geld in die Kasse kommt, sollen unter anderem die Steuern auf Alkohol und Tabak erhöht werden.
1: Sonntagsöffnung für alle im Handel. Das ist die Reaktion des Handelsverbands auf die Ankündigung der Bundesregierung, für Bäckereien die Sonntagsöffnung zu verlängern. Der Hauptgeschäftsführer des Einzelhandelsverbands, Gent, sagte der Bild-Zeitung, die Öffnung an Sonntagen mache auch die Innenstädte attraktiv und lebendig. Zum Abschluss des Bundesparteitages in Erfurt hat die AfD-Spitze klare Ziele formuliert. Man will raus aus der Opposition und rein in Regierungsverantwortung. Mehr von Jana Klonikowski.
3: Trommeln ist gut fürs Geschäft. So lassen sich die Reden am Ende des Parteitags wohl am besten einordnen. Die AfD-Spitzen Chrupalla und Weidel bekräftigten den Machtanspruch der AfD. Chrupalla gab Wahlsiege in Sachsen-Anhalt, Mecklenburg-Vorpommern und Berlin als nächste Ziele aus. Er sprach aber auch über die Bundestagswahl 2029. Weidel blies ins gleiche Horn. Begleitet wurde der AfD-Parteitag von Protesten. Zehntausende Gegendemonstranten sind gekommen.
1: Die 7 wichtigsten Ölländer wollen wieder mehr Öl fördern, denn seit dem Rahmenabkommen zwischen den USA und dem Iran kommen wieder mehr Öltanker durch die Straße von Hormuz. Heißt, das geförderte Öl kann auch verschifft werden. Der Ölpreis nähert sich seitdem wieder dem Niveau von vor dem Irankrieg an. Norwegen steht das erste Mal in der Geschichte in einem WM-Viertelfinale. Gegen Rekordweltmeister Brasilien setzte sich das Team um Superstar Erling Haaland mit 2:1 durch. Für Brasilien ist damit das erste Mal seit 36 Jahren in einem Achtelfinale schon Schluss.
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4: In dieser Nacht stark bewölkt, örtlich Regen, Tiefstwerte liegen zwischen 16 und 13 Grad. Am Tage, am Montag stark bewölkt, zeitweise Schauer, am Nachmittag und Abend einzelne Gewitter, Höchstwerte 22 bis 26 Grad.

0: 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Widder.
1: Sich auf einen Konflikt einlassen oder nicht? Probieren Sie es mit Offenheit und der Bereitschaft, Kompromisse zu finden.
0: Stier.
1: Es gibt Menschen, die es ehrlich und gut mit Ihnen meinen. Von denen bekommen Sie heute stärkenden Rückenwind und gute Ratschläge.
0: Zwillinge.
1: Wenn Sie Ihre Beziehung halten wollen, sollten Sie schon einiges an guten Willen und vor allem Einfühlungsvermögen investieren.
0: Krebs.
1: Wenn Sie eine Umstellung planen oder mit Neuanschaffungen liebäugeln, dann können Sie jetzt zugreifen. Die Sterne stehen gut dafür.
0: Löwe.
1: Die Zeichen stehen heute auf Sturm. Sagen Sie nichts, was Sie hinterher bereuen müssten. Die Wogen glätten sich auch von ganz allein wieder.
0: Jungfrau.
1: Sie gehen mit Optimismus an eine Sache heran. Eine bessere Ausgangssituation als heute gibt's nicht, um Erfolge zu erzielen.
0: Waage.
1: Heute begeben Sie sich auf die Suche nach neuen Aufgabengebieten. Kleinere Hürden auf dem Weg sollten Sie dabei nicht entmutigen.
0: Skorpion.
1: Gehen Sie am besten jetzt ein wenig in sich. Legen Sie Ihre Ziele und Strategien für die nächste Zeit fest, denn die Sterne für Planung stehen ausgezeichnet.
0: Schütze.
1: Sie neigen heute zu Überreaktionen. Versuchen Sie, sich etwas im Zaum zu halten, auch wenn es schwierig scheint.
0: Steinbock.
1: Reagieren Sie gelassen, wenn jemand meint, alles besser zu können. Sie kennen Ihre Stärken und die anderen auch.
0: Wassermann.
1: Tun Sie etwas für neue Kontakte und Interessensaustausch. Heute werden Sie im Mittelpunkt einer Gesellschaft stehen.
0: Fische.
1: Die meiste Zeit des Tages läuft alles wunschgemäß. Auch ein guter Zeitpunkt, um vielleicht ein paar Tage Urlaub zu planen.
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0: Es ist 4 Uhr. 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
1: Ich bin Cornelius Dreger. Schönen guten Morgen. Wie viel Geld wofür ausgeben? Heute will die Bundesregierung den Haushalt fürs kommende Jahr beschließen. Und es sieht nach mehr Schulden aus, Eileen Schallhorn.
2: Ja, laut einem Bericht des Handelsblatts haben die Minister nicht alle Einsparziele erreicht, die sie sich noch im April vorgenommen hatten. Da waren schon Eckpunkte für den neuen Haushalt festgelegt worden. Im Vergleich dazu sind jetzt 12 Milliarden Euro mehr Ausgaben geplant und etwa 8 Milliarden mehr an Schulden. Offiziell will Finanzminister Klingbeil den Haushalt dann heute vorstellen, nach der Sommerpause. Muss das Ganze noch durch den Bundestag.
1: Die Debatte um die künftige Krankschreibung ab dem ersten Tag hält an. Inzwischen rudern Union und SPD zurück. Wann die Arbeitsunfähigkeitsbescheinigung vorgelegt werden müsse, könne auch anders geregelt werden. Das sagt SPD-Chef und Bundesfinanzminister

0: Minister Lars Klingbeil in der ARD.
1: Ich fand es sehr wichtig, dass es nicht zu Karenztagen kommt, dass es nicht dazu kommt, dass Menschen, die krank sind, auf einmal keine Lohnfortzahlung mehr haben. Und jetzt müssen wir gucken, dass wir eine pragmatische Umsetzung finden. Die kann man finden, wenn man erstens sagt, ihr müsst euch

0: Parade zum Christopher Street Day nahmen 100 Wagen und 60.000 Menschen teil. Der CSD in Köln gehört zu den größten in Europa. 2 Haaland-Tore und eingehaltener Elfmeter. Norwegen steht bei der Fußball-WM im Viertelfinale. Gegen Rekordweltmeister Brasilien hat sich das norwegische Team mit 2:1 durchgesetzt. Ein historischer Sieg. Noch nie hat es Norwegen bei einer WM so weit geschafft.
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2: In dieser Nacht stark bewölkt, örtlich Regen. Tiefstwerte liegen zwischen 16 und 13 Grad. Am Tage, am Montag stark bewölkt, zeitweise Schauer. Am Nachmittag und Abend einzelne Gewitter. Höchstwerte 22 bis 26 Grad.
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0: Es ist 16:30. 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
1: Ich bin Cornelius Dreger. Schönen guten Morgen. Wie viel Geld wofür ausgeben? Heute will die Bundesregierung den Haushalt fürs kommende Jahr beschließen. Und es sieht nach mehr Schulden aus, Eileen Schallhorn.
2: Ja, laut einem Bericht des Handelsblatts haben die Minister nicht alle Einsparziele erreicht, die sie sich noch im April vorgenommen hatten. Da waren schon Eckpunkte für den neuen Haushalt festgelegt worden. Im Vergleich dazu sind jetzt 12 Milliarden

0: Euro mehr Ausgaben geplant und etwa 8 Milliarden mehr an Schulden. Offiziell will Finanzminister Klingbeil den Haushalt dann heute vorstellen. Nach der Sommerpause muss das Ganze noch durch den Bundestag.
1: Die Debatte um die künftige Krankschreibung ab dem ersten Tag hält an. Inzwischen rudern Union und SPD zurück. Wann die Arbeitsunfähigkeitsbescheinigung vorgelegt werden müsse, könne auch anders geregelt werden. Das sagt SPD-Chef und Bundesfinanzminister Lars Klingbeil in der ARD.
2: Ich fand es sehr wichtig, dass es nicht zu Karenztagen kommt, dass es nicht dazu kommt, dass Menschen, die krank sind, auf einmal keine Lohnfortzahlung mehr haben. Und jetzt müssen wir gucken, dass wir eine pragmatische Umsetzung finden. Die kann man finden, wenn man erstens sagt, ihr müsst euch nicht krank zum Arzt schleppen und auch nicht krank auf die Arbeit schleppen. Und das Zweite ist, am besten geben wir den Tarifpartnern oder den Betrieben Möglichkeiten, das Ganze so zu regeln, wie sie es gerne hätten.
1: Nicht nur, wie von der Bundesregierung angekündigt, längere Sonntagsöffnungszeiten für Bäckereien. Handelsverbände fordern, dass sonntags alle Läden aufmachen dürfen. Die jetzige Regelung sei im Online-Zeitalter von vorgestern, sagt der Chef des Handelsverbands Berlin-Brandenburg in der Bild. Rund 1,5 Millionen Menschen sind in Köln laut Veranstaltern für die Rechte von queeren Menschen auf die Straße gegangen. Allein an der bunten Parade zum Christopher Street Day nahmen 100 Wagen und 60.000 Menschen teil. Der CSD in Köln gehört zu den größten in Europa. 2 Haaland-Tore und ein gehaltener Elfmeter. Norwegen steht bei der Fußball-WM im Viertelfinale. Gegen Rekordweltmeister Brasilien hat sich das norwegische Team mit 2:1 durchgesetzt. Ein historischer Sieg. Noch nie hat es Norwegen bei einer WM so weit geschafft.
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4: In dieser Nacht stark bewölkt, örtlich Regen. Tiefstwerte liegen zwischen 16 und 13 Grad. Am Tage, am Montag stark bewölkt, zeitweise Schauer. Am Nachmittag und Abend einzelne Gewitter. Höchstwerte 22 bis 26 Grad.
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1: 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Aktuell ist alles frei.
0: Es ist 5 Uhr. 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
2: Ich bin Cornelius Dreger. Schönen guten Morgen. Neue Schulden und Ausgaben von mehr als 550 Milliarden Euro. Diesen Rahmen hat der Bundeshaushalt für das kommende Jahr. Finanzminister Lars Klingbeil will den Etat heute offiziell vorstellen. Immerhin ein paar Einsparziele sind erreicht worden. Zu den neuen Schulden im Umfang von fast 200 Milliarden sagte der Minister in der ARD.
3: Dass wir Schulden machen, hat damit zu tun, dass wir unsere Bundeswehr aufrüsten, dass wir modernisieren. Ich meine, man kann sich gegenüber Putin nicht mit der schwarzen Null verteidigen. Wir wollen, dass unser Land 20 Jahre lang wenig Ausgaben in Rüstung aufholt. Und das tun wir und dafür nehmen wir Geld in die Hand. Und das ist okay.
2: Der Handelsverband verlangt die generelle Freigabe der Ladenöffnungszeiten an Sonntagen. Hintergrund: Die Bundesregierung hat angekündigt, die Öffnungszeiten für Konditoreien und Bäckereien verlängern zu wollen. Mehr von Holger Dilk.
4: Auf diesen Zug will nun der gesamte Handel aufsteigen.

0: Springen, der Hauptgeschäftsführer des Einzelhandelsverbands Gent, sagte der Bild-Zeitung, die Öffnung an Sonntagen mache auch die Innenstädte attraktiv und lebendig. Vom Berliner Handelsverband heißt es, wer sonntags ein Hemd verkauft, macht sich strafbar. Mit Blick auf den Onlinehandel sei das von vorgestern. Es müsse im Ermessen der Kaufleute und Kunden liegen, wann Läden offen sein sollten.
1: Die AfD-Spitze hat zum Abschluss des Bundesparteitages in Erfurt ihren Machtanspruch bekräftigt. Man will raus aus der Opposition und rein in Regierungen. Zunächst geht's der AfD-Spitze um die Landtagswahl.

0: Perpignan zu bekämpfen. Auch in der Nähe der bei Touristen beliebten Stadt Thessaloniki im Norden Griechenlands lodert ein Waldbrand. In anderen Urlaubsregionen ist die Gefahr aktuell ebenfalls sehr hoch. Norwegen steht das erste Mal in der Geschichte in einem WM-Viertelfinale. Gegen Rekordweltmeister Brasilien setzte sich das Team um Superstar Erling Haaland mit 2:1 durch. Für Brasilien ist damit das erste Mal seit 36 Jahren in einem Achtelfinale schon Schluss.
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2: In dieser Nacht stark bewölkt, örtlich Regen. Tiefstwerte liegen zwischen 16 und 13 Grad. Am Tage, am Montag stark bewölkt, zeitweise Schauer. Am Nachmittag und Abend einzelne Gewitter. Höchstwerte 22 bis 26 Grad.
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0: Es ist 5:30. 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
2: Ich bin Cornelius Dreger. Schönen guten Morgen. Neue Schulden und Ausgaben von mehr als 550 Milliarden Euro. Diesen Rahmen hat der Bundeshaushalt für das kommende Jahr. Finanzminister Lars Klingbeil will den Etat heute offiziell vorstellen. Immerhin ein paar Einsparziele sind erreicht worden. Zu den neuen Schulden im Umfang von fast 200 Milliarden sagte der Minister in der ARD.
3: Dass wir Schulden machen, hat damit zu tun, dass wir unsere Bundeswehr aufrüsten, dass wir modernisieren. Ich meine, man kann sich gegenüber Putin nicht mit der schwarzen Null verteidigen. Wir wollen, dass unser Land 20 Jahre lang wenig Ausgaben in Rüstung aufholt. Und das tun wir und dafür nehmen wir Geld in die Hand. Und das ist okay.
2: Der Handelsverband verlangt die generelle Freigabe der Ladenöffnungszeiten an Sonntagen. Hintergrund: Die Bundesregierung hat angekündigt, die Öffnungszeiten für Konditoreien und Bäckereien verlängern zu wollen. Mehr von Holger Dilk.
4: Auf diesen Zug will nun der gesamte Handel.

0: Aufspringen. Der Hauptgeschäftsführer des Einzelhandelsverbands Gent sagte der Bild-Zeitung, die Öffnung an Sonntagen mache auch die Innenstädte attraktiv und lebendig. Vom Berliner Handelsverband heißt es, wer sonntags ein Hemd verkauft, macht sich strafbar. Mit Blick auf den Onlinehandel sei das von vorgestern. Es müsse im Ermessen der Kaufleute und Kunden liegen, wann Läden offen sein sollten.
1: Die AfD-Spitze hat zum Abschluss des Bundesparteitages in Erfurt ihren Machtanspruch bekräftigt. Man will raus aus der Opposition und rein in Regierungen. Zunächst geht es der AfD-Spitze um die Landtagswahlen, später auch um den Bund. Beim Parteitag gab es Proteste von Zehntausenden Gegendemonstranten. Erst die Hitze, nun Waldbrände. In Südfrankreich sind hunderte Feuerwehrleute im Einsatz, um einen Brand westlich von Perpignan zu bekämpfen. Auch in der Nähe der bei Touristen beliebten Stadt Thessaloniki im Norden Griechenlands lodert ein Waldbrand. In anderen Urlaubsregionen ist die Gefahr aktuell ebenfalls sehr hoch. Norwegen steht das erste Mal in der Geschichte in einem WM-Viertelfinale. Gegen Rekordweltmeister Brasilien setzte sich das Team um Superstar Erling Haaland mit 2:1 durch. Für Brasilien ist damit das erste Mal seit 36 Jahren in einem Achtelfinale schon Schluss.
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3: In dieser Nacht stark bewölkt, örtlich Regen. Tiefstwerte liegen zwischen 16 und 13 Grad. Am Tage, am Montag stark bewölkt, zeitweise Schauer. Am Nachmittag und Abend einzelne Gewitter. Höchstwerte 22 bis 26 Grad.

0: 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Widder.
1: Sich auf einen Konflikt einlassen oder nicht? Probieren Sie es mit Offenheit und der Bereitschaft, Kompromisse zu finden.
0: Stier.
1: Es gibt Menschen, die es ehrlich und gut mit Ihnen meinen. Von denen bekommen Sie heute stärkenden Rückenwind und gute Ratschläge.
0: Zwillinge.
1: Wenn Sie Ihre Beziehung halten wollen, sollten Sie schon einiges an guten Willen und vor allem Einfühlungsvermögen investieren.
0: Krebs.
1: Wenn Sie eine Umstellung planen oder mit Neuanschaffungen liebäugeln, dann können Sie jetzt zugreifen. Die Sterne stehen gut dafür.
0: Löwe.
1: Die Zeichen stehen heute auf Sturm. Sagen Sie nichts, was Sie hinterher bereuen müssten. Die Wogen glätten sich auch von ganz allein wieder.
0: Jungfrau.
1: Sie gehen mit Optimismus an eine Sache heran. Eine bessere Ausgangssituation als heute gibt's nicht, um Erfolge zu erzielen.
0: Waage.
1: Heute begeben Sie sich auf die Suche nach neuen Aufgabengebieten. Kleinere Hürden auf dem Weg sollten Sie dabei nicht entdecken.

0: Mutigen Skorpion.
1: Gehen Sie am besten jetzt ein wenig in sich. Legen Sie Ihre Ziele und Strategien für die nächste Zeit fest, denn die Sterne für Planung stehen ausgezeichnet.
0: Schütze.
1: Sie neigen heute zu Überreaktionen. Versuchen Sie, sich etwas im Zaum zu halten, auch wenn es schwierig scheint.
0: Steinbock.
1: Reagieren Sie gelassen, wenn jemand meint, alles besser zu können. Sie kennen Ihre Stärken und die anderen auch.
0: Wassermann.
1: Tun Sie etwas für neue Kontakte und Interessensaustausch. Heute werden Sie im Mittelpunkt einer Gesellschaft stehen.
0: Fische.
1: Die meiste Zeit des Tages läuft alles wunschgemäß. Auch ein guter Zeitpunkt, um vielleicht ein paar Tage Urlaub zu planen.
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0: bringen Sie rein in die neue Woche, rein in den Montag. Ihnen einen schönen guten Morgen. Es ist kurz vor 6. 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Und es sieht gut aus. Keine größeren Probleme. Blitzer haben auch noch keine. Falls Sie schon was entdeckt haben, einfach Bescheid sagen bei uns per Anruf oder auch per WhatsApp. Die Nummer ist die 0800 4x4 110. Ihnen unterwegs eine gute Fahrt. Wir haben es jetzt 6 Uhr.
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0: Und die wichtigsten Meldungen aus Thüringen gibt's jetzt von Leonard Adam.
2: Guten Morgen. Nach 3 Tagen Ausnahmezustand kehrt in Erfurt wieder Ruhe ein. Der AfD-Bundesparteitag hatte mehr als 30.000 Demonstranten in die Stadt gezogen. Die befürchteten Krawalle sind aber ausgeblieben. Die Polizei zieht deswegen ein positives Fazit. Das Einsatzkonzept ist demnach voll aufgegangen und der Protest zum größten Teil friedlich abgelaufen. Erfurt habe damit ein Zeichen für eine lebendige Demokratie gesetzt und sich weltoffen gezeigt, sagte Oberbürgermeister Andreas Horn. Gleichzeitig ist der Parteitag in der Messe reibungslos und ohne größere Diskussionen über die Bühne gegangen. Die AfD hat Alice Weidel und Tino Chrupalla 2 weitere Jahre zu den Parteivorsitzenden gewählt. Die wiederum haben ihre Delegierten auf eine mögliche Regierungsbeteiligung nach den Wahlen in Sachsen-Anhalt, Berlin und Mecklenburg-Vorpommern eingestimmt. Tausende Menschen hat es gleichzeitig auch nach Rudolstadt gezogen. Dort melden die Veranstalter vom Rudolstadt-Festival 90.000 Besucher, ähnlich viele wie im Vorjahr. Wegen Bauarbeiten auf der Heidecksburg waren die Bühnen dieses Jahr teilweise anders verteilt. Nach Angaben der Veranstalter ist diese Umstellung gut aufgegangen. Und jetzt weitere Meldungen aus Deutschland und der Welt.
3: Ich bin Colin Mock. Schönen guten Morgen. Neue Schulden und Ausgaben von mehr als 550 Milliarden Euro. So sieht der Bundeshaushalt für das kommende Jahr aus. Finanzminister Klingbeil will den Etat heute offiziell vorstellen. Immerhin ein paar Einsparziele sind erreicht worden. Zu den neuen Schulden im Umfang von fast

0: 200 Milliarden, sagte Klingbeil in der ARD.
1: Dass wir Schulden machen, hat damit zu tun, dass wir unsere Bundeswehr aufrüsten, dass wir modernisieren. Ich meine, man kann sich gegenüber Putin nicht mit der schwarzen Null verteidigen. Wir wollen, dass unser Land 20 Jahre lang wenig Ausgaben in Rüstung aufholt. Und das tun wir und dafür nehmen wir Geld in die Hand. Und das ist okay.
0: Norwegen steht das erste Mal in der Geschichte im WM-Viertelfinale. Gegen Rekordweltmeister Brasilien hat sich das Team dank eines späten Doppelpacks von Super

0: Es wäre jetzt für Sie zumindest Sommerferien-Temperaturen.
1: Ja, aktuell ist es zwar noch relativ kühl, das ändert sich dann aber noch. Da geht es heute noch auf 22 bis 26 Grad rauf. Dazu dann heute viele Wolken und auch der ein oder andere Schauer wird da mit dabei sein. Und später sind dann auch Gewitter möglich.
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0: Leonard Adam hat für Sie den Blick auf Thüringen.
3: Guten Morgen.
0: Den Blick aufs Wetter hat Svea Mauersberger.
1: Guten Morgen.
0: Ich bin Alex König und unsere Landeshauptstadt hat's überstanden. Wir müssen eigentlich mal Danke sagen an alle Einsatzkräfte, die unterwegs waren, an alle Demonstranten, eigentlich wirklich an alle, die in Erfurt gewesen sind. Es ist relativ ruhig verlaufen. Ich war Freitagabend auch unterwegs beim Roland-Kaiser-Konzert. Stimmung war super. Allerdings bin ich am Samstag dann doch aus der Stadt geflüchtet. Hab also nichts weiter mitbekommen, was los war. Wir können jetzt entspannt in die Sommerferien reinstarten. Und wir vergolden Ihnen diesen Tag für den Fall, dass Sie heute doch auf Arbeit sein werden, mit dem Spandau Ballet. Hier ist Gold aus den 80ern bei Landeswelle Thüringen. Um gleich 4:04. Guten Morgen.
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0: Wir freuen uns, dass Sie mit uns in die neue Woche starten. 6:10. Schönen guten Morgen mit König und Crew hier bei Landeswelle Thüringen. Die Sommerferien sind da. Die meisten von Ihnen machen sich dann auch mal ab. Ne? Wohin können Sie frei entscheiden? Das war aber nicht immer so. Vor der Wende waren die Ziele, naja, begrenzt. Ne?
1: Entweder Sie haben die Zeit damals selbstbewusst miterlebt, wie zum Beispiel Alex, oder Sie gehören doch eher zu denen, die die Geschichten von damals gerne hören. Das wäre zum Beispiel wie ich. Und die gibt es im Zwei-Länder-Museum in Rodachtal in Streufdorf übrigens zuhauf. Und da finden Sie aktuell auch so eine kleine Sonderausstellung zum Thema Urlaub.
0: Ganz viele Erinnerungen an damals lagen darum. Mir fällt sofort wieder diese Schnecke ein. Ne? Sieht ein bisschen aus wie eine Schildkröte zum Luftmatratze aufpumpen. Man könnte auch einfach Luftpumpe dazu sagen. Auch alte Postkarten erzählen da ihre Geschichten. Und zusammen mit Katrin vom Zweiländermuseum Rodachtal habe ich mal eine gelesen.
2: Oh, jetzt müssen wir unsere Russischkenntnisse anwenden.
3: Sochi.
2: Sochi, genau. Ja. Gastinica, Schemschischnja.
3: Dings.
2: Herzlichen Gruß, uns geht es gut. Es regnet in Strömen. Wetter wie bei unserem Abflug. Essen und Trinken gut, quartiermäßig. Wir mussten zwischenlanden. In Gedanken bin ich noch oft zu Hause. In diesem Hotel wohnen wir.
0: Aber ist das lustig. Vor allen Dingen, da stand ganz offen drinne und diese Postkarte ist in die DDR geschickt worden, unterkunftmäßig. Sag das mal über deine Freunde in Russland. Aber das scheint auch so eine Familie gewesen zu sein, die wirklich ein bisschen, naja, ich sag mal, was heißt besser gestellt, aber die wirklich Glück hatten, dass sie fliegen durften nach Sochi.
2: Ja, genau, ja. Es gab ja gerade von den Betrieben oft Auszeichnungsreisen für besonders verdiente Mitarbeiter, die durften dann solche Reisen antreten.
0: Ja, und das war wahrscheinlich einer der Gründe, warum wir noch vor der Wende mit dem Flugzeug nach Bulgarien fliegen konnten.
1: Also ich finde die Geschichten von damals ja wirklich einfach super toll, ne? Also gerne mehr davon, deswegen schicken Sie doch einfach mal Ihre Erinnerungen von damals an die 0800 4 mal die 4 110.
0: WhatsApp-Sprachnachricht oder anrufen geht beides. Wir freuen uns auf Sie, wenn Sie anrufen oder wenn Sie Bescheid sagen an der Landeswelle Studio Hotline. Und jetzt geht's rein in die neue Woche mit den Backstreet Boys, die 90er. Landeswelle Thüringen mit Larger Than Life. Guten Morgen.
1: Guten Morgen.

0: voller Power in die Sommerferien. Ihnen einen guten Start mit König und Crew. Landeswelle Thüringen hier, 6.19 Uhr, 11 Minuten bis 6:30. Gleich das nächste Highlight für Sie aus den 80ern. Der große Michael Jackson mit seinem großen musikalischen Denkmal. Eines unter vielen. Dirty Diana, noch vor 6:30 hier bei Landeswelle Thüringen.
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2: Kurz vor halb sieben, Staus und Blitzer bei Landeshöhe Thüringen immer zuerst. Das sieht gut aus, keine größeren Probleme und auch noch keine Blitzer. Falls Sie was entdeckt haben, sagen Sie uns einfach Bescheid. Nummer ist die 0800 4x4 110. Gute Fahrt Ihnen, wir haben es jetzt 6.30 Uhr.
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2: Und die wichtigsten Meldungen aus Thüringen gibt's jetzt von Leonard Adam.
4: Guten Morgen. Durchatmen in Erfurt. Die Landeshauptstadt hat das Ausnahmewochenende mit Konzerten auf dem Domplatz und dem AfD-Bundesparteitag gut überstanden. Mehr als 30.000 Menschen haben nach Angaben der Polizei gegen die AfD-Veranstaltung demonstriert, sind dabei aber zum größten Teil friedlich geblieben. Dafür bedankte sich Polizeipräsident Thomas Quittenbaum bei den Demonstranten. Sie haben demnach deutlich gemacht, dass ein respektvoller und friedlicher Protest möglich ist. Gleichzeitig lobte er auch die Professionalität der rund 1000 Beamten im Einsatz. Das Konzept sei zu 100% aufgegangen, so Quittenbaum, denn die AfD konnte ihren Parteitag ohne Einschränkungen abhalten. Beim Lichterfest auf dem Bleilochstausee haben Gäste nicht nur ein großes Feuerwerk, sondern auch eine spektakuläre Verfolgungsjagd mitbekommen. Laut Polizei sollte nach dem großen Spektakel bei Saalburg ein Bootsfahrer kontrolliert werden. Der gab stattdessen aber Vollgas und rauschte übers Wasser davon. Die Beamten klemmten sich mit ihrem Boot dahinter und konnten den Mann später auch stoppen. Dabei zeigte sich, dass er betrunken war. Er kam zur Blutentnahme ins Krankenhaus und hat jetzt ein Strafverfahren am Hals, denn auch auf dem Wasser ist Betrunkenfahren verboten. Und jetzt weitere Meldungen aus Deutschland und der Welt.
5: Ich bin Colin Mock. Schönen guten Morgen. Neue Schulden und Ausgaben von mehr als 550 Milliarden Euro. So sieht der Bundeshaushalt für das kommende Jahr aus. Finanzminister Klingbeil will den Etat heute offiziell vorstellen. Immerhin ein paar Einsparziele sind erreicht worden. Zu den neuen Schulden im Umfang von fast 200 Milliarden sagte Klingbeil in der ARD.
6: Dass wir Schulden machen, hat damit zu tun, dass wir unsere Bundeswehr aufrüsten, dass wir modernisieren. Ich meine, man kann sich gegenüber Putin nicht mit der schwarzen Null verteidigen. Wir wollen, dass unser Land 20 Jahre lang wenig Ausgaben in Rüstung aufholt. Und das tun wir und dafür nehmen wir Geld in die Hand. Und das ist okay.
5: Norwegen steht das erste Mal in der Geschichte im WM-Viertelfinale. Gegen Rekordweltmeister Brasilien hat sich das Team dank eines späten Doppelpacks von Superstar Erling Haaland mit 2:1 durchgesetzt. Auch England ist weiter, nach einem packenden Schlagabtausch gegen Co-Gastgeber Mexiko. Endstand 3:2.
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2: Wenn auch nicht überall, aber mit einer verdunkelten Brille machen Sie heute nichts verkehrt, ne? Svea, mit den Aussichten?
7: Ja, wenn Sie Glück haben, dann schaut heute zwischen euch auch mal die Sonne raus oder glänzt so ein bisschen zwischen den Wolken durch. Ansonsten bleibt es aber doch eher grau heute. Später kann es dann auch immer wieder mal regnen und da sind dann auch Gewitter nicht ausgeschlossen. Bei 22 bis 26 Grad heute in den Spitzen.
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2: Ob für den Sommerurlaub oder einfach für Sie selbst, die Sommerfrisur.

0: Ne? Die muss sein. Und bei Leo ist es uns wirklich sofort aufgefallen.
1: Ja, die Haare sind im Vergleich zu vorher jetzt sehr kurz. Das hat aber auch einen Grund. Es ist eine Freibadfrisur. Weil es hat mir alles immer ins Gesicht gehangen. Danach musstest du minutenlang föhnen. Das ist jetzt alles Geschichte. Das kann jetzt Luft trocknen.
2: Ansonsten gibt es auch Zopfgummis. Ich kann dir gerne eins leihen.
0: Ich wollte gerade sagen, die kurzen, hast du vorher mit deiner Frisur, haben dich die Haare gebremst beim Spenden oder was?
1: Ungefähr, ja.
0: Ach, sehr schön. Also, falls Sie auch ins Freibad können, auch wenn es heute vielleicht ein bisschen grauer wird, wünsche mal Ihnen einen schönen Badetag. Ansonsten, falls Sie mit uns auf Arbeit sind, machen wir uns einfach Sommerfrisur-Musik. Samba! Mit den 90ern Bellini, Samba de Janeiro. Hier bei Landeswelle Thüringen. 6.33 Uhr, haben wir es 3 nach halb 7. Guten Morgen.
2: Guten Morgen.
1: Morgen. Samba de Janeiro.

0: Wenn sie nicht so richtig aus dem Knick kommen, dann hilft nur eins, was Svea eben auch gemacht hat, sich ordentlich mitbewegen. Die 80er, Dead or Alive, You Spin Me Around Like a Record um 6.39 Uhr, 9 Minuten nach 6:30.
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0: Und da freuen wir uns immer von Ihnen zu hören und da wird's jetzt richtig süß.
2: Ja, wir haben nämlich eine WhatsApp von Karl aus Stadtroda bekommen. Er ist gerade mal 11 Jahre jung und es ist wirklich total niedlich. Er wünscht allen Lehrerinnen und Lehrern schöne Sommerferien.
0: Wie cool. Ich frage mich nur, es ist 6:50. Warum ist der Junge schon wach?
2: Nee, da gibt es jetzt ja verschiedene Möglichkeiten. Ne? Also entweder er ist einfach noch im Schulrhythmus oder er fährt gleich in den Urlaub. Oder, wie ich das früher immer gemacht habe, ich habe mir gerne mal einen Wecker gestellt, bin dann auch früh aufgestanden, weil meine Eltern sind dann zur Arbeit gefahren und dann habe ich mich einfach vorm Fernseher gesetzt und fand das toll.
0: Geht man raus, da sitzt man nicht vor der Glotze.
2: Das kann man auch machen, aber ich fand das immer toll. Hat keiner gemeckert, wenn ich zu viel vorsaß.
0: Ja, das stimmt auch wieder. Muss ich zugeben, das habe ich auch so gemacht, aber dann ging es einfach raus. Wir haben früher auch nicht angerufen, einfach zum Kumpel geklingelt. Ey, bist du da? Komm, geht los mit dem Fahrrad irgendwo hin. Alle, die frei haben und versehentlich wach sind. Wir wünschen schöne Ferien und allen anderen einen guten Start in den ersten Arbeitstag der Woche. Wir machen uns gleich richtig urlaubshaft schön mit den 80ern. The Other Ones, Another Holiday und jetzt Michael Patrick Kelly. The One, hier bei Landeswelle Thüringen. Guten Morgen.
2: Guten Morgen.

0: erster Tag der Sommerferien. Guten Start in diesen Montag mit König und Crew hier bei Landeswelle Thüringen. Wir haben 6.50 Uhr, noch 10 Minuten bis 7. Und nach diesen Reggae-Sounds hören wir gleich Phil Collins. So eine Runde Kaffee für Ihre Ohren. Und an Svea sehe ich auch schon wieder, es ist super für den Frühsport. Wir müssen noch Rücken machen.
1: Einfach ein bisschen bewegen, ja, das machen wir gleich.
0: Und zwar zu diesem Song. Don't lose my number, gleich hier bei Landeswelle Thüringen. Guten Morgen.
1: Guten Morgen.
2: 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Die Gräserpollenkonzentration stabilisiert sich im mittleren Bereich. In landwirtschaftlich geprägten Regionen wie der Orla-Senke ist allerdings erhöhte Vorsicht geboten. 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

0: starten in den Montag. Es ist jetzt kurz vor 7. Staus und Blitzer bei Landeshöhe Thüringen immer zuerst. A71 in Richtung Sangerhausen. Vorsicht bitte zwischen Stadt Ilm und Arnstadt Süd. Da stehen zwei kaputte Fahrzeuge auf dem Beschleunigungsstreifen nach einem Unfall. Also in der Auffahrt Stadt Ilm offensichtlich. A71 Richtung Sangerhausen. Unfall, zwei kaputte Fahrzeuge hier auf dem Beschleunigungsstreifen. Ein Blitzerhammer in Jena, Stadt Roda, Straße Stadt Einwärts, kurz hinter der A4. Und falls Sie auch schon was entdeckt haben, sagen Sie uns einfach Bescheid. Geht per Anruf oder auch per WhatsApp. Nummer ist die 0800 4x4 110. Ihnen unterwegs eine gute Fahrt. Wir haben es jetzt 7 Uhr.
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0: Und die wichtigsten Meldungen aus Thüringen gibt es jetzt von Leonard Adam.
2: Guten Morgen. Erfurt atmet nach einem intensiven Wochenende auf. Die Konzerte auf dem Domplatz und der AfD-Bundesparteitag hatten mehrere 10.000 Menschen in die Stadt gezogen. Allein an Protestaktionen gegen die AfD hatten sich laut Polizei mehr als 30.000 Menschen beteiligt. Ausschreitungen oder Krawalle gab es allerdings nicht. Die Polizei zieht deshalb eine positive Bilanz. Das Einsatzkonzept sei aufgegangen, der Protest zum größten Teil friedlich verlaufen. Erfurts Oberbürgermeister Andreas Horn sieht darin ein klares Signal. Die Stadt hat seinen Worten nach ein Zeichen für eine lebendige Demokratie gesetzt und sich weltoffen gezeigt. Auch der Parteitag in der Messe lief recht geräuschlos. Streitthemen waren dort ausgeklammert worden. Stattdessen hat die AfD ihren Anspruch bekräftigt, schon bald in einer ersten Landesregierung vertreten zu sein. Ja, und nicht nur in Erfurt war viel los, auch Rudolstadt war am Wochenende voll. Die Veranstalter vom Rudolstadt-Festival haben eigenen Angaben nach rund 90.000 Besucher gezählt. Damit liegt das Festival etwa auf dem Niveau des Vorjahres. Wegen Bauarbeiten an der Heidecksburg waren einige Bühnen dieses Jahr allerdings anders verteilt. Laut Veranstaltern hat sich dieses neue Konzept bewährt. Und jetzt weitere Meldungen aus Deutschland und der Welt.
3: Ich bin Colin Mock. Schönen guten Morgen. Bei der Fußball-WM sorgt eine umstrittene Entscheidung für Wirbel. US-Stürmer Balogun darf trotz seiner roten Karte im letzten Spiel im Achtelfinale gegen Belgien auflaufen. US-Präsident Trump soll seinen Kumpel, FIFA-Boss Infantino, angerufen und sich dafür eingesetzt haben. Bundestrainer-Wunschkandidat Klopp sagte bei Magenta TV:
4: Das ist eine rote Karte, so leid uns das tut, weil natürlich Balogun das nicht will. Das sagen die Regeln. So. Und das hier ist ganz einfach eine Tatsachenentscheidung. Das sind so lächerliche rote Karten in der Vergangenheit gegeben worden, wo alle nachher sagen, das war keine rote Karte. Und trotzdem bleiben sie bestehen, weil Tatsachenentscheidung. Und hier gehen wir ran. Wenn das wirklich Trump und Infantino miteinander ausgemacht haben, dann das ist verrückt.
3: Fußball gespielt wurde aber auch noch. Und wie? England hat sich in Unterzahl mit 3:2 gegen Mitgastgeber Mexiko durchgesetzt. Und Norwegen hat Brasilien durch einen Haaland-Doppelpack mit 2:1 aus dem Turnier gekegelt. Für die Brasilianer ist es das früheste WM-Aus seit 1990.

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1: Und die Aussichten hat jetzt Svea für Sie.
2: Ja, mit ein bisschen Glück kriegen Sie heute mal die Sonne zu Gesicht. Ansonsten bleibt es aber doch eher grau draußen. Später sind da dann auch immer wieder kleinere Schauer oder auch Gewitter mit dabei. Und da geht es dann auf 22 bis 26 Grad rauf.
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0: 10 nach 7 ist es. Guten Start in die neue Woche mit König und Crew hier bei Landeshöhle Thüringen. Es sind Sommerferien. Die Urlaubszeit startet hoffentlich auch so langsam für Sie. Wir wollen aber auch mit Ihnen mal die Erinnerungen wachrufen. Vor allem vor der Wende war man ja so ein bisschen, sehr begrenzt, was die Ziele anging. Ne?
1: Ich kann mir das tatsächlich gar nicht so richtig vorstellen. Ne? Also ich liebe es ja total zu reisen. Ich habe zwischendurch sogar mal eine Zeit in Griechenland gelebt. Und das hat mich damals auch dolle geprägt. Also irgendwie ist es total komisch, sich jetzt vorzustellen, dass das damals alles gar nicht so möglich gewesen wäre.
0: Ja, aber genau so ist es gewesen. Wir haben es uns eben schön gemacht. Als Schüler bist du natürlich auch mal ins Ferienlager. Katrin hat uns eine Sprachnachricht geschickt. Sie hat richtig gute Erinnerungen an einen Ausflug nach Sachsen. Der Vater war Lagerleiter und sie durfte natürlich immer mit.
2: Zu damaligen Zeiten war ja aber ganz groß und wir hatten dann so eine Art Mini-Playback-Show gemacht. Meine Schwester war Gruppenleiter und hat uns quasi die Choreo einstudiert. Eine Mitbewohnerin dieses Lagers, mit der hatte ich mich dann angefreundet. Die war die Braune von ABBA und ich war die Blonde von ABBA. Noch dazu zu sagen, gab es damals noch eine französische Gruppe von der Kommunistischen Partei, die sind damals in die DDR geschickt worden. Mit denen hatten wir uns auch angefreundet und deren Leiter war der Monsieur Bertrand, das ist ein sehr, sehr liebenswerter Mann gewesen. Ferienlagerzeiten zu Ostzeiten waren schon nicht schlecht.
1: Also wie schön, ne? Ich kann mir gut vorstellen, dass man sowas dann nie vergisst.
0: Ja, und Sie haben wirklich immer was zu erzählen. Es gibt auch eine kleine Sonderausstellung im Zwei-Länder-Museum Rodachtal in Streufdorf. Das haben Svea und ich sich mal angeguckt. Sie können dort Ihre Erinnerungen an den Osturlaub auch wieder auffrischen, egal ob es an der Ostsee war oder am Balaton.
1: Und ich freue mich da auch über Ihre Geschichten von damals. Ich habe die Zeit ja nicht miterlebt, deswegen geben Sie gerne mal Bescheid. 0800, wie mal die 4110.
0: Anrufen oder WhatsApp-Sprachnachricht geht natürlich beides. Und falls Ihre Urlaubszeit jetzt so langsam startet, stellen Sie sich vor, Sie sitzen im Flieger und sagen ganz einfach, wie alle Farben,
3: Weg!

0: Ja, cool geht's in den Montag mit den 80ern. Cool an der Gang und fresh. 7.19 Uhr, es ist 11 Minuten noch bis halb 8.
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0: Aber wir starten locker in die Sommerferien und vor allen Dingen freuen wir uns, dass Sie bei uns sind.
2: Wie zum Beispiel auch unsere Stammhörerin Monika.
3: Guten Morgen, Svea und Alex von König und Crew. Wünsche euch eine wunderschöne Woche. Es ist grau draußen, aber die Sonne wird wiederkommen. Und danke übrigens für eure schöne Musik, die man immer wieder gern hört. Und euch einen sehr schönen Tag noch. Schau erstmal von Monika.
2: Also wie lieb, ne? Ich muss aber auch sagen, so alles positiv zu sehen ist schön. Ne? Und es ist auch wirklich so, nach Regen kommt Sonnenschein.
0: Ja, und wir freuen uns, dass Sie alle bei uns sind. Wir machen es uns schön zusammen und zwar mit genau dem richtigen Sommersound. Also da scheint die Sonne ordentlich. Oh, ich liebe diese Nummer. Stellen Sie sich doch mal vor, Sie fahren jetzt nicht zur Arbeit. Nee, Sie fahren jetzt, wie wir nächste Woche, so Richtung Gardasee. Bisschen baden gehen, dazu Billy Ocean, Get Out of My Dreams, Get Into My Car aus den 80ern, gleich hier bei Landeswelle Thüringen. Guten Morgen.
2: Guten Morgen.
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0: gerade den Montag. Wir haben es jetzt kurz vor 7:30. Staus und Blitzer bei Landeshöhe Thüringen immer zuerst. Hier eine Meldung von der A71 in Richtung Sangerhausen. Zwischen Stadt Ilm und Arnstadt Süd gibt es Behinderungen nach einem Unfall. Da stehen 2 kaputte Fahrzeuge auf dem Beschleunigungsstreifen. Und dann kommen wir zu den Blitzern. Haben wir einmal einen in Apolda auf der Herr-Essener Straße. Vielen Dank an Marco fürs Bescheid sagen. Und in Jena stehen sie Stadt Roda Straße, Stadt einwärts, kurz hinter der A4. Und falls Sie unterwegs auch noch was entdeckt haben, sagen Sie uns einfach Bescheid. Es geht per Anruf oder auch per WhatsApp. Die Nummer ist ganz genau dieselbe, nämlich die 0800 4 mal die 4 110. Ihnen unterwegs eine gute Fahrt. Wir haben es jetzt 7.30 Uhr.
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0: Und die wichtigsten Meldungen aus Thüringen gibt es jetzt von Leonard Adam.
2: Guten Morgen. Nach 3 Tagen Ausnahmezustand kehrt in Erfurt wieder Ruhe ein. Der AfD-Bundesparteitag hatte mehr als 30.000 Demonstranten in die Stadt gezogen. Die befürchteten Krawalle sind aber ausgeblieben. Polizeipräsident Thomas Quittenbaum bedankte sich deswegen bei den Demonstranten. Sie hätten gezeigt, dass ein respektvoller und friedlicher Protest möglich ist. Gleichzeitig lobte er auch das Vorgehen der rund 1.000 Polizisten im Einsatz. Das Konzept sei voll aufgegangen, denn sowohl die Demonstrationen als auch der Parteitag selbst konnten reibungslos über die Bühne gehen. Die Landesgartenschau in Leinefelde-Worbis hat die Hunderttausender-Marke geknackt. Wie Bürgermeister Christian Zwingmann meldet, ist am Samstag eine Frau aus Göttingen als hunderttausendste Besucherin gefeiert worden. Als Gewinn gab es Gutscheine für Essen und Getränke und eine Ballonfahrt. Ursprünglich wollte die Frau der Stadt zufolge erst am Sonntag nach Leinefelde kommen. Wegen der guten Wettervorhersage hatte sie ihren Besuch dann aber auf Samstag vorgezogen. Eine Entscheidung, die sich gelohnt hat, so die Stadt. Und jetzt weitere Meldungen aus Deutschland und der Welt.
3: Ich bin Colin Mock. Schönen guten Morgen. Bei der Fußball-WM sorgt eine umstrittene Entscheidung für Wirbel. US-Stürmer Balogun darf trotz seiner roten Karte im letzten Spiel im Achtelfinale gegen Belgien auflaufen. US-Präsident Trump soll seinen Kumpel, FIFA-Boss Infantino, angerufen und sich dafür eingesetzt haben. Bundestrainer-Wunschkandidat Klopp sagte bei Magenta TV:
4: Das ist eine rote Karte, so leid uns das tut, weil natürlich Balogun das nicht will, das sagen die Regeln. So. Und das hier ist ganz einfach eine Tatsachenentscheidung. Das sind so lächerliche rote Karten in der Vergangenheit gegeben worden, wo alle nachher sagen, das war keine rote Karte. Und trotzdem bleiben sie bestehen, weil Tatsachenentscheidung. Und hier gehen wir ran, wenn das wirklich Trump und Infantino miteinander ausgemacht haben, dann das ist verrückt.
3: Fußball gespielt wurde aber auch noch. Und wie? England hat sich in Unterzahl mit 3:2 gegen Mitgastgeber Mexiko durchgesetzt. Und Norwegen hat Brasilien durch einen Haaland-Doppelpack mit 2:1 aus dem Turnier gekegelt. Für die Brasilianer ist es das früheste WM aus seit 1990.
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0: Und da hat Svea den Überblick.
5: Ja, mit ein bisschen Glück können Sie heute auch mal die Sonne zwischen den Wolken durchblitzen sehen. Ansonsten bleibt es aber doch eher grau draußen. Später, da kann es dann auch mal regnen und auch Gewitter sind möglich. Bei 22 bis 26 Grad heute maximal.
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0: Wochenende war nicht ganz so heiß. Viele von Ihnen sind natürlich dann auch draußen unterwegs gewesen. Und ich habe hier gerade eben schon eine Dose Mitleid von meinen netten Leuten im Studio bekommen. Weiß nicht, wie es Ihnen geht. Normalerweise geht an mich keine einzige Mücke. Mich sticht nichts und jetzt ist es soweit. Direkt am Knie.
5: Ja, Sie hätten es gerade mal sehen müssen. Alex kam hier rumgelaufen, total schockiert und zeigt auch sein Bein. Und ich dachte, oh Gott, was ist denn jetzt passiert? Dann ist es einfach nur ein Mückenstich.
6: Zwischendrin war er auch komplett abgetaucht, um sich am Bein zu kratzen.
0: Ich sehe schon, mich juckt's, euch juckt's nicht. Ihnen einen guten Start in die neue Woche. Jetzt mit den 80ern, wir rocken das Ding zusammen. Falls Sie keinen Urlaub haben, Bon Jovi, Living on a Prayer. Ich bin Alex König, 7.33 Uhr haben wir es. Guten Morgen.
5: Guten Morgen.
6: Morgen.

0: Ihnen einen guten Start in den Montag. 7.40 Uhr ist es jetzt ganz genau, 10 Minuten nach 7:30. Guten Morgen.
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0: Ja, dass Thüringen Radrennen kann, das haben Sie vorletztes Wochenende gesehen bei der Deutschen Meisterschaft im Straßenradsport. Aber Leo, bald könnte nochmal eine ganz andere Liga bei uns in Thüringen unterwegs sein.
2: Nämlich die Tour de France. Ein Verein hat sich zum Ziel gesetzt, die nach Ostdeutschland zu holen. Und dann könnte es auch Etappen bei uns in Thüringen geben. Und das ganze Projekt ist am Wochenende einen Schritt weitergekommen. Da hat der ehemalige Verteidigungsminister und Vereinsvorstand Rudolf Scharping die Bewerbung dafür nämlich offiziell eingereicht. Das Ganze am Rande der gerade laufenden Tour de France und da hat er auch kräftig Werbung für das Projekt gemacht.
0: Ah, aber ein kleines bisschen dauert es noch, gell?
2: Ja, ein bisschen angepeilt ist 2029. Das hat aber auch einen Grund. Das wäre nämlich genau 40 Jahre nach dem Mauerfall. Und mit dem Tourstart in Ostdeutschland wollen die Organisatoren ein Zeichen für ein vereintes Europa setzen. Die Chance dafür ist auf jeden Fall da. Der offizielle Direktor der Tour de France hat sich für die Idee nämlich offen gezeigt.
0: Ja, da haben wir immerhin noch ein bisschen Zeit, auch Französisch zu lernen. Ich hatte es nie gehabt in der Schule. Ich kann nur mit Karte bezahlen. Par carte, s'il vous plaît. Ansonsten ja, müssen wir noch ein bisschen üben. Auf jeden Fall für eine mögliche Tour de France bei uns in Thüringen. Dankeschön, Leo. Und Ihnen einen guten Start rein in den Montag mit den 90ern. Jetzt hier bei Landeswelle Thüringen. NSYNC hier ist Tearing Up My Heart. 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

0: Song ist zwar von 2004, ich habe ihn aber tatsächlich zu Hause als Schallplatte. Und zwar so eine sogenannte Picture-Vinyl. Da ist oben die ganze Oberseite, dort wo auch die Rillen drauf sind, ist ein Foto.
1: Mega.
0: Sieht richtig geil aus. R.E.M.
1: Ein Plattenspieler hast du auch, ja?
0: Habe ich tatsächlich noch, ja. Schön. Ich nutze ihn nicht mehr, weil ich weiß nicht, wo ich den anschließen soll, aber ich hätte noch einen. Leaving New York um 7.52 Uhr. 8 Minuten bis 8. Guten Start in die neue Woche mit König und Crew hier bei Landeswelle Thüringen und gleich den 90ern Experience. Mögen die Sommerferien nie enden. A never ending dream. Gleich hier bei Landeswelle.
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0: Willkommen im Montag, es ist kurz vor 8. Staus und Blitzer bei Landeshöhle Thüringen immer zuerst. Hier nur eine Meldung von der B281 in beiden Richtungen. Zwischen Oberbellenborn und Könitz geht die Bahnschranke nicht mehr zu, da bitte vorsichtig fahren. Blitzer haben in Apolda, Harrisener Straße stadtauswärts, dann Jena, Stadtroder Straße stadteinwärts, kurz hinter der A4 und Obermaßfeld Richtung Einhausen, wo sie 50 fahren dürfen. Ihnen unterwegs eine gute und vor allen Dingen unfallfreie Fahrt. Es ist jetzt 8 Uhr.
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0: Und die wichtigsten Meldungen aus Thüringen gibt's jetzt von Leonard Adam.
2: Guten Morgen. Durchatmen in Erfurt. Die Landeshauptstadt hat das Ausnahmewochenende mit Konzerten auf dem Domplatz und dem AfD-Bundesparteitag gut überstanden. Mehr als 30.000 Menschen haben nach Angaben der Polizei gegen die AfD-Veranstaltung demonstriert, sind dabei aber zum größten Teil friedlich geblieben. Die Polizei zieht deswegen ein positives Fazit und auch Erfurts Oberbürgermeister Andreas Horn ist zufrieden. Die Stadt habe damit ein Zeichen für eine lebendige Demokratie gesetzt und sich weltoffen gezeigt, sagte er. Beim Lichterfest auf dem Bleilochstausee haben Gäste nicht nur ein großes Feuerwerk, sondern auch eine spektakuläre Verfolgungsjagd mitbekommen. Laut Polizei sollte nach dem großen Feuerwerk bei Saalburg ein Bootsfahrer kontrolliert werden. Der gab stattdessen aber Vollgas und rauschte übers Wasser davon. Die Beamten klemmten sich mit ihrem Boot dahinter und konnten den Mann später auch stoppen. Dabei zeigte sich, dass er betrunken war. Er kam zur Blutentnahme ins Krankenhaus und hat jetzt ein Strafverfahren am Hals, denn auch auf dem Wasser ist Betrunkenfahren verboten. Und jetzt weitere Meldungen aus Deutschland und der Welt.
3: Ich bin Colin Mock. Schönen guten Morgen. Die Fußball-WM steht vor einem handfesten Skandal. US-Präsident Trump soll FIFA-Boss Infantino überredet haben, die Rotsperre für den bisher erfolgreichsten US-Stürmer Balogun aufzuheben. Mehr von Tim Britztrup.
4: Balogun hatte im 16-Viertelfinale rot gesehen, nachdem er seinem Gegenspieler aus Versehen auf den Knöchel getreten war. Eine durchaus harte Entscheidung, die nach den Regeln trotzdem Einspielsperre bedeutet. Jetzt darf der Dreitoremann aber gegen Belgien im Achtelfinale mitmischen. Der belgische Verband sieht darin einen klaren Verstoß gegen die FIFA-Regeln und will dagegen vorgehen. Belgiens Trainer Garcia spricht von einem April-Scherz.
3: Außerdem stehen bei der WM die nächsten Viertelfinalisten fest. England hat Mitgastgeber Mexiko mit 3:2 besiegt. Und Norwegen beendet mit einem 2:1-Sieg die Titelträume Brasiliens. Beide Treffer erzielte Superstar Haaland. Ausgaben von 555 Milliarden Euro, mehr als 200 Milliarden neue Schulden. So plant die Bundesregierung offenbar in Sachen Finanzen für das nächste Jahr. Heute soll der Haushalt beschlossen und offiziell vorgestellt werden.
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2: Mit einer Gesetzesänderung will Thüringen den Stau bei BAföG-Anträgen verringern. Weil die private Hochschule IU ihren Sitz nach Erfurt verlegt hat, stapeln sich momentan tausende Anträge von Fernstudenten beim Studentenwerk in Thüringen. Das neue Gesetz soll nun regeln, dass das nur noch Anträge von Studenten der staatlichen Thüringer Hochschulen bearbeiten soll. Wer nicht hier wohnt, soll demnach den Antrag in seine Heimat stellen müssen. Ob das Gesetz allerdings noch vor Beginn des Wintersemesters im Oktober durch den Landtag kommt, ist unklar. Und weitere Wirtschaftsnachrichten gibt's auf landeswelle.de.
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1: Erster Sommerferientag und Svea hat die Aussichten.
2: Ja, da sieht es aktuell doch eher grau aus draußen. Später schaut dann mit etwas Glück aber auch nochmal die Sonne mit raus. Ansonsten kriegen wir eher Regen und auch Gewitter sind nicht ausgeschlossen bei 22 bis 26 Grad in den Spitzen.
0: Hier,

0: Sie merken schon, es wird ein Sammelsurium. Ich nehme Joghurt, aber vorher müssen wir mit Ihnen noch jemanden feiern. Sylvester Stallone. Der wird heute 80. Die Rocky-Legende lebt. Und deswegen gibt's jetzt den Rocky-Soundtrack von Survivor. The Eye of the Tiger. Das sind die 80er um 8 hier bei Landeswelle Thüringen. Ich bin Alex König. 4 nach 8 haben wir es jetzt. Guten Morgen.
1: Guten Morgen.
2: Morgen.

0: So klingen die Sommerferien. 8:11. Ihnen einen guten Start in den Montag mit König und Crew hier bei Landeswelle Thüringen. Ja, wenn Sie jetzt in den Urlaub fahren, da steht Ihnen natürlich die Welt offen heutzutage. Manche von Ihnen fahren an die Ostsee aus Tradition, manche nach Malle für eine Runde Flamenco. Aber wir wecken auch nochmal Ihre Erinnerungen an die Zeit vor der Wende. Da mussten wir wirklich viel improvisieren.
1: Und das können Sie auch gerade im Zweiländermuseum Rodachtal in Streufdorf begutachten. Da gibt es nämlich so eine kleine Sonderausstellung zum Thema Urlaub. Und Alex und ich, wir waren mal vor Ort und da ist mir direkt, als wir reingekommen sind, so eine knallrote Gummibadekappe in die Augen gesprungen mit so Blümchen drauf.
0: Ja, die kennen Sie wahrscheinlich auch noch. Ich glaube, die hatte jeder irgendwie zu Hause. Mir fällt die Luftmatratze sofort ein mit diesem typischen Geruch. Wir hatten auch so eine, da ist so ein weißer Stöpsel noch drinne gewesen, damit die Luft auch drinne bleibt. Und mit Katrin Schlefke vom Zweiländermuseum sind wir nochmal in die DDR-Zeit eingetaucht. Ich saß da früher oft am Globus und habe mir da die Welt angeguckt und Katrin war jetzt auch nicht so zufrieden mit den Verhältnissen.
2: Als 16-Jährige, das sieht man auch hier, habe ich mein Lied unter anderem zu dem Thema geschrieben. Da geht es darum, dass ich eigentlich wissen möchte, was jeder Mensch so denkt. Und unter anderem, ich möchte wissen, warum ich nicht in Spanien Urlaub machen darf. Ist denn das wirklich so gefährlich für unseren sozialistischen Staat? Ja, das hat mich schon beschäftigt, dass wir einfach nicht dorthin reisen durften, wohin wir wollten. Und nach der Wende muss ich wirklich sagen, wir nutzen das jetzt in vollen Zügen und genießen das Reisen und erkunden die Welt. Das war wirklich wichtig für uns.
0: Als ihr damals nach der Wende das allererste Mal, ich sage mal in Anführungsstrichen, rausgekommen seid, wo ging es hin?
2: Nach Spanien, nach Gran Canaria. Und das ist auch so ein bisschen unsere zweite Heimat geworden. Haben da ganz viele Leute aus aller Welt kennengelernt an einem Ort, an dem wir uns immer wieder treffen. Das genießen wir schon sehr.
0: Wollen wir mal zusammen singen? Am Strand von Maspaloma.
2: Das kenne ich leider nicht.
0: Oh. Wir sind da. Auf Gran Canaria.
2: Ja, ja. Ja, wir sind da eher musikalisch anders unterwegs.
0: Aber ohne die Wände hätten wir das Lied nicht zusammen singen können. Ne? Das macht wirklich Spaß, mit den Leuten im Zweiländermuseum mal so die Zeit aufleben zu lassen.
1: Ich finde es auch super spannend. Ich habe die Zeit ja nicht direkt mitbekommen. Ich war doch noch nicht auf der Welt. Aber ich höre mir super gern Geschichten dazu an. Deswegen teilen Sie doch mal Ihre Geschichten. 0800. Wie mal die 4110.
0: Unsere Landeswelle Studio Hotline, wir freuen uns auf Sie und starten in die neue Woche um 13:08. Guten Morgen.
1: Guten Morgen.

0: España, die 90er, Enrique Iglesias, Bailamos, zum Start in ihren Montag. Sie hören Landeswelle Thüringen, 8.20 Uhr, 10 Minuten bis halb neun. Motivation aufs Arbeit gibt's von uns gleich mit dem nächsten 80er, Duran Duran, es wird sehr, sehr wild. The Wild Boys hier bei Landeswelle.
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3: Kurz vor 8:30, Staus und Blitzer bei Landeswelle Thüringen immer zuerst. Vorsicht bitte auf der A4 in Richtung Frankfurt. Zwischen Jena Göschwitz und Bucha im Jagdbergtunnel. Hier liegen Gegenstände auf der rechten Spur und zwei kaputte Fahrzeuge stehen am Tunnelausgang. Und Vorsicht auch B281 in beiden Richtungen zwischen Oberbellenborn und Könitz. Hier geht die Bahnschranke nicht mehr zu. Blitzer in Apolda, Harrisoner Straße stadtauswärts, dann Erfurt Stotternheimer Straße, in Jena Stadtroda Straße stadteinwärts kurz hinter der A4 und Obermarsfeld Richtung Einhausen, wo 50 erlaubt sind. Ihnen unterwegs eine gute und vor allen Dingen unfallfreie Fahrt. Es ist 8.30 Uhr.
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3: Und die wichtigsten Meldungen aus Thüringen gibt's jetzt von Leonard Adam.
5: Guten Morgen. Erfurt atmet nach einem intensiven Wochenende auf. Die Konzerte auf dem Domplatz und der AfD-Bundesparteitag hatten mehrere 10.000 Menschen in die Stadt gezogen. Alleine an Protestaktionen gegen die AfD hatten sich laut Polizei mehr als 30.000 Menschen beteiligt. Ausschreitungen oder Krawalle gab es entgegen aller Befürchtungen aber nicht. Die Polizei zieht deshalb eine positive Bilanz. Das Einsatzkonzept sei aufgegangen, der Protest zum größten Teil friedlich verlaufen. Und auch der Parteitag in der Messe lief recht geräuschlos. Die AfD hat Alice Weidel und Tino Chrupalla zwei weitere Jahre zu ihren Parteivorsitzenden gewählt. Die wiederum haben ihre Delegierten auf eine mögliche Regierungsbeteiligung nach den Wahlen in Sachsen-Anhalt, Berlin und Mecklenburg-Vorpommern eingeschworen. Ja, und nicht nur in Erfurt war viel los, auch Rudolstadt war am Wochenende voll. Die Veranstalter vom Rudolstadt-Festival haben eigenen Angaben nach rund 90.000 Besucher gezählt. Damit liegt das Festival etwa auf dem Vorjahresniveau. Zum Abschluss wurde gestern noch der Weltmusikpreis Ruth an die Songschreiberin Dota Kehr verliehen. Sie will einen Teil des Preisgelds an Ärzte ohne Grenzen spenden. Und jetzt weitere Meldungen aus Deutschland und der Welt.
6: Ich bin Colin Mock, schönen guten Morgen. Die Fußball-WM steht vor einem handfesten Skandal. US-Präsident Trump soll FIFA-Boss Infantino überredet haben, die Rotsperre für den bisher erfolgreichsten US-Stürmer Balogun aufzuheben. Mehr von Tim Britztrup.
7: Balogun hatte im 16-Viertelfinale rot gesehen, nachdem er seinem Gegenspieler aus Versehen auf den Knöchel getreten war. Eine durchaus harte Entscheidung, die nach den Regeln trotzdem Einspielsperre bedeutet. Jetzt darf der Dreitoremann aber gegen Belgien im Achtelfinale mitmischen. Der belgische Verband sieht darin einen klaren Verstoß gegen die FIFA-Regeln und will dagegen vorgehen. Belgiens Trainer Garcia spricht von einem April-Scherz.
6: Außerdem stehen bei der WM die nächsten Viertelfinalisten fest. England hat Mitgastgeber Mexiko mit 3:2 besiegt. Und Norwegen beendet mit einem 2:1-Sieg die Titelträume Brasiliens. Beide Treffer erzielte Superstar Haaland. Ausgaben von 555 Milliarden Euro, mehr als 200 Milliarden neue Schulden. So plant die Bundesregierung offenbar in Sachen Finanzen für das nächste Jahr. Heute soll der Haushalt beschlossen und offiziell vorgestellt werden.
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3: Die Sommerferien sind da, Svea ist auch da und hat den Ausblick für Sie.
8: Ja, das ist heute doch eher durchwachsen, das Wetter. Aktuell sind noch einige Wolken unterwegs. Zwischendurch kann dann mit etwas Glück aber auch die Sonne mal zwischen den Wolken durchscheinen. Später, da kriegen wir dann immer wieder mal Regen und auch Gewitter sind da nicht ausgeschlossen, bei 22 bis 26 Grad maximal.
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3: Den Blick auf Thüringen hat für Sie Leonard Adam.
5: Schönen guten Morgen.
3: Den Blick aufs Wetter Svea Mausberger.
8: Guten Morgen.
3: Ich bin Alex König und für viele von Ihnen ist schon Urlaubszeit. Vielleicht geht's ja sogar mit dem Auto nach Skandinavien und dann kann ich Ihnen sagen, Leo ist großer Fan, gell?
5: Ja, ich bin ja so ein Norwegen-Fan, deswegen freue ich mich auch, dass Norwegen jetzt bei der WM weiter ist.
3: Stimmt.
5: Ich bin jetzt wieder richtig im WM-Fieber. Jetzt will ich, dass sie Weltmeister werden.
3: Und dann kannst du hochfahren, kannst dort Urlaub machen und kannst dich mit denen mitfreuen.
5: Ja, genau. Wäre doch super.
3: Ich sehe schon, der Plan steht. Falls Sie aber noch keinen Urlaub haben, wir machen musikalisch richtig gute Aussichten. Gleich Tina Turner aus den 80ern, Two People nach Coolio. Hier sind die 90er, es ist Gangsta's Paradise bei Landeswelle Thüringen.

0: 8.42 Uhr. Ihnen einen guten Start in den Montag mit König und Crew hier bei Landeswelle Thüringen. Ja, heute Ferienbeginn für die kleinen Thüringer. Sie haben vielleicht auch schon Urlaub. Da stellt sich vielleicht auch für Sie früher oder später dann die Frage, was machen wir denn mit den Kindern?
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0: 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Und dann gibt's jede Menge Action an einem Tag Ihrer Wahl. So, und wir kommen jetzt zu einem Typen, der ist zur Schule gegangen auf Mallorca. Nur der hat ein Leben gehabt, Mensch. Der Nico Santos hier ist All-Time-High bei Landeswelle Thüringen. 8.43 Uhr haben wir es jetzt.

0: wie ich finde, eine der coolsten Rockbands aller Zeiten, Toto und Rosanna aus den 80ern zum Start hier. Ja, Montag, 8.49 Uhr ist es. 11 Minuten bis 9, hier ist König und Gruber, Landeswelle Thüringen. Und es wäre, wir müssen uns ganz kurz verneigen. Jetzt machen wir wirklich okay. Jetzt Achtung. Und
1: dann los.
0: Vor Sir Cliff Richard. Den hören wir auch gleich. Some People hier bei Landeswelle Thüringen. Guten Morgen.
1: Guten Morgen.
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0: Willkommen im Montag, es ist kurz vor neun. Staus und Blitzer bei Landeshöhe Thüringen immer zuerst. Vorsicht bitte auf der A4 Richtung Frankfurt zwischen Jena-Göschwitz und Bucha. Da stehen am Ausgang vom Jagdbergtunnel zwei kaputte Fahrzeuge. Und B281 in beiden Richtungen zwischen Oberwellenborn und Könitz geht die Bahnschranke nicht mehr zu. Blitzer in Apolda, Herresener Straße stadtauswärts, dann Erfurt, Stotternheimer Straße und Obermarsfeld Richtung Einhausen sind 50 erlaubt. Und falls Sie auch was entdeckt haben, sagen Sie uns einfach Bescheid. Geht per Anruf oder auch per WhatsApp. Die Nummer ist die 0800 4x4 110. Ihnen unterwegs eine gute Fahrt. Noch eine Minute, dann ist es 9 Uhr.
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0: Ich bin Colin Mock. Schönen guten Morgen. Bei der Fußball-WM sorgt eine umstrittene Entscheidung für Wirbel. US-Stürmer Balogun darf trotz seiner roten Karte im letzten Spiel im Achtelfinale gegen Belgien auflaufen. US-Präsident Trump soll seinen Kumpel, FIFA-Boss Infantino, angerufen und sich dafür eingesetzt haben. Bundestrainer-Wunschkandidat Klopp sagte bei Magenta TV:
1: Das ist eine rote Karte, so leid uns das tut, weil natürlich Balogun das nicht will. Das sagen die Regeln. So. Und das hier ist ganz einfach eine Tatsachenentscheidung. Das sind so lächerliche rote Karten in der Vergangenheit gegeben worden, wo alle nachher sagen, das war keine rote Karte. Und trotzdem bleiben sie bestehen, weil Tatsachenentscheidung. Und hier gehen wir ran. Wenn das wirklich Trump und Infantino miteinander ausgemacht haben, dann, das ist verrückt.
0: Fußball gespielt wurde aber auch noch. Und wie? England hat sich in Unterzahl mit 3:2 gegen Mitgastgeber Mexiko durchgesetzt. Und Norwegen hat Brasilien durch einen Haaland-Doppelpack mit 2:1 aus dem Turnier gekegelt. Für die Brasilianer ist es das früheste WM-Aus seit 1990. Ausgaben von 555 Milliarden Euro, mehr als 200 Milliarden neue Schulden. So plant die Bundesregierung offenbar in Sachen Finanzen fürs nächste Jahr. Heute soll der Haushalt beschlossen und offiziell vorgestellt werden. Aileen Schallhorn mit Details.
2: Wie schon vorab bekannt wurde, sieht der Haushaltsentwurf von Finanzminister Klingbeil damit nochmal mehr Schulden und Ausgaben vor, als noch im April geplant waren. Da waren schon Eckwerte für den Haushalt festgelegt worden. Um Finanzlöcher zu stopfen, will Klingbeil auf angesparte Rücklagen zurückgreifen. Damit mehr Geld in die Kasse kommt, sollen unter anderem die Steuern auf Alkohol und Tabak erhöht werden.
0: Der Handelsverband will, dass Geschäfte auch am Sonntag generell öffnen dürfen. Hauptgeschäftsführer Gent sagte der Bild, die Öffnung an Sonntagen mache auch die Innenstädte attraktiv und lebendig. Zuletzt hatte die Bundesregierung längere Sonntagsöffnungszeiten für Bäckereien angekündigt.
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4: Und wer hat die Aussichten?
5: Heute sind da jede Menge Wolken unterwegs. Zwischendurch, da kann es dann aber auch mal sein, dass die Sonne mit rausschaut. Erst später, da kriegen wir dann auch eventuell mal Regen mit ab. Und auch Gewitter sind da nicht ausgeschlossen, bei 22 bis 26 Grad maximal.
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4: Wir sind im ersten Tag der Sommerferien. Viele von Ihnen machen sich demnächst auf in den Urlaub. Und gedanklich gehen wir ganz einfach mal an die norddeutsche Küste. Zum Beispiel an der Ostsee. Welches Instrument fällt Ihnen da so als erstes ein, wie man da so einen ganz entspannten Abend verbringen kann?
5: Bei mir ist Gitarre.
4: Hm?
5: Hätte ich gesagt. Oder Klavier.
4: Und dann gibt's auch noch das Schifferklavier. Das verbinde ich irgendwie immer mit der Küste. Auch so maritime Songs zum Beispiel. Und wir hören gleich ein Schifferklavier. Man könnte auch denken, es ist ein Dudelsack. Rod Stewart, The Rhythm of My Heart aus den 90ern. Ich bin der Meinung, es ist ein Schifferklavier. Und ich glaube, das stimmt auch. Jetzt aber erstmal volle Pulle Sommer mit den 90ern. Der unvergessene Joe Cocker hier ist Summer in the City. Unsere 90er um 9 bei Landeswelle Thüringen. Ich bin Alex König.
5: Ich bin Svea Mauersberger.
4: Gleich 3 Minuten nach 9. Guten Morgen.
5: Guten Morgen.

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0: Sie machen alles richtig. Listen to the radio. Sie hören Radio mit den 90ern, The Course. Und Radio um 9.20 Uhr. 10 Minuten bis halb 10 hier ist König und Crew bei Landeshöhle Thüringen. Gleich auch mit dem nächsten 80er, Sandra. In the heat of the night. Es ist der 6. Juli und jetzt gucken wir zusammen mal in die Sterne.
1: 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Widder.
2: Sich auf einen Konflikt einlassen oder nicht. Probieren Sie es mit Offenheit und der Bereitschaft, Kompromisse zu finden.
1: Stier.
2: Es gibt Menschen, die es ehrlich und gut mit Ihnen meinen. Von denen bekommen Sie heute stärkenden Rückenwind und gute Ratschläge.
1: Zwillinge.
2: Wenn Sie Ihre Beziehung halten wollen, sollten Sie schon einiges an guten Willen und vor allem Einfühlungsvermögen investieren.
1: Krebs.
2: Wenn Sie eine Umstellung planen oder mit Neuanschaffungen liebäugeln, dann können Sie jetzt zugreifen. Die Sterne stehen gut dafür.
1: Löwe.
2: Die Zeichen stehen heute auf Sturm. Sagen Sie nichts, was Sie hinterher bereuen müssten. Die Wogen glätten sich auch von ganz allein wieder.
1: Jungfrau.
2: Sie gehen mit Optimismus an eine Sache heran. Eine bessere Ausgangssituation als heute gibt's nicht, um Erfolge zu erzielen.
1: Waage.
2: Heute begeben Sie sich auf die Suche nach neuen Aufgabengebieten. Kleinere Hürden auf dem Weg sollten Sie dabei nicht entmutigen.
1: Skorpion.
2: Gehen Sie am besten jetzt ein wenig in sich. Legen Sie Ihre Ziele und Strategien für die nächste Zeit fest, denn die Sterne für Planung stehen ausgezeichnet.
1: Schütze.
2: Sie neigen heute zu Überreaktionen. Versuchen Sie, sich etwas im Zaum zu halten, auch wenn es schwierig scheint.
1: Steinbock.
2: Reagieren Sie gelassen, wenn jemand meint, alles besser zu können. Sie kennen Ihre Stärken und die anderen auch.
1: Wassermann.
2: Tun Sie etwas für neue Kontakte und Interessensaustausch. Heute werden Sie im Mittelpunkt einer Gesellschaft stehen.
1: Fische.
2: Die meiste Zeit des Tages läuft alles wunschgemäß. Auch ein guter Zeitpunkt, um vielleicht ein paar Tage Urlaub zu planen.
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3: 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Die Gräserpollenkonzentration stabilisiert sich im mittleren Bereich. In landwirtschaftlich geprägten Regionen wie der Orla-Senke ist allerdings erhöhte Vorsicht geboten. 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

0: kurz vor 9:30. Staus und Blitzer bei Landeshilfe Thüringen immer zuerst. Das sieht gut aus, keine größeren Probleme. Blitzer stehen in Erfurt auf der Stotternheimer Straße und Obermarsfeld Richtung Einhausen, wo Sie 50 fahren dürfen. Falls Sie unterwegs auch was entdeckt haben, sagen Sie uns einfach Bescheid. Wir sagen es weiter. Nummer ist die 0800 4x4 110 zu erreichen per Anruf oder auch per WhatsApp. Gute Fahrt Ihnen, es ist 9.30 Uhr.
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2: Ich bin Colin Mock. Schönen guten Morgen. Bei der Fußball-WM sorgt eine umstrittene Entscheidung für Wirbel. US-Stürmer Balogun darf trotz seiner roten Karte im letzten Spiel im Achtelfinale gegen Belgien auflaufen. US-Präsident Trump soll seinen Kumpel, FIFA-Boss Infantino, angerufen und sich dafür eingesetzt haben. Bundestrainer-Wunschkandidat Klopp sagte bei Magenta TV:
3: Das ist eine rote Karte, so leid uns das tut, weil natürlich Balogun das nicht will, das sagen die Regeln. So. Und das hier ist ganz einfach eine Tatsachenentscheidung. Das sind so lächerliche rote Karten in der Vergangenheit gegeben worden, wo alle nachher sagen, das war keine rote Karte. Und trotzdem bleiben sie bestehen, weil Tatsachenentscheidung. Und hier gehen wir ran, wenn das wirklich Trump und Infantino miteinander ausgemacht haben, dann das ist verrückt.
2: Fußball gespielt wurde aber auch noch. Und wie? England hat sich in Unterzahl mit 3:2 gegen Mitgastgeber Mexiko durchgesetzt. Und Norwegen hat Brasilien durch einen Haaland-Doppelpack mit 2:1 aus dem Turnier gekegelt. Für die Brasilianer ist es das früheste WM-Aus seit 1990. Ausgaben von 555 Milliarden Euro, mehr als 200 Milliarden neue Schulden. So plant die Bundesregierung offenbar in Sachen Finanzen fürs nächste Jahr. Heute soll der Haushalt beschlossen und offiziell vorgestellt werden. Aline Schallhorn mit Details.
4: Wie schon vorab bekannt wurde, sieht der Haushaltsentwurf von Finanzminister Klingbeil damit nochmal mehr Schulden und Ausgaben vor, als noch im April geplant waren. Da waren schon Eckwerte für den Haushalt festgelegt worden. Um Finanzlöcher zu stopfen, will Klingbeil auf angesparte Rücklagen zurückgreifen. Damit mehr Geld in die Kasse kommt, sollen unter anderem die Steuern auf Alkohol und Tabak erhöht werden.
2: Der Handelsverband will, dass Geschäfte auch am Sonntag generell öffnen dürfen. Hauptgeschäftsführer Gent sagte der Bild, die Öffnung an Sonntagen mache auch die Innenstädte attraktiv und lebendig. Zuletzt hatte die Bundesregierung längere Sonntagsöffnungszeiten für Bäckereien angekündigt. Rund 1,5 Millionen Menschen sind beim CSD in Köln für die Rechte von queeren Menschen auf die Straße gegangen. Das haben die Veranstalter mitgeteilt. Allein bei der bunten Parade zum Christopher Street Day nahmen 100 Wagen und 60.000 Menschen teil. Der CSD in Köln gehört zu den größten in Europa.
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0: Und das gibt's jetzt von Svea.
5: Ja, heute haben wir da jede Menge Wolken mit dabei. Zwischendurch schaut aber auch die Sonne mit raus. Und später, da ist dann auch der ein oder andere Schauer mit dabei. Und auch Gewitter sind da nicht ausgeschlossen. Bei 22 bis 26 Grad maximal.
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0: Ja, manche Plätze auf Arbeit bleiben ab heute leer, ne, sodass Sie sich da durch 2 E-Mail-Postfächer zum Beispiel durchwühlen müssen. Aber Ihr Urlaub ist hoffentlich auch schon so langsam geplant.
5: Also bei uns hier im Studio auf jeden Fall. Bei uns geht es nämlich für uns beide an den Gardasee, aber zu unterschiedlichen Zeiten. Ja. Wichtig.
0: Diese Info ist wichtig. Ne, muss ja auch mal ein bisschen Urlaub von...
5: Einen
0: selber. Ja, absolut. Und ist überhaupt nicht böse gemeint. Ihnen einen guten Start jetzt in den Montag. Vielleicht haben Sie auch Urlaub und können jetzt ganz entspannt frühstücken. Wir sind bei Ihnen mit den 80ern, die Man Without Hats und The Safety Dance hier bei Landeswelle Thüringen. 9.33 Uhr ist es. Guten Morgen.
5: Guten Morgen.

0: Willkommen im Montag, 9.40 Uhr, es ist 10 Minuten nach halb 10.
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0: Ja, dass Thüringen Radrennen kann, das haben Sie vor kurzem gesehen bei der Deutschen Meisterschaft im Straßenradsport. Aber Leo, bald könnte noch eine ganz andere Liga bei uns in Thüringen unterwegs sein, gell?
2: Nämlich die Tour de France. Ein Verein hat sich zum Ziel gesetzt,

0: jetzt die nach Ostdeutschland zu holen. Und dann könnte es auch Etappen bei uns in Thüringen geben. Und das ganze Projekt ist am Wochenende einen Schritt weiter gekommen. Da hat der ehemalige Verteidigungsminister und Vereinsvorstand Rudolf Scharping die Bewerbung dafür nämlich offiziell eingereicht. Das Ganze am Rande der gerade laufenden Tour de France. Und da hat er auch kräftig Werbung für das Projekt gemacht.
1: Aber ein kleines bisschen dauert es noch, gell?
0: Ja, ein bisschen angepeilt ist 2029. Das hat aber auch einen Grund. Das wäre nämlich genau 40 Jahre nach dem Mauerfall. Und mit dem Tourstart in Ostdeutschland wollen die Organisatoren ein Zeichen für ein vereintes Europa setzen. Die Chance dafür ist auf jeden Fall da. Der offizielle Direktor der Tour de France hat sich für die Idee nämlich offen gezeigt.
1: Ja, da können Sie auch schon mal so ein bisschen Französisch üben. Baguette, Café au lait kriege ich auf jeden Fall noch hin. Und das nehmen wir dann ganz einfach zum Anfeuern mit zum Streckenrand. Dankeschön, Leo. Und Ihnen einen guten Start in diesen Montag jetzt mit den 90ern. Right, that's right. Don't talk, just kiss hier bei Landeswelle Thüringen. 9.41 Uhr ist es. Moin, moin.

0: 9.52 Uhr haben wir es gleich. 8 Minuten bis 10. Es ist Montag, schön, dass Sie bei uns sind. Landeswelle Thüringen hier. Und ich wurde am Wochenende schon gefragt, Mensch, Christian Buri, ist der gar nicht da? Ja, Christian Buri war auf wichtiger Mission. Den hören Sie gleich wieder ab 10. Er ist zurück, denn du warst bei der Deutschen Bowlingmeisterschaft.
1: Das stimmt. Wir waren in Hamburg zu Gast eine ganze Woche. Ich habe Doppel- und Einzelwettbewerb gespielt. Ja, ging so. Aber man hat es mal wieder erlebt und ich bin jetzt aber auch erstmal, glaube ich, 1-2 Jahre geheilt. Aber das Drumherum, das Programm, war sehr, sehr schön. Ich durfte ja bei einem Kumpel übernachten, den ich hier im Studium in Erfurt kennengelernt habe. Und Samstag war dann auch noch Schlager-Move, also die Love Parade des Schlagers in strömenden Regen zu Er gehört zu mir und es fährt ein Zug nach nirgendwo.
0: Ich habe zwischendurch von Christian Buri eine Sprachnachricht bekommen. War feuchtfröhlich,
1: ja. Mhm, ja.
0: Svea lacht nur noch.
2: Nee, ich habe die Sprachnachricht ja auch gehört, was du mir ja vorgespielt hast.
0: Das war doch eine harmlose.
2: Ja,
0: wir tauchen gleich ein in den 90er. Chumbawamba, Tap, Thumping. Ich bin Alex König.
2: Ich bin Svea Mauersberger.
0: Und wir wünschen Ihnen gleich ab 10 viel Spaß mit einem, na, ich sag mal so, erholten Christian Buri. Die Attribute lassen wir weg.
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Shamba Wamba und Tap Thumping, die 90er hier bei Landeswelle Thüringen. Einen schönen Montag Ihnen. Staus und Blitzer gibt's bei uns immer zuerst mit einer Info von der A4 Richtung Frankfurt zwischen Gotha und Gotha-Boxberg. Vorsicht, da liegen Reifenteile.

0: auf der Straße und in Benshausen ist der Abschnitt zwischen an der Leite und der Henrik-Pache-Straße im Moment nach einem Unfall in beiden Richtungen gesperrt. Mobile Blitzer kennen wir nur einen einzigen, der steht in Erfurt auf der Stotternheimer Straße. Haben Sie auch was für uns? Dann gerne kostenlos per Telefon oder WhatsApp Bescheid geben. Nummer ist die 0800 4x4110. Ihnen eine gute Fahrt. Um 10 haben wir's.
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2: Ich bin Colin Mock. Schönen guten Tag. Die Fußball-WM steht vor einem handfesten Skandal. US-Präsident Trump soll FIFA-Boss Infantino überredet haben, die Rotsperre für den bisher erfolgreichsten US-Stürmer Balogun aufzuheben. Mehr von Tim Britztrup.
3: Balogun hatte im 16-Viertelfinale rot gesehen, nachdem er seinem Gegenspieler aus Versehen auf den Knöchel getreten war. Eine durchaus harte Entscheidung, die nach den Regeln trotzdem Einspielsperre bedeutet. Jetzt darf der Drei-Tore-Mann aber gegen Belgien im Achtelfinale mitmischen. Der belgische Verband sieht darin einen klaren Verstoß gegen die FIFA-Regeln und will dagegen vorgehen. Belgiens Trainer Garcia spricht von einem April-Scherz.
2: Abseits davon stehen bei der WM die nächsten Viertelfinalisten fest. England hat Mitgastgeber Mexiko mit 3:2 besiegt und Norwegen beendet mit einem 2:1-Sieg die Titelträume Brasiliens. Beide Treffer erzielte Superstar Haaland. Wie viel Geld wofür ausgeben? Heute will die Bundesregierung den Haushalt fürs kommende Jahr beschließen. Schon vorab wurde bekannt, dass mehr als 200 Milliarden Euro neue Schulden geplant sind. Die genauen Pläne will Finanzminister Klingbeil heute auch noch vorstellen. Die Gesundheitsreform wird offenbar etwas entschärft. Wie die Frankfurter Allgemeine berichtet, will Gesundheitsministerin Wagen bisher kostenfrei mitversicherte Familienmitglieder weniger stark zur Kasse bitten. Änderungen gibt es auch bei der Zuzahlung für Medikamente und Krankenhausaufenthalte. Geschäfte sollen künftig generell auch sonntags öffnen dürfen. Das fordert der Handelsverband in der Bild. Es müsse im Ermessen der Kaufleute und Kunden liegen, wann Läden offen sein sollen. Hintergrund der Forderung: Die Bundesregierung will die Öffnungszeiten für Bäckereien an Sonntagen verlängern. Die dritte Etappe der Tour de France findet heute mehr oder weniger unter Ausschluss der Öffentlichkeit statt. Zuschauer sollen sich von der Rennstrecke durch Südfrankreich fernhalten. Grund dafür sind Waldbrände. In der Gegend herrscht seit Wochen Trockenheit. Diese Woche werden Temperaturen von um die 40 Grad erwartet.
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0: Viele Wolken heute, zwischendurch kann es immer wieder nass werden, 22 bis 26 Grad. Morgen dann größtenteils trocken, da wechseln sich Sonne und Wolken ab und wir schaffen bis zu 28 Grad in der Spitze.
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0: Viele von Ihnen werden sicherlich noch in den Sommerurlaub starten. Wir gucken uns heute mal an, was sich da alles geändert hat. Urlaub als Kind und Urlaub heute. Wer erinnert sich noch an die Schildkröte? Oh nein, ich meine nicht das Tier, sondern einen wirklich wichtigen Gegenstand beim Campen. Alex König aus König und Crew weiß sofort Bescheid und Kollegin Svea Mauersberger hat an seiner Seite gut kombiniert. Mehr dazu in einer knappen Viertelstunde.

0: Die Kids sind in den Sommerferien und auch bei Ihnen steht vielleicht der große Jahresurlaub auf dem Plan. Gemeinsam teilen wir heute unsere Erinnerungen. Hier ist Landeswelle Thüringen am Montag. Bei mir war Urlaub oft im Garten bei meiner Oma, meinem Opa, aber das war auch jedes Mal ein Abenteuer. Alles, was wir brauchten, hatten wir. Ein Pool, ein Grill, eine Feuerstelle, eine Laube für schlechtes Wetter und wenn wir wollten, haben wir auch ein Zelt aufgebaut. Mehr oder weniger schlafen unter freiem Himmel. Immer ein Highlight. Stilecht mit Luftmatratze. Die finden Sie übrigens auch im Zwei-Länder-Museum in Rodachtal, kurz hinter der Landesgrenze. Da gibt es eine Sonderausstellung Urlaub vor der Wende. Alex König und Svea Mauersberger aus König und Crew haben sich die mal angeguckt und da ging es auch ums Pumpen.
1: Das sieht aus wie eine Schüssel. Da ist aber ein Schlauch dran. Ist das eine Luftpumpe?
2: Nicht schlecht. Ich habe das früher mal Schildkröte genannt. So haben wir früher unsere Luftmatratze aufgepumpt.
1: War das nicht anstrengend?
2: Nicht anstrengend als heute. Du hast auch mit dem Fuß hast du da drauf gedrückt?
1: Mit dem Fuß kann es vielleicht gehen. Das geht ja super schwer nach unten. Ich krieg das gar nicht hin mit der Hand.
2: Ja, was nimmst du heute? Heute nimmst du irgendwie so ein kleines Kabel, machst da so eine Elektropumpe dran und pumpst auf wahrscheinlich, ne?
1: Ja.
2: Nee, mach mal nicht. Wir machen das jetzt alles zu.
1: Okay.
0: So sieht's aus. Da war die Sporteinheit nämlich gleich weg. Sommerurlaub als Kind und Sommerurlaub heute. Woran erinnern Sie sich noch? 0800 4x die 4110 ist die Nummer, um diese Erinnerung mit uns allen zu teilen. Geht auch als WhatsApp-Sprachnachricht.
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0: Der musikalische Geschichtskurs mit Billy Joel, der diesen Song tatsächlich geschrieben hat, weil er eigentlich Geschichtslehrer werden wollte. We Didn't Start the Fire aus den 80ern. Hier ist Landeswelle Thüringen. Einen schönen Montag Ihnen. Staus und Blitzer gibt's bei uns immer zuerst mit einer Info aus Benshausen. Da ist der Abschnitt zwischen an der Leite und der Henrik-Pache-Straße in beiden Richtungen gesperrt. Hier laufen Bergungsarbeiten nach einem Unfall. Und frischer Blitzer von Chris per WhatsApp durchgegeben. Jena stehen sie statt Roder Straße statt einwärts Höhe Lobeda. Dankeschön fürs Bescheid sagen. Haben Sie auch was für uns, können Sie es genauso machen. Einfach 0800 4x4 110 anrufen oder eine WhatsApp schicken. Geht beides und ist kostenlos. Vielen Dank vorab und gute Fahrt ihn. Wir haben es 10:30.
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2: Ich bin Colin Mock. Schönen guten Tag. Die Fußball-WM steht vor einem handfesten Skandal. US-Präsident Trump soll FIFA-Boss Infantino überredet haben, die Rotsperre für den bisher erfolgreichsten US-Stürmer Balogun aufzuheben. Mehr von Tim Britztrup.
3: Balogun hatte im 16-Viertelfinale rot gesehen, nachdem er seinem Gegenspieler aus Versehen auf den Knöchel getreten war. Eine durchaus harte Entscheidung, die nach den Regeln trotzdem Einspielsperre bedeutet. Jetzt darf der Drei-Tore-Mann aber gegen Belgien im Achtelfinale mitmischen. Der belgische Verband sieht darin einen klaren Verstoß gegen die FIFA-Regeln und will dagegen vorgehen. Belgiens Trainer Garcia spricht von einem April-Scherz.
2: Abseits davon stehen bei der WM die nächsten Viertelfinalisten fest. England hat Mitgastgeber Mexiko mit 3:2 besiegt und Norwegen beendet mit einem 2:1-Sieg die Titelträume Brasiliens. Beide Treffer erzielte Superstar Haaland. Wie viel Geld wofür ausgeben? Heute will die Bundesregierung den Haushalt fürs kommende Jahr beschließen. Schon vorab wurde bekannt, dass mehr als 200 Milliarden Euro neue Schulden geplant sind. Die genauen Pläne will Finanzminister Klingbeil heute auch noch vorstellen. Die Gesundheitsreform wird offenbar etwas entschärft. Wie die Frankfurter Allgemeine berichtet, will Gesundheitsministerin Wagen bisher kostenfrei mitversicherte Familienmitglieder weniger stark zur Kasse bitten. Änderungen gibt es auch bei der Zuzahlung für Medikamente und Krankenhausaufenthalte. Geschäfte sollen künftig generell auch sonntags öffnen dürfen. Das fordert der Handelsverband in der Bild. Es müsse im Ermessen der Kaufleute und Kunden liegen, wann Läden offen sein sollen. Hintergrund der Forderung: Die Bundesregierung will die Öffnungszeiten für Bäckereien an Sonntagen verlängern. Die dritte Etappe der Tour de France findet heute mehr oder weniger unter Ausschluss der Öffentlichkeit statt. Zuschauer sollen sich von der Rennstrecke durch Südfrankreich fernhalten. Grund dafür sind Waldbrände. In der Gegend herrscht seit Wochen Trockenheit. Diese Woche werden Temperaturen von um die 40 Grad erwartet.
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0: Nur vereinzelt so ein paar Regentropfen. Es kann zwischendurch aber immer wieder nass werden. Liegt einfach daran, dass es sehr viele Wolken heute am Himmel gibt. Temperaturen pegeln sich zwischen 22 und 26 Grad ein. Morgen kriegen wir dann auch schon wieder ein paar sonnige Abschnitte ab. Da bleibt es größtenteils trocken und es wird wieder ein bisschen sommerlicher, zumindest temperaturtechnisch. 28 Grad in der Spitze sind drin. Kommen Sie gut durch den Wochenstart mit Landeswelle Thüringen. Ich bin Christian Buri, wünsche einen schönen Montagvormittag. Hallo.
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0: Hubert K. mit Engel 07, der sieht in dem Song also eine Gestalt an seinem Fenster. Und er hier sieht darin eine Riesenchance, um die Geschichte der Freiheit und den Fall der Mauer zu erzählen. Das hat Ex-Verteidigungsminister Rudolf Scharping in der ARD gesagt. Verbinden will er das mit dem Radsport, und zwar mit der Tour de France. Einen schönen Wochenstart mit Landeswelle Thüringen. Seit dem Wochenende läuft es ja wieder, das wichtigste Radrennen der Welt. Und es könnte sein, dass der Tross auch bald durch Thüringen fährt. 2029 nämlich. Aber wieso eigentlich erst so spät, Leonhard Adam aus unserer Newsredaktion?
1: Ja, weil 2029 das Jahr ist, in dem 40 Jahre Mauerfall gefeiert werden. Scharping ist Vorstandsmitglied in dem Verband, der die Tour in den Osten Deutschlands holen will. Und der hat jetzt bestätigt, dass die Kandidatur jetzt offiziell eingereicht ist. Das Ganze hat historischen Charakter. Die Organisatoren sagen, dass ein Start in Ostdeutschland ein Zeichen für ein vereinigtes Europa sei. Demnach soll ein Streckenabschnitt auch durch Thüringen führen. Aber es gibt auch Konkurrenz. Auch andere Länder und Städte wollen den sogenannten Grand Départ haben. Unter anderem Slowenien und die tschechische Hauptstadt Prag.
0: Und das darf man auch nicht vergessen, ganz billig ist so ein Start der Tour de France auch nicht. Scharping hofft, dass diesbezüglich nicht nur die Länder eine Rolle spielen, sondern auch der Bund mit ins Geschäft einsteigt. Und ob auch bei Ihnen vor der Haustür der Sport zum Starten die neue Woche ein Thema ist, hören Sie dann heute Abend wieder ab 18 Uhr kompakt zusammengefasst im Tag in Thüringen, wie immer hier bei Landeswelle Thüringen.
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0: Stressfrei durch den Montag. Den passenden Sound haben wir gerade eben von Snow Patrol gekriegt. Chasing Cars hier bei Landeswelle Thüringen. Staus und Blitzer bei uns immer zuerst. Sieht sehr gut aus. Sie haben nämlich überall freie Fahrt. Blitzertechnisch kennen wir einen mobilen in Jena auf der Stadtroda Straße stadteinwärts Höhe Lobeda. Und der erste Panzerblitzer in dieser Woche ist auch angekommen. Den hat Mirella per WhatsApp durchgegeben. Steht auf der B281 in der Ortsdurchfahrt Saalfeld, wenn Sie aus Reichmannsdorf kommen. Haben Sie auch was für uns? Dann machen Sie es genauso wie Mirella. Einfach Bescheid sagen. 0800 4x4 110 ist die Nummer. Geht per Telefon oder WhatsApp. Ein unterwegs eine gute Fahrt. Wir haben es um 11.
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2: Ich bin Colin Mock. Schönen guten Tag. Bei der Fußball-WM sorgt eine umstrittene Entscheidung für Wirbel. US-Stürmer Balogun darf trotz seiner roten Karte im letzten Spiel im Achtelfinale gegen Belgien auflaufen. US-Präsident Trump soll seinen Kumpel, FIFA-Boss Infantino, angerufen und sich dafür eingesetzt haben. Bundestrainer-Wunschkandidat Klopp sagte bei Magenta TV:
3: Das ist eine rote Karte, so leid uns das tut, weil natürlich Balogun das nicht will. Das sagen die Regeln. So. Und das hier ist ganz einfach eine Tatsachenentscheidung. Das sind so lächerliche rote Karten in der Vergangenheit gegeben worden, wo alle nachher sagen, das war keine rote Karte. Und trotzdem bleiben sie bestehen, weil Tatsachenentscheidung. Und hier gehen wir ran. Wenn das wirklich Trump und Infantino miteinander ausgemacht haben, dann, das ist verrückt.
2: Fußball gespielt wurde aber auch noch. Und wie? England hat sich in Unterzahl mit 3:2 gegen Mitgastgeber Mexiko durchgesetzt. Und Norwegen hat Brasilien durch einen Haaland-Doppelpack mit 2:1 aus dem Turnier gekegelt. Für die Brasilianer ist es das früheste WM-Aus seit 1990. Der Handelsverband will, dass Geschäfte auch am Sonntag generell aufhaben dürfen. Hintergrund: Die Bundesregierung hat angekündigt, die Öffnungszeiten für Konditoreien und Bäckereien verlängern zu wollen. Mehr von Holger Dick.
4: Auf diesen Zug will nun der gesamte Handel aufspringen. Der Hauptgeschäftsführer des Einzelhandelsverbands Gent sagte der Bild-Zeitung, die Öffnung an Sonntagen mache auch die Innenstädte attraktiv und lebendig. Vom Berliner Handelsverband heißt es, wer sonntags ein Hemd verkauft, macht sich strafbar. Mit Blick auf den Onlinehandel sei das von vorgestern. Es müsse im Ermessen der Kaufleute und Kunden liegen, wann Läden offen sein sollten.
2: Ausgaben von 555 Milliarden Euro, mehr als 200 Milliarden neue Schulden. So plant die Bundesregierung offenbar in Sachen Finanzen für das nächste Jahr. Heute soll der Haushalt beschlossen und offiziell vorgestellt werden.
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0: Keine größeren Schauer, aber nass werden kann es zwischendurch trotzdem immer wieder mal. Sehr viele Wolken heute bei 22 bis 26 Grad in der Spitze. Morgen dann größtenteils trocken mit ein paar sonnigen Abschnitten und bis zu 28 Grad.
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0: Die Queen of Pop Madonna hat seit kurzem ein neues Album auf dem Markt und die am Freitag veröffentlichte Single dreht sich wohl um ihren Ex Sean Penn. So eine Art Abrechnung, denn es geht um einen Hollywood-Star mit tiefblauen Augen, der mit ihrem Erfolg nicht umgehen konnte. Fans sind sich deshalb sicher, das ist kein Zufall. Bei uns gibt's den Superstar gleich mit seinem 80er Cherish. Jetzt aber feiern wir erstmal das Leben mit Ace of Base aus den 90ern. Beautiful Life hier bei Landeswelle Thüringen. Schönen Montag.

0: Erasure aus den 90ern mit Always. Meine musikalischen Ausflüge am Wochenende gingen eher so in die 70er und 80er. In Hamburg war nämlich Schlager-Move, so ein bisschen wie die Love Parade früher, nur eben mit Schlager. Ein Open-Air-Highlight, was richtig Spaß gemacht hat. Und genau solche Highlights erleben Sie auch.
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1: Juanes und La Camisa Nera. Hier ist Landeswelle Thüringen. Schönen Wochenstart Ihnen. Staus und Blitzer bei uns immer zuerst mit einer Info aus dem Kyffhäuserkreis. Da ist der Abschnitt zwischen Esperstedt und Oldesleben in beiden Richtungen im Moment gesperrt. Und zwar wegen einer Unterspülung der Fahrbahn. Hier hat es nämlich einen Wasserrohrbruch gegeben. Blitzer kennen wir einen mobilen in Jena auf der Stadtroder Straße statt Einwärtshöhe Lobeda. Und neuer Panzerblitzer dazugekommen, Meiningen-Landsberger Straße statt auswärts. Haben Sie mehr für uns? Dann gerne kostenlos per Telefon oder WhatsApp ergänzen. 0800 4x4110 ist die Nummer. Gute Fahrt. Um 11:30 ist es.
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3: Ich bin Colin Mock. Schönen guten Tag. Bei der Fußball-WM sorgt eine umstrittene Entscheidung für Wirbel. US-Stürmer Balogun darf trotz seiner roten Karte im letzten Spiel im Achtelfinale gegen Belgien auflaufen. US-Präsident Trump soll seinen Kumpel, FIFA-Boss Infantino, angerufen und sich dafür eingesetzt haben. Bundestrainer-Wunschkandidat Klopp sagte bei Magenta TV:
4: Das ist eine rote Karte, so leid uns das tut, weil natürlich Balogun das nicht will. Das sagen die Regeln. So. Und das hier ist ganz einfach eine Tatsachenentscheidung. Das sind so lächerliche rote Karten in der Vergangenheit gegeben worden, wo alle nachher sagen, das war keine rote Karte. Und trotzdem bleiben sie bestehen, weil Tatsachenentscheidung. Und hier gehen wir ran. Wenn das wirklich Trump und Infantino miteinander ausgemacht haben, dann das ist verrückt.
3: Fußball gespielt wurde aber auch noch. Und wie? England hat sich in Unterzahl mit 3:2 gegen Mitgastgeber Mexiko durchgesetzt. Und Norwegen hat Brasilien durch einen Haaland-Doppelpack mit 2:1 aus dem Turnier gekegelt. Für die Brasilianer ist es das früheste WM-Aus seit 1990. Der Handelsverband will, dass Geschäfte auch am Sonntag generell aufhaben dürfen. Hintergrund: Die Bundesregierung hat angekündigt, die Öffnungszeiten für Konditoreien und Bäckereien verlängern zu wollen. Mehr von Holger Dick.
5: Auf diesen Zug will nun der gesamte Handel aufspringen. Der Hauptgeschäftsführer des Einzelhandelsverbands Gent sagt

0: der Bild-Zeitung. Die Öffnung an Sonntagen mache auch die Innenstädte attraktiv und lebendig. Vom Berliner Handelsverband heißt es, wer sonntags ein Hemd verkauft, macht sich strafbar. Mit Blick auf den Onlinehandel sei das von vorgestern. Es müsse im Ermessen der Kaufleute und Kunden liegen, wann Läden offen sein sollten.
1: Ausgaben von 555 Milliarden Euro, mehr als 200 Milliarden neue Schulden. So plant die Bundesregierung offenbar in Sachen Finanzen für das nächste Jahr. Heute soll der Haushalt beschlossen und offiziell vorgestellt werden.
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3: Vereinzelt kann immer wieder ein bisschen was an Regen runterkommen. Relativ viele Wolken heute unterwegs, 22 bis 26 Grad. Morgen wird es dann ein bisschen besser, da schafft es die Sonne auch wieder raus. Und es bleibt größtenteils trocken bei 28 Grad in der Spitze.
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3: Meistens ist es die Zeit, an die wir die besten Erinnerungen haben und in der die positiven davon überwiegen. Selbst wenn mal was schief geht. Urlaub ist unser Thema heute und da wird es gleich musikalisch. Hörerin Katrin hat sich bei uns per WhatsApp-Sprachnachricht gemeldet und erinnert sich an ihren Ferienlagerauftritt bei der Mini-Playback-Show. Welche Gruppe zu ihrer Zeit der Hit war, sagt sie uns. In einer Viertelstunde davor andere Hits aus den 80ern und 90ern, nämlich Belief von Cher zum Beispiel oder die Eurythmics. Sweet Dreams jetzt bei Landeswelle Thüringen. Schönen Montag.

0: Iceman von James Blunt. Wir machen heute gemeinsam Urlaub und gucken mal, was sich verändert hat und was vor allem in Erinnerung geblieben ist. Schönen Wochenstart mit Landeswelle Thüringen. Ich werde einen Ausflug mit dem Jugendclub von meiner Tante nie vergessen. Wir waren in Tschechien und haben uns bei einer Wanderung verlaufen. Nachts um 3 waren wir irgendwann wieder in der Jugendherberge. Polizei samt Hubschrauber haben nach uns gesucht. Passiert ist Gott sei Dank keinem was. Bei Landeswelle-Hörerin Katrin ist es das Ferienlager in Sachsen. Und da besonders ein musikalisches Highlight hat sie uns per WhatsApp-Sprachnachricht erzählt.
1: Zu damaligen Zeiten war ja aber ganz groß und wir hatten dann so eine Art Mini-Playback-Show gemacht. Meine Schwester war Gruppenleiter und hat uns quasi die Choreo einstudiert. Eine Mitbewohnerin dieses Lagers, mit der hatte ich mich dann angefreundet. Die war die Braune von ABBA und ich war die Blonde von ABBA.
0: Ach schön. Und das gilt ja heute auch noch. Aber geht immer irgendwie. Woran erinnern Sie sich denn in Sachen Urlaub? 0800 4 mal die 4 110.
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0: Die wohl drei erfolgreichsten Buchstaben der 80er und 90er. R.E.M. mit Losing My Religion. Einen schönen Montagmittag, hier ist Landeswelle Thüringen. Staus und Blitzer gibt's bei uns immer zuerst. Probleme im Kyffhäuserkreis, Wasserrohrbruch, deswegen der Abschnitt zwischen Esperstedt und Oldesleben im Moment in beiden Richtungen gesperrt. Was die Blitze angeht, sind wir übersichtlich unterwegs. Einen mobilen haben sie uns durchgegeben, und zwar steht er in Jena auf der Stadtroderstraße, stadteinwärts Höhe Lobeda. Falls Sie Ergänzungen für uns haben, kein Problem, sagen Sie gern kostenlos per Telefon oder WhatsApp Bescheid. Wir geben es an den Rest weiter. 0800 4x die 4 110 ist die Nummer. Ihnen eine gute Fahrt. Um 12 haben wir's.
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2: Ich bin Colin Mock. Schönen guten Tag. Politik hat im Sport nichts zu suchen. Das sieht Donald Trump offenbar anders. Der US-Präsident hat angeblich bei FIFA-Boss Infantino angerufen, damit US-Torjäger Balogun trotz Rotsperre im Achtelfinale gegen Belgien auflaufen darf. Mehr von Anne Brauer.
3: Dass die beiden mächtigen Männer Kumpels sind, ist klar, spätestens seit Infantino Trump den ersten und vielleicht auch nur dafür geschaffenen FIFA-Friedenspreis verliehen hat. Sollten sich die Vorwürfe jetzt aber bestätigen, wäre das an Dreistigkeit und Kumpanei wohl kaum noch zu überbieten. Balogun's Sperre auf jeden Fall ist aufgehoben bzw. zur Bewährung ausgesetzt. DFB-Präsident Neuendorf fordert Aufklärung, Zitat, es geht um die Glaubwürdigkeit der FIFA.
2: Neben dem Spiel zwischen Gastgeber USA und Belgien steht heute auch das Achtelfinale zwischen Spanien und Portugal an. Zuletzt waren beide Teams vor einem Jahr im Finale der Nations League aufeinander getroffen. Damals hatte sich Portugal im Elfmeterschießen durchgesetzt. Ausgaben von 555 Milliarden Euro, mehr als 200 Milliarden neue Schulden. So plant die Bundesregierung offenbar in Sachen Finanzen fürs nächste Jahr. Heute soll der Haushalt beschlossen und offiziell vorgestellt werden. Aline Schallhorn mit Details.
4: Wie schon vorab bekannt wurde, sieht der Haushaltsentwurf von Finanzminister Klingbeil damit nochmal mehr Schulden und Ausgaben vor, als noch im April geplant waren. Da waren schon Eckwerte für den Haushalt festgelegt worden. Um Finanzlöcher zu stopfen, will Klingbeil auf angesparte Rücklagen zurückgreifen. Damit mehr Geld in die Kasse kommt, sollen unter anderem die Steuern auf Alkohol und Tabak erhöht werden.
2: Die Gesundheitsreform wird offenbar etwas entschärft. Wie die Frankfurter Allgemeine berichtet, will Gesundheitsministerin Wagen bisher kostenfrei mitversicherte Familienmitglieder weniger stark zur Kasse bitten. Änderungen gibt es auch bei der

0: Zuzahlung für Medikamente und Krankenhausaufenthalte. Die dritte Etappe der Tour de France findet heute mehr oder weniger unter Ausschluss der Öffentlichkeit statt. Zuschauer sollen sich von der Rennstrecke durch Südfrankreich fernhalten. Grund dafür sind Waldbrände. In der Gegend herrscht seit Wochen Trockenheit. Diese Woche werden Temperaturen von um die 40 Grad erwartet.
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2: Immer mehr Rentner bei uns im Freistaat sind auf Sozialhilfe angewiesen. Das ergab eine Anfrage vom BSW ans Statistische Bundesamt. In Thüringen lebten demnach zum März rund 9.500 Menschen von Grundsicherung im Alter, rund 10% mehr als letztes Jahr. Außerdem sind den Statistikern zufolge deutlich mehr Frauen als Männer betroffen. Laut dem BSW zeigen die Zahlen nur die Spitze des Eisbergs. Viele Rentner würden aus Scham keine Hilfe beantragen. Das BSW fordert deswegen eine Mindestrente nach österreichischem Vorbild. Und weitere Wirtschaftsnachrichten gibt's auf landeswelle.de.
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3: 22 bis 26 Grad im Laufe des Tages. Kann es immer wieder kurz nass werden. Das sind aber keine größeren Regenschauer. Trotzdem irgendwie ungemütlich. Viele Wolken heute. Morgen schafft es dann auch die Sonne mal wieder raus bei 28 Grad in der Spitze.
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3: Auch in der neuen Woche gibt es immer um kurz nach 12 vier Songs aus einem Jahrzehnt. Und da starten wir heute mit den 80ern. Und da hat ein ganz großer Geburtstag. Sylvester Stallone wird 80. Und mit welcher Rolle verbinden ihn mindestens 8 von 10 Menschen? Richtig, er als Boxer in den Rocky-Filmen, der blutüberströmt, legendär nach seiner Adrian-Krakeet. Mindestens genauso erfolgreich wie der Schauspieler war auch der Soundtrack aus dem Film. Und einen Song daraus gönnen wir uns jetzt. No Easy Way Out von Robert Tepper hier bei Landeswelle Thüringen. Ich bin Christian Buri, wünsche Ihnen eine schöne Mittagspause am Montag. Schmecken lassen!

Rockwell aus den 80ern mit Somebody's Watching Me in der langen Landeswelle Mittagspause. Immer um 12 bei uns, 4 Songs aus einem Jahrzehnt am Stück. 2 haben wir schon gehört. Kommen nach Adam Riese und Zwergnase also noch 2. Rigera gleich mit Vamos a la Playa. Und das hier ist Prinzessin Stephanie von Monaco mit Irresistible.

0: Der Song, der gute Laune und Sommer versprüht, dabei aber ziemlich gut getarnt ist. Eigentlich geht es ja um die Atombombe und was passiert, wenn die hochgeht. Vamos a la Playa von Rigera hier bei Landeswelle Thüringen. Der vierte 80er am Stück in der langen Mittagspause. Und da sind wir morgen mit einem echten Highlight in den 90ern unterwegs. Ein Mann, der auch nach dem Mauerfall extrem erfolgreich war, wird 80. Fancy nämlich. Und da gab es in den 90ern ein Medley mit all seinen Hits. Gönnen wir uns morgen um kurz nach 12 in voller Länge. Kommen Sie gut in die neue Woche. Und da ist es bei Ihnen heute Morgen im Zimmer der Kinder sicherlich verdächtig ruhig gewesen. Liegt einfach daran, dass der Wecker ausbleiben konnte. 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
1: 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Die Gräserpollenkonzentration stabilisiert sich im mittleren Bereich. In landwirtschaftlich geprägten Regionen wie der Orla-Senke ist allerdings erhöhte Vorsicht geboten. 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

0: Mit dem Soundtrack aus Dirty Dancing geht's durch die Mittagspause am Montag. Bill Medley und Jennifer Warnes. Time of my life, Landeswelle Thüringen hier. Staus und Blitzer bei uns immer zuerst. A4 Richtung Dresden zwischen Nora und Weimar. Vorsicht, da liegt ein Unterlegkeil auf der rechten Spur. Dann die A71 Richtung Sangerhausen zwischen Meiningen Süd und Meiningen Nord. Kommt es nach einem Unfall zu Behinderungen. Nebendran ein kaputtes Fahrzeug auf dem Standstreifen. Und ein größerer Wasserrohrbruch im Kyffhäuserkreis. Deswegen der Abschnitt zwischen Esperstedt und Oldesleben in beiden Richtungen gesperrt. Blitzer kennen wir allen mobilen. Der steht in Jena auf der Stadtroder Straße stadteinwärts Höhe Lobeda. 0800 4x die 4110 ist die Nummer für Ihre Ergänzungen. Geht kostenlos per Telefon oder WhatsApp. Vielen Dank und gute Fahrt um genau 12:30.
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2: Ich bin Leonard Adam, schönen guten Tag. Tausende Menschen hat's das Wochenende über nach Rudolstadt gezogen. Dort melden die Veranstalter vom Rudolstadt-Festival 90.000 Besucher. Das sind ähnlich viele wie im Vorjahr. Wegen Bauarbeiten auf der Heidecksburg waren die Bühnen dieses Jahr teilweise anders verteilt. Nach Angaben der Veranstalter ist diese Umstellung gut aufgegangen. Die Sommerferien sind gestartet und wer für die freie Zeit noch ein Ausflugsziel sucht, muss gar nicht weit fahren. Was Familien alles im Altenburger Land erleben können, das hat der Tourismusverband jetzt wieder in seiner Familienkarte zusammengefasst. Was genau das ist, hat uns Lisa Piller vom Verband erzählt.
3: Unsere Familienerlebniskarte ist im Endeffekt eine von uns liebevoll gestaltete Übersicht über die familienfreundlichen Ausflugsziele, die unsere Region zu bieten hat.
2: Zu bekommen ist sie in den Touristinfos in der Region. Sie liegt aber auch in anderen nahegelegenen Großstädten aus. Denn sie ist Teil der Werbekampagne Deine Familienzeit im Altenburger Land. Damit will der Tourismusverband bis in den Großraum Leipzig auf die Möglichkeiten bei uns in der Region aufmerksam machen.
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0: Geht so, relativ zugezogen und grau. Es kann bei 22 bis 26 Grad heute Nachmittag auch immer wieder kurz nass werden. Morgen dann größtenteils trocken und da schafft es dann auch die Sonne wieder raus bei bis zu 28 Grad in der Spitze. Schönen Montagmittag mit Landeswelle Thüringen. Ich bin Christian Buri. Grüß Sie.
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1: Mit Michael Schemert. Slowenien, die tschechische Hauptstadt Prag oder doch Thüringen? Wo geht die Tour de France 2029 los? Deutschland hat sich auf alle Fälle für den sogenannten Grand Départ beworben. Das hat Ex-Verteidigungsminister Rudolf Scharping am Wochenende bestätigt. Demnach soll ein Teil der Strecke auch durch den Freistaat führen. Scharping, der Mitglied in dem Verein ist, der sich für den Tourstart in Deutschland einsetzt, sprach von einer Riesenchance, um die Geschichte der Freiheit und den Fall der Mauer zu erzählen. 2029 ist das Jahr, in dem sich das historische Ereignis zum 40. Mal jährt. Zum ersten Mal in seiner Karriere steht Jan-Lennard Struff in einem Viertelfinale eines Tennis-Grand Slams. Der Deutsche profitierte in Wimbledon von der Aufgabe seines Kontrahenten Hubert Kukac, hatte zu dem Zeitpunkt aber bereits einen 0:2 Satzrückstand aufgeholt und lag im entscheidenden fünften Durchgang mit 4:2 vorne. In der Runde der letzten acht, da wartet jetzt die Nummer 1 der Welt, Jannik Sinner, auf Struff. Alexander Zverev, der trifft heute Abend im Achtelfinale auf den Tschechen Jiří Lehecka. Und was abseits des Sports sonst noch wichtig ist, das hören Sie auch gleich wieder in den Landeswelle-Nachrichten um 1.
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0: Bisschen Sommerfeeling von Buddy ab in den Süden hier bei Landeswelle Thüringen. Staus und Blitzer immer zuerst mit einer Info von der A71 Richtung Sangerhausen zwischen Meiningen Süd und Meiningen Nord. Behinderung nach einem Unfall und ein kaputtes Fahrzeug, was auf dem Standstreifen steht, muss abgeschleppt werden. Und größerer Wasserrohrbruch im Kyffhäuser Kreis zwischen Esperstedt und Oldesleben. Deshalb im Moment in beiden Richtungen alles gesperrt. Das Problem, da ist die Fahrbahn unterspült worden und das muss jetzt irgendwie alles wieder einigermaßen trocken gemacht werden. Mobile Blitzer kennen wir nur noch ein. Jener steht der Stadtroder Straße Stadteinwärts Höhe Lobe da. Sie haben auch was für uns? Dann gerne kostenlos per Telefon oder WhatsApp ergänzen. Nummer ist die 0800 4 mal die 4 110. Ihnen eine gute Fahrt. 13 Uhr haben wir's.
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2: Ich bin Colin Mock. Schönen guten Tag. Bei der Fußball-WM sorgt eine umstrittene Entscheidung für Wirbel. US-Stürmer Balogun darf trotz seiner roten Karte im letzten Spiel im Achtelfinale gegen Belgien auflaufen. US-Präsident Trump soll seinen Kumpel, FIFA-Boss Infantino, angerufen und sich dafür eingesetzt haben. Bundestrainer-Wunschkandidat Klopp sagte bei Magenta TV:
3: Das ist eine rote Karte, so leid uns das tut, weil natürlich Balogun das nicht will. Das sagen die Regeln. So. Und das hier ist ganz einfach eine Tatsachenentscheidung. Das sind so lächerliche rote Karten in der Vergangenheit gegeben worden, wo alle nachher sagen, das war keine rote Karte. Und trotzdem bleiben sie bestehen, weil Tatsachenentscheidung. Und hier gehen wir ran. Wenn das wirklich Trump und Infantino miteinander ausgemacht haben, dann das ist verrückt.
2: Wie viel Geld wofür ausgeben? Heute will die Bundesregierung den Haushalt fürs kommende Jahr beschließen. Schon vorab wurde bekannt, dass mehr als 200 Milliarden Euro neue Schulden geplant sind. Die genauen Pläne will Finanzminister Klingbeil heute auch noch vorstellen. Bundesgesundheitsministerin Wagen entschärft offenbar die Gesundheitsreform. Bisher kostenfrei mitversicherte Familienmitglieder sollen weniger stark zur Kasse gebeten werden, berichtet die Frankfurter Allgemeine. Mehr von Tim Britztrup.
4: Sie sollen jetzt nur noch 2,5% ihres beitragspflichtigen Haushaltseinkommens zahlen. Bisher waren 3,5% geplant. Eltern mit Kindern bis 11 sollen ganz von der Regelung ausgenommen werden. Auch die Zuzahlungen für Medikamente und Krankenhausaufenthalte sollen weniger stark ausfallen. Dafür soll der Bund mehr an die Krankenkassen überweisen. Geplant ist, dass das Gesetz noch in dieser Woche durch den Bundestag geht.
2: Der Handelsverband will, dass Geschäfte auch am Sonntag generell öffnen dürfen. Hauptgeschäftsführer Gent sagte der Bild, die Öffnung an Sonntagen mache auch die Innenstädte attraktiv und lebendig. Zuletzt hatte die Bundesregierung längere Sonntagsöffnungszeiten für Bäckereien angekündigt. Hunderte Feuerwehrleute kämpfen

0: In Südfrankreich weiter gegen einen großen Waldbrand. Seit dem Wochenende haben die Flammen in den Pyrenäen eine Fläche von über 6000 Fußballfeldern zerstört. Die Behörden riefen etwa 10.000 Bewohner in kleineren Dörfern auf, sich in Sicherheit zu bringen.
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2: Vor allem im Südosten des Landes zieht gerade so ein richtiges Regenband über uns hinweg. Also da nahezu Dauerzustand, wenn es darum geht, dass es nass von oben wird. Das zieht im Laufe des Nachmittags aber wieder raus. Da kann es dann dafür an anderen Stellen nochmal nass werden. 22 bis 26 Grad heute. Morgen größtenteils trocken mit sonnigen Abschnitten dazu bei 28 Grad maximal.
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2: Geschmäcker sind ja bekanntlich verschieden, zwischen den Generationen sowieso. Und deshalb hat Kollegin Svea Mauersberger aus König und Crew nicht schlecht geguckt, als sie sich mit der Bademode vor ihrer Zeit beschäftigt hat.
4: Ist das jetzt ein Badeanzug? Nee, ne?
5: Natürlich.
4: Doch? Oh.
2: Welche Theorie sie diesbezüglich mit dem FKK-Trend hat, hören Sie in etwas mehr als 10 Minuten.
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0: Für viele ist es die schönste Zeit des Jahres, der Urlaub. Die Kids heutzutage können sich kaum noch vorstellen, was das für die Eltern bedeutet hat und wie es vor Ort so abging. Und deshalb frischen wir gemeinsam mal unser Gedächtnis auf. Einen schönen Montag mit Landeswelle Thüringen. Und da gibt's kurz hinter der Landesgrenze bei unseren bayerischen Nachbarn in Rodachtal eine Ausstellung mit dem Namen Urlaub vor der Wende. Katrin Schlefke kennt besonders viele Geschichten und deshalb haben Alex König und Svea Mausberger aus König und Crew mal geguckt, was es alles gibt. Und da war vor allem Svea von der Mode doch sehr überrascht.
1: Ist das jetzt ein Badeanzug? Nee, ne? Doch? Oh.
2: Wie alt ist der Badeanzug?
3: Also ich denke mal so aus den 60ern, frühen 60er Jahren.
2: Das ist ja nicht so dieser typische Badeanzugstoff.
4: Das ist Dederon.
2: Das ist quasi das Nylon des Ostens. Guck mal hier, die Badehose hier.
1: Die ist sehr nach oben und hier unten ist dann sehr wenig.
2: Also oben passt viel rein und unten nicht.
1: Ja, und die Theorie war ja eben schon, dass deswegen bei euch FKK so ein Ding war, weil... Tja, eh rausgefallen.
2: Wenn die Badehose nicht gepasst hat, hast du einfach weggelassen.
0: FKK, gang und gäbe gewesen und eines der wenigen Themen, wo sich bei mir im Laufe der Zeit tatsächlich nichts geändert hat, war ich früher schon kein Fan von und bin's heute auch nicht. Aber find's jetzt auch nicht schlimm, wenn's gemacht wird. Jedem Tierchen sein Pläsierchen, wie es immer so schön heißt.
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0: Anastasia für ihren Montag Sick and Tired. Hier ist Landeswelle Thüringen. Staus und Blitzer gibt's bei uns immer zuerst mit einer Info von der A4 Richtung Dresden zwischen Schmölln und Merane. Vorsicht, da liegen Gegenstände auf der linken Spur. Dann die A71 Richtung Sangerhausen zwischen Meiningen Süd und Meiningen Nord. Behinderungen nach einem Unfall. Die Bergungsarbeiten laufen. Hier muss unter anderem ein kaputtes Fahrzeug vom Standstreifen abgeschleppt werden. Und größeres Problem im Kyffhäuserkreis. Fahrbahnunterspülung zwischen Esperstedt und Oldesleben. Hier hat's einen Wasserrohrbruch gegeben in beiden Richtungen. Deswegen alles gesperrt. Blitzer kennen wir zwischen Saalfeld und Unterwellenborn. Hier blitzt es in beiden Richtungen. Und der Kollege Alex König aus König und Crew hat auf dem Heimweg einen Panzerblitzer ergänzt. Erfurt, Weimarische Straße, Stadteinwärtshöhe, Enterprise nämlich. Dankeschön fürs Bescheid sagen und bis morgen. Haben Sie auch was? Machen Sie es genauso. 0800 4x4 110 ist die Nummer. Geht per Telefon oder WhatsApp. Gute Fahrt Ihnen. Wir haben es 13:30.
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2: Ich bin Colin Mock. Schönen guten Tag. Bei der Fußball-WM sorgt eine umstrittene Entscheidung für Wirbel. US-Stürmer Balogun darf trotz seiner roten Karte im letzten Spiel im Achtelfinale gegen Belgien auflaufen. US-Präsident Trump soll seinen Kumpel, FIFA-Boss Infantino, angerufen und sich dafür eingesetzt haben. Bundestrainer-Wunschkandidat Klopp sagte bei Magenta TV:
3: Das ist eine rote Karte, so leid uns das tut, weil natürlich Balogun das nicht will, das sagen die Regeln. So, und das hier ist ganz einfach eine Tatsachenentscheidung. Das sind so lächerliche rote Karten in der Vergangenheit gegeben worden, wo alle nachher sagen, das war keine rote Karte. Und trotzdem bleiben sie bestehen, weil Tatsachenentscheidung. Und hier gehen wir ran, wenn das wirklich Trump und Infantino miteinander ausgemacht haben, dann das ist verrückt.
2: Wie viel Geld wofür ausgeben? Heute will die Bundesregierung den Haushalt fürs kommende Jahr beschließen. Schon vorab wurde bekannt, dass mehr als 200 Milliarden Euro neue Schulden geplant sind. Die genauen Pläne will Finanzminister Klingbeil heute auch noch vorstellen. Bundesgesundheitsministerin Wagen entschärft offenbar die Gesundheitsreform. Bisher kostenfrei mitversicherte Familienmitglieder sollen weniger stark zur Kasse gebeten werden, berichtet die Frankfurter Allgemeine. Mehr von Tim Britztrupp.
4: Sie sollen jetzt nur noch 2,5% ihres beitragspflichtigen Haushaltseinkommens zahlen. Bisher waren 3,5% geplant. Eltern mit Kindern bis 11 sollen ganz von der Regelung ausgenommen werden. Auch die Zuzahlungen für Medikamente und Krankenhausaufenthalte sollen weniger stark ausfallen. Dafür soll der Bund mehr an die Krankenkassen überweisen. Geplant ist, dass das Gesetz noch in dieser Woche durch den Bundestag geht.
2: Der Handelsverband will, dass Geschäfte auch am Sonntag generell öffnen dürfen. Hauptgeschäftsführer Gent sagte der Bild, die Öffnung an Sonntagen mache auch die Innenstädte attraktiv und lebendig. Zuletzt hatte die Bundesregierung längere Sonntagsöffnungszeiten für Bäckereien angekündigt. Hunderte Feuerwehrleute kämpfen in Südfrankreich weiter gegen einen großen Waldbrand. Seit dem Wochenende haben die Flammen in den Pyrenäen eine Fläche von über 6000 Fußballfeldern zerstört. Die Behörden riefen etwa 10.000 Bewohner in kleineren Dörfern auf, sich in Sicherheit zu bringen.
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0: Größere Regenschauer ziehen gerade über den Süden ab. Deswegen ist es erstmal soweit trocken. Im Laufe des Nachmittags kann es aber immer wieder kurz nass werden. 22 bis 26 Grad heute maximal. Dazu ziemlich zugezogen.
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0: Jean-Luc Godard hat den Film Alphaville in die Kinos gebracht. Marian Gold, Bernhard Lloyd und Frank Mertens, der bis 1985 auch noch zum Kollektiv gehörte, haben sich den gemopst und wurden damit eine der erfolgreichsten Gruppen Deutschlands. Songs wie

In Japan oder Forever Young sind bis heute beliebt und sie hören sich unter anderem diese Hits live an. 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

0: Es sind die besonderen Momente an einem lauen Sommerabend, wenn eine Band diesen einen Song spielt, bei dem alle sofort am ersten Takt erkennen, was kommt. Es gibt eine deutsche Truppe, die hat von solchen Liedern gleich mehrere auf Lager. Alphaville nämlich.
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0: Wir laden Sie am 1. 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Susanne aus Erfurt möchte diese Einladung jetzt annehmen. Sie und Alphaville, wie gut passt das zusammen?
2: Ach, das passt eigentlich sehr gut zusammen. Ich bin ja so ein 70er, 80er Jahre Kind und Disco-Gänger in den 80er Jahren und da haben wir natürlich viel Alphaville gehört.
0: Die haben ja auch Musik für sämtliche Lebenslagen gemacht. Ne? Man konnte feiern wie zu Big in Japan, man konnte aber auch den ersten Freund so ein bisschen knutschen, wie bei Forever Young, oder?
2: Ja, das ist richtig.
0: Wir können zusammen auf alle Fälle die Erinnerungen wieder aufleben lassen, und zwar im Weimarhallenpark. Ich habe 10 Begriffe für Sie. Wenn Sie mir 5 wieder nennen können, gibt es 2 Tickets.
2: Oh, naja, ich versuche mein Bestes.
0: Synthesizer, Sommerabend, Konzert, Open Air, Lichtermeer, Sommergetränk, Ohrwurm, Applaus, Abendhimmel, Popmusik. Die Zeit läuft.
2: Popmusik, Applaus, Sommerabend, Open Air, Konzert, Synthesizer.
0: Perfekt, wie aus der Pistole geschossen. Herzlichen Glückwunsch, Susanne.
2: Dankeschön.
0: Machen Sie sich einen schönen Abend bei Alphaville.
2: Ach super, ich freue mich. Vielen, vielen, vielen Dank.
0: Und die nächsten 2 Tickets gibt's dann morgen wieder gegen 14:50 in der Mittagskarte. Anmelden geht aber jederzeit auf landeswelle.de. Der erste Feierabend der neuen Arbeitswoche wartet und in den rutschen Sie jetzt ab 14 Uhr mit dem Kollegen Lukas Fuchs. Viel Spaß und bis morgen.
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0: zum Start in den Montagnachmittag noch eine neue Tasse Kaffee, another cup of coffee, Mike in the Mechanics hier bei Landeswelle Thüringen. Und bei uns gibt es um kurz vor zwei natürlich auch den Blick auf die Straßen. Landeswelle meldet Staus und Blitzer immer zuerst. Vorsicht da bitte auf der A4 Richtung Dresden. Zwischen Schmölln und Merane liegen Gegenstände auf der linken Spur. A9 Richtung Berlin, zwischen Eisenberg und Treußig. Achtung, Fahrer, Reifenteile auf der Fahrbahn und hier steht ein kaputtes Fahrzeug. B89 in beiden Richtungen. Die Ortsdurchfahrt Thema ist nach einem Unfall aktuell gesperrt. Hier gibt es Bergungsarbeiten. Dann im Unstrut-Heinig-Kreis zwischen Langula und dem Abzweig nach Hallungen. Achtung, hier gibt es eine Ölspur, die Feuerwehr gerade beseitigt. Eine Meldung aus dem Kyffhäuser Kreis zwischen Esperstedt und Oldesleben in beiden Richtungen ist wegen Unterspülung der Fahrbahn aktuell alles gesperrt. Hier gab es einen Wasserrohrbruch und Blitzer gibt es noch, und zwar zwischen Saalfeld und Unterwellenborn, und da blitzen sie in beiden Richtungen. Dankeschön Manfred fürs Bescheid geben. Wenn Sie noch was haben, immer gerne her damit. Staus, Blitzer, Behinderung, die melden Sie jederzeit kostenfrei an der 0800 4x4 110. Dankeschön, gute Fahrt, und damit ist es jetzt 14 Uhr.
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2: Ich bin Holger Dilk. Schönen guten Tag. Politik hat im Sport nichts zu suchen. Das sieht Donald Trump wohl ganz anders. Der US-Präsident hat angeblich bei FIFA-Boss Infantino angerufen, damit der US-Torjäger Balogun trotz Rotsperre im Achtelfinale gegen Belgien auflaufen darf. Mehr von Anne Brauer.
3: Dass die beiden mächtigen Männer Kumpels sind, ist klar. Spätestens seit Infantino Trump den ersten und vielleicht auch nur dafür geschaffenen FIFA-Friedenspreis verliehen hat. Sollten sich die Vorwürfe jetzt aber bestätigen, wäre das an Dreistigkeit und Kumpanei wohl kaum noch zu überbieten. Belgiens Sperre auf jeden Fall ist aufgehoben bzw. zur Bewährung ausgesetzt. DFB-Präsident Neuendorf fordert Aufklärung. Zitat: Es geht um die Glaubwürdigkeit der FIFA.
2: Neue Schulden und Ausgaben von mehr als 550 Milliarden Euro, so sieht der Bundeshaushalt fürs kommende Jahr aus. Finanzminister Lars Klingbeil will den Etat heute offiziell vorstellen. Immerhin ein paar Einsparziele sind erreicht worden. Zu den neuen Schulden im Umfang von fast 200 Milliarden Euro sagte Klingbeil in der ARD.
4: Dass wir Schulden machen, hat damit zu tun, dass wir unsere Bundeswehr aufrüsten, dass wir modernisieren. Ich meine, man kann sich gegenüber Putin nicht mit der schwarzen Null verteidigen. Wir wollen, dass unser Land 20 Jahre lang wenig Ausgaben in Rüstung aufholt. Und das tun wir und dafür nehmen wir Geld in die Hand. Und das ist okay.
2: Gesundheitsministerin Warken entschärft offenbar die Gesundheitsreform. Bisher kostenfrei mitversicherte Familienmitglieder sollen weniger stark zur Kasse gebeten werden, berichtet die Frankfurter Allgemeine. Mehr von Tim Britztrup.
5: Sie sollen jetzt nur noch 2,5% ihres beitragspflichtigen Haushaltseinkommens zahlen. Bisher waren 3,5% geplant. Eltern mit Kindern bis 11 sollen ganz von der Regelung ausgenommen werden. Auch die Zuzahlungen für Medikamente und Krankenhausaufenthalte sollen weniger stark ausfallen. Dafür soll der Bund mehr an die Krankenkassen überweisen. Geplant ist, dass das Gesetz noch in dieser Woche durch den Bundestag geht.
2: Geschäfte sollen künftig generell auch sonntags öffnen dürfen, das fordert der Handelsverband in der Bild-Zeitung. Es müsse im Ermessen der Kaufleute und Kunden liegen, wann Läden offen sein sollten. Hintergrund der Forderung: Die Bundesregierung will die Öffnungszeiten für Bäckereien an Sonntagen verlängern.
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0: Ja, grau ist es heute. 26 Grad in der Spitze, zwischendurch immer mal wieder Regen mit dabei. Morgen dann schon deutlich trockener. Sonne und Wolken im Wechsel bei maximal 28 Grad zum Dienstag.
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1: Wissen Sie, was den Montagnachmittag noch besser machen würde? So ein Sektchen oder Bierchen. Aber nach Feierabend kann man das ja mal machen. Ne? Oder Sie haben vielleicht auch schon Urlaub. Da macht natürlich die Uhrzeit jetzt ein bisschen weniger aus. Wir suchen außerdem Ihre schönsten Urlaubserinnerungen. 0800 4x4 110. Ich freue mich sehr auf Ihre Geschichten. Und jetzt machen wir zumindest ein bisschen musikalischen Urlaub. Und zwar in Frankreich. Oui, oui, bonjour. Ne? Claudette, Baguette, Vinette. Das sind die 80er mit Desireless. Voyage, voyage. Gute Reise mit Landeswelle Thüringen um 14.03 Uhr.

0: Wochenstart mit Landeswelle Thüringen. 14.19 Uhr ist es. Sie werden es vielleicht sofort gemerkt haben, auf den Straßen ist ein bisschen weniger los. Ne? Die Sommerferien sind gestartet. Auch bei uns im Sender ist die Urlaubszeit angekommen. Und wenn wir einmal beim Thema Urlaub sind, wie ist denn das eigentlich bei Ihnen? Da hat doch jeder von uns mit Sicherheit so diese eine Urlaubserinnerung von früher, die immer im Kopf bleibt, oder? Also für mich ging es zum Beispiel jedes Jahr im Sommer auf die Insel Rügen. Wir hatten da so ein schönes Ferienhaus und dann erinnere ich mich, dass ich jeden Tag freiwillig um 7 aufgestanden bin und mit meinem Onkel mit dem Fahrrad zum Bäcker gefahren bin. Da gab es nämlich immer die schöne Bäckerei-Fachverkäuferin und die fand mich immer so nett, dass sie mir immer ein Rosinenbrötchen extra mitgegeben hat. Kostenlos. So. Man hat mir wohl angesehen damals schon, dass ich eher ein Genießer bin. Ich erinnere mich wirklich sehr, sehr gerne an diese Zeit zurück. Und das gibt's ja bei Ihnen bestimmt auch, oder? Also wenn Sie an Urlaub denken, welche Erinnerung ist da sofort wieder in Ihrem Kopf? Erzählen Sie es mir gern. Per WhatsApp oder Telefon geht beides. 0800 4x4 110 ist auch komplett kostenlos. Ich freue mich auf Ihre Geschichten.
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0: Große Gefühle zum Montagnachmittag. Lionel Richie mit einem unserer besten 80er. Say You, Say Me hier bei Landeswelle Thüringen. Und damit ist es gleich 14:30. Landeswelle meldet Staus und Blitzer immer zuerst. Vorsicht da bitte auf der A4 Richtung Frankfurt zwischen Wildeck-Höhnebach und Friedewald. Achtung, hier steht ein kaputtes Auto und zwar direkt hinter einer Kurve. A9 Richtung Berlin zwischen Eisenberg und Dreußig ein kaputtes Fahrzeug. Dann ist die B89 in beiden Richtungen und zwar in Thema Höhe Friedhof nach einem Unfall aktuell gesperrt. Die Bergungsarbeiten finden hier statt. Im Unschrut-Heinig-Kreis zwischen Langola und dem Abzweig nach Hallungen. Achtung, hier beseitigt die Feuerwehr gerade eine Ölspur. Und im Kopfholzer-Kreis zwischen Esperstedt und Oldesleben in beiden Richtungen ist die Straße gesperrt und zwar wegen Unterspülung der Fahrbahn. Hier gab es einen Wasserrohrbruch. Blitzer gibt es aktuell und zwar zwischen Saalfeld und Unterwellenborn. Da stehen sie in beiden Richtungen. Wenn Sie noch was haben, immer gerne her damit. Staus, Blitzer, Behinderung, die melden Sie jederzeit kostenfrei an der 0800 4x4 110. Dankeschön, gute Fahrt und damit ist es 14.30 Uhr, 14:30.
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2: Ich bin Holger Dilk. Schönen guten Tag. Politik hat im Sport nichts zu suchen. Das sieht Donald Trump wohl ganz anders. Der US-Präsident hat angeblich bei FIFA-Boss Infantino angerufen, damit der US-Torjäger Balogun trotz Rotsperre im Achtelfinale gegen Belgien auflaufen darf. Mehr von Anne Brauer.
3: Dass die beiden mächtigen Männer Kumpels sind, ist klar. Spätestens seit Infantino Trump den ersten und vielleicht auch nur dafür geschaffenen FIFA-Friedenspreis verliehen hat. Sollten sich die Vorwürfe jetzt aber bestätigen, wäre das an Dreistigkeit und Kumpanei wohl kaum noch zu überbieten. Belgiens Sperre auf jeden Fall ist aufgehoben bzw. zur Bewährung ausgesetzt. DFB-Präsident Neuendorf fordert Aufklärung. Zitat, es geht um die Glaubwürdigkeit der FIFA.
2: Neue Schulden und Ausgaben von mehr als 550 Milliarden Euro, so sieht der Bundeshaushalt fürs kommende Jahr aus. Finanzminister Lars Klingbeil will den Etat heute offiziell vorstellen. Immerhin ein paar Einsparziele sind erreicht worden. Zu den neuen Schulden im Umfang von fast 200 Milliarden Euro, sagte Klingbeil in der ARD.
4: Dass wir Schulden machen, hat damit zu tun, dass wir unsere Bundeswehr aufrüsten, dass wir modernisieren. Ich meine, man kann sich gegenüber Putin nicht mit der schwarzen Null verteidigen. Wir wollen, dass unser Land 20 Jahre lang wenig Ausgaben in Rüstung aufholt. Und das tun wir und dafür nehmen wir Geld in die Hand. Und das ist okay.
2: Gesundheitsministerin Warken entschärft offenbar die Gesundheitsreform. Bisher kostenfrei mitversicherte Familienmitglieder sollen weniger stark zur Kasse gebeten werden, berichtet die Frankfurter Allgemeine. Mehr von Tim Britztrup.
5: Sie sollen jetzt nur noch 2,5% ihres beitragspflichtigen Haushaltseinkommens zahlen. Bisher waren 3,5% geplant. Eltern mit Kindern bis 11 sollen ganz von der Regelung ausgenommen werden. Auch die Zuzahlungen für Medikamente und Krankenhausaufenthalte sollen weniger stark ausfallen. Dafür soll der Bund mehr an die Krankenkassen überweisen. Geplant ist, dass das Gesetz noch in dieser Woche durch den Bundestag geht.
2: Geschäfte sollen künftig generell auch sonntags öffnen dürfen, das fordert der Handelsverband in der Bild-Zeitung. Es müsse im Ermessen der Kaufleute und Kunden liegen, wann Läden offen sein sollten. Hintergrund der Forderung, die Bundesregierung will die Öffnungszeiten für Bäckereien an Sonntagen verlängern.
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0: Nur da haben wir gerade eine einzige Regenwolke in Thüringen und die hängt genau über Erfurt fest. Das Ganze bei so um die 22 Grad, 26 heute maximal drin. Es bleibt recht grau und zugezogen heute. Es kann immer wieder nass werden, auch am Nachmittag und Abend. Morgen dann deutlich trockener, wechselhaft. Sonne und Wolken bekommen wir und 28 Grad in der Spitze. 14.32 Uhr. Schönen Montagnachmittag.
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0: Montagnachmittag. Hier ist Landeswelle Thüringen. 14.48 Uhr ist es und es gibt aktuell große Aufregung bei der Fußball-WM in den USA. Amerikas Präsident Donald Trump und sein guter Kumpel Infantino von der FIFA, die sorgen wohl gerade für einen ziemlich großen Skandal. Landeswelle Sportreporter Michael Schemert, es geht um eine rote Karte und ein Telefonat zwischen den beiden.
1: Ganz genau. Das ist aktuell aber noch nicht bestätigt. Man muss da immer erst nochmal im Konjunktiv bleiben. Mhm. Aber mehrere US-Medien, die berichten, Trump soll beim FIFA-Boss angerufen haben, damit der US-Torjäger Balogun trotz Rotsperre im Achtelfinale gegen Belgien auflaufen darf. Jetzt sind Trump und Infantino sowieso schon länger Kumpels. Das wurde auch klar, als Infantino dem Präsidenten den ersten und dafür geschaffenen FIFA-Friedenspreis verliehen hat. Sollte an dem Telefonat jetzt aber wirklich was dran sein, ist es schon ziemlich ein großer Skandal, den es so noch nicht gegeben hat.
0: Junge, Junge, Junge. Also der Trump lässt doch wirklich keine Gelegenheit aus. Also ich muss ehrlich sagen, irgendwann reicht es doch mal, oder?
1: Irgendwann ist wirklich mal Schluss. Das sehen natürlich auch etliche Fußballer übrigens genauso. Balogun's Sperre ist jetzt erstmal aufgehoben. Er darf gegen Belgien spielen und deren Trainer sagt, das ist doch ein schlechter April-Scherz. Für Englands Coach Thomas Tuchel zum Beispiel war das Foul beim letzten Spiel keine rote Karte. Aber das jetzt, das findet er einfach nur seltsam. Es geht hier auch eben nicht mehr um die Frage, ob rot oder nicht. Mhm. Es geht halt mehr um die Frage, was Politik mit Sport zu tun hat und wie weit man da überhaupt gehen darf.
0: Ja, ich denke, das wird uns mal noch ein paar Tage begleiten. Dankeschön, Michael, an der Stelle. Übrigens, lieber Friedrich Merz, falls Sie das jetzt hören, vielleicht könnten Sie ja auch noch mal bei Infantino anrufen und über unser nicht gegebenes Tor gegen Paraguay sprechen.
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1: Landeswelle meldet Staus und Blitze immer zuerst. Vorsicht bitte auf der A9 Richtung Berlin. Zwischen Eisenberg und Treusig steht ein kaputtes Fahrzeug. A38 Richtung Leipzig. Zwischen Heilbert-Heiligenstadt und Leinefelde-Worbis stockt es gerade nach einem Unfall. Denken Sie bitte hier an die Rettungsgasse. B19 zwischen Breitungen und Fambach. Achtung, hier liegt ein Kotflügel auf der Fahrbahn. Entschuldigung. Dann haben wir die B89, da ist die Ortsdurchfahrt Thema, Höhe Friedhof, nach einem Unfall gesperrt, hier finden Bergungsarbeiten statt. Im Unstrut-Hainich-Kreis zwischen Langola und dem Abzweig nach Hallungen wird gerade eine Ölspur beseitigt und im Kyffhäuser-Kreis zwischen Esperstedt und Oldesleben in beiden Richtungen ist die Straße gesperrt, hier gab es einen Wasserrohrbruch und jetzt ist die Straße unterspült. Blitzer gibt es in Neudietendorf, Höhe Bahnhof beidseitig, da steht er in der Kurve und zwischen Saalfeld und Unterwellenborn in beiden Richtungen. Wenn Sie noch was haben, immer gerne her damit. Staus, Blitzer, Behinderungen melden Sie jederzeit kostenfrei an der 0800 4x4 110. Dankeschön, gute Fahrt und damit ist es jetzt 15 Uhr um 3.
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3: Ich bin Holger Dilk. Schönen guten Tag. Bei der Fußball-WM sorgt eine umstrittene Entscheidung für Wirbel. US-Stürmer Balogun darf trotz seiner roten Karte im letzten Spiel im Achtelfinale gegen Belgien auflaufen. US-Präsident Trump soll seinen Kumpel FIFA-Boss Infantino angerufen und sich dafür eingesetzt haben. Bundestrainer-Wunschkandidat Klopp sagte bei Magenta TV:
4: Das ist eine rote Karte, so leid uns das tut, weil natürlich Balogun das nicht will. Das sagen die Regeln. So. Und das hier ist ganz einfach eine Tatsachenentscheidung. Das sind so lächerliche rote Karten in der Vergangenheit gegeben worden, wo alle nachher sagen, das war keine rote Karte. Und trotzdem bleiben sie bestehen, weil Tatsachenentscheidung. Und hier gehen wir ran. Wenn das wirklich Trump und Infantino miteinander ausgemacht haben, dann das ist verrückt.
3: Die Gesundheitsreform wird offenbar etwas entschärft. Wie die Frankfurter Allgemeine Zeitung berichtet, will Gesundheitsministerin Warken bisher kostenfrei mitversicherte Familienmitglieder weniger stark zur Kasse bitten. Änderungen gibt es auch bei der Zuzahlung von Medikamenten und Krankenhausaufenthalte. Die Krankschreibungspflicht ab dem ersten Tag sorgt weiter für heftige Kritik. Der CDU-Arbeitnehmerflügel hat Union und SPD dazu aufgerufen, die Pläne einzustampfen. Mehr von Tom Husse.
5: CDA-Chef Bäumler sagte dem Tagesspiegel, viele seien entsetzt über den Koalitionsbeschluss. Schwarz-Rot solle sich anderen Themen zuwenden, statt das Signal an die Menschen zu senden, dass sie ihnen misstraut. Bäumler verweist außerdem darauf, dass die Wartezimmer bei Hausärzten schon jetzt überfüllt sind. Er sieht keinen Grund für ein neues Gesetz. Arbeitgeber können Atteste auch schon jetzt früher verlangen.
3: Der Handelsverband will, dass Geschäfte am Sonntag generell aufhaben dürfen. Hauptgeschäftsführer Gentz sagte der Bild-Zeitung, die Öffnung an Sonntagen mache auch die Innenstädte attraktiv und lebendig. Zuletzt hatte die Bundesregierung längere Sonntagsöffnungszeiten für Bäckereien angekündigt. Hunderte Feuerwehrleute kämpfen in Südfrankreich weiter gegen einen großen Waldbrand. Seit dem Wochenende haben die Flammen in den Pyrenäen eine Fläche von über 6000 Fußballfeldern zerstört. Die Behörden riefen etwa 10.000 Bewohner in kleineren Dörfern auf, sich in Sicherheit zu bringen.
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6: Mit Lara Fitovec. Im Saale-Holz-Landkreis haben gestern ungewöhnlich laute Alpakas für Aufmerksamkeit gesorgt. Eine Frau hatte die Herde bemerkt und sie hatte das Gefühl, dass die Tiere nach Hilfe gerufen haben. Als sie dann genauer hingeschaut hat, hat sie gesehen, dass ein Alpaka regungslos am Boden lag und geglaubt, das Tier sei tot. Aus Sorge rief sie dann die Polizei. Die rückte zusammen mit der Halterin an und zusammen konnten sie aber feststellen, dass das Alpaka offenbar nur einen Nerv eingeklemmt hatte. Mit etwas Hilfe konnte das Tier kurz drauf wieder aufstehen und quicklebendig in die Mitte seiner Herde zurückkehren.
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1: Mit gerade paar Schauern in und um Gera und so zwischen Saalfeld und Jena kommt auch gerade mal eine Husche mit runter. Das ist heute ganz schön eine graue Angelegenheit. 26 Grad bekommen wir maximal. Dazu immer wieder viele Wolken, auch einiges an Regen mit dabei. Morgen, der Dienstag, schon deutlich freundlicher bei bis zu 28 Grad.
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1: 15.03 Uhr, Montagnachmittag bei Landeswelle. Und jetzt gibt's Musik, die können Sie sogar live erleben. Wenn wir an die 90er denken, da sind wir natürlich sofort bei Coco Jumbo, ne? Culture Beat, Mr. Vain oder auch zum Beispiel Wickfield. 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Das ist Wickfield, eine Band, die Sie auch erleben am 17. Oktober. Hier ist Saturday Night.

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schönen Montag wünsche ich. Sie hören Landeswelle Thüringen um 15.20 Uhr. Und wir haben heute früh schon die ersten Nachrichten bekommen. 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
4: 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Die Gräserpollenkonzentration stabilisiert sich im mittleren Bereich. In landwirtschaftlich geprägten Regionen wie der Orla-Senke ist allerdings erhöhte Vorsicht geboten. 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

Hier ist Landeswelle Thüringen um kurz vor 3:30. Und bei uns gibt's natürlich Staus und Blitzer immer zuerst. Vorsicht bitte auf der A4 Richtung Frankfurt. Zwischen Bandersleben und Gotha stockt's gerade nach einem Unfall. A9 Richtung Berlin zwischen Eisenberg und Reußig ist ein Fahrzeug liegen geblieben. Hier ist die rechte Spur gesperrt. A38 Richtung Leipzig zwischen Heiligenstadt und Leinefelde-Worbis gibt's Behinderung nach einem Unfall. Hier ist die rechte Spur gesperrt und die Auffahrt Leinefelde-Worbis ist dann auch noch gesperrt. B89 in beiden Richtungen, die Ortsdurchfahrt Thema, ist Höhe Friedhof gerade nach einem Unfall gesperrt. Im Unstrut-Heinicht-Kreis und Wartburg-Kreis, Achtung, zwischen Langola und dem Abzweig nach Hallungen. Hier gibt es eine Ölspur und es gab einen Wasserrohrbruch, und zwar im Kyffhäuser-Kreis zwischen Esperstedt und Oldesleben. Deshalb ist die Straße hier wegen

0: Unterspülung gesperrt. Blitzer. Gibt's in Neudietendorf, Höhe Bahnhof beidseitig und zwischen Saalfeld und Unterwellenborn stehen sie. Und zwar in beiden Richtungen. Danke Manfred fürs Bescheid geben. Wenn Sie noch was haben, immer gerne her damit. Staus, Blitzer, Behinderungen melden Sie jederzeit kostenfrei an der 0800 4x4 110. Dankeschön, gute Fahrt. Und damit ist es 15.30 Uhr, 15:30.
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2: Ich bin Holger Dilk. Schönen guten Tag. Bei der Fußball-WM sorgt eine umstrittene Entscheidung für Wirbel. US-Stürmer Balogun darf trotz seiner roten Karte im letzten Spiel im Achtelfinale gegen Belgien auflaufen. US-Präsident Trump soll seinen Kumpel FIFA-Boss Infantino angerufen und sich dafür eingesetzt haben. Bundestrainer-Wunschkandidat Klopp sagte bei Magenta TV:
3: Das ist eine rote Karte, so leid uns das tut, weil natürlich Balogun das nicht will. Das sagen die Regeln. So. Und das hier ist ganz einfach eine Tatsachenentscheidung. Das sind so lächerliche rote Karten in der Vergangenheit gegeben worden, wo alle nachher sagen, das war keine rote Karte. Und trotzdem bleiben sie bestehen, weil Tatsachenentscheidung. Und hier gehen wir ran. Wenn das wirklich Trump und Infantino miteinander ausgemacht haben, dann das ist verrückt.
2: Die Gesundheitsreform wird offenbar etwas entschärft. Wie die Frankfurter Allgemeine Zeitung berichtet, will Gesundheitsministerin Warken bisher kostenfrei mitversicherte Familienmitglieder weniger stark zur Kasse bitten. Änderungen gibt es auch bei der Zuzahlung von Medikamenten und Krankenhausaufenthalte. Die Krankschreibungspflicht ab dem ersten Tag sorgt weiter für heftige Kritik. Der CDU-Arbeitnehmerflügel hat Union und SPD dazu aufgerufen, die Pläne einzustampfen. Mehr von Tom Husse.
4: CDA-Chef Bäumler sagte dem Tagesspiegel, viele seien entsetzt über den Koalitionsbeschluss. Schwarz-Rot solle sich anderen Themen zuwenden, statt das Signal an die Menschen zu senden, dass sie ihnen misstraut. Bäumler verweist außerdem darauf, dass die Wartezimmer bei Hausärzten schon jetzt überfüllt sind. Er sieht keinen Grund für ein neues Gesetz. Arbeitgeber können Atteste auch schon jetzt früher verlangen.
2: Der Handelsverband will, dass Geschäfte am Sonntag generell aufhaben dürfen. Hauptgeschäftsführer Gentz sagte der Bild-Zeitung, die Öffnung an Sonntagen mache auch die Innenstädte attraktiv und lebendig. Zuletzt hatte die Bundesregierung längere Sonntagsöffnungszeiten für Bäckereien angekündigt. Hunderte Feuerwehrleute kämpfen in Südfrankreich weiter gegen einen großen Waldbrand. Seit dem Wochenende haben die Flammen in den Pyrenäen eine Fläche von über 6000 Fußballfeldern zerstört. Die Behörden riefen etwa 10.000 Bewohner in kleineren Dörfern auf, sich in Sicherheit zu bringen.
1: Und jetzt Nachrichten aus Ihrer Region.
5: Ich bin Lara Fitowek, schönen guten Tag. Aus einem eher unauffälligen Platz in Jena Nord soll jetzt bald ein richtiger Treffpunkt werden. Der Stadtrat hat ein Konzept für den Emil-Höllein-Platz beschlossen. Geplant sind Pflanzkübel mit Bäumen und Stauden, neue Sitzflächen, dazu Fahrradständer, eine Bank und Spieleangebote für Kinder. So soll dem Platz mehr Leben eingehaucht werden. Um in diesem Sommer ein Pizzakarton-Chaos zu vermeiden, gibt's in Gera jetzt eine neue Sammelbox am Theaterplatz. Dort passen die quadratischen Kartons perfekt rein. Die Stadt reagiert damit auf überfüllte Papierkörbe und liegengelassenen Müll.
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0: Das ist weiterhin ein graues bei um die so 23 bis 26 Grad. Ne? Also nicht kalt, gar nicht schlimm, aber es kann immer wieder nass werden heute. Morgen zum Dienstag dann ja so ein ähnliches Bild, schon trockener. Mehr Sonne und 28 Grad in der Spitze.
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0: 15:30 durch, Montag im Nachmittag. Die Straßen sind ein bisschen leerer. Es ist Urlaubszeit in Thüringen und wir sammeln Ihre Urlaubserinnerungen. 0800 4x4 110 ist die kostenlose Nummer hier zu mir ins Studio. An welchen Moment im Urlaub erinnern Sie sich gern zurück? Verraten Sie es mir gern. Ich freue mich sehr auf Ihre Geschichten und es gibt auch Musik, die Erinnerungen auslöst und vor allem für eine richtig gute Zeit sorgt. Was richtig Episches jetzt von John Parr, St. Elmo's Fire. Einer unserer besten 80er hier. 15:33 Uhr ist es. Schönen Montag mit Landeswelle Thüringen.

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0: Es ist 15.47 Uhr. Mit Genesis geht's in Richtung Feierabend. Es ist Montag, für viele wahrscheinlich heute Arbeitstag. Für einige aber tatsächlich auch, ja, die haben keinen Feierabend, weil die haben Urlaub. Thüringen macht frei und deshalb suchen wir heute ihre schönsten Urlaubserinnerungen. Wie war das denn damals? Auch in Rodachtal im Zweiländermuseum, da können Sie sich da mal ein Bild von machen. Und zwar bei einer neuen Ausstellung, die nennt sich Urlaub vor der Wende. Alex König und Svea Mauersberger aus König und Co. haben mal geguckt, was es alles gibt. Und für Alex war es tatsächlich auch eine Reise in die eigene Vergangenheit.
1: Svea, fass das mal an.
2: Ist da Luft drin?
1: Da ist Luft drin, ja. Das ist total wild, wenn ich das in die Hand nehme. Ich sehe mich sofort an der Ostsee. Das ist dieser ganz typische Stoff von der Luftmatratze. Es war so schön, wenn du die Luftmatratze aufgepumpt hattest und konntest endlich diesen Plastikstutzen da reinmachen, damit die Luft nicht mehr rausgeht, dann hast du Urlaub. Weil es war gar nicht so einfach, die Dinger aufzupusten und es geht einfach nicht kaputt.
2: Also damit kommt man dann auch einfach aus Wasser rausgehen, oder?
1: Nee, das ist eine Luftmatratze. Die ist nicht zum Schwimmen geeignet, die geht unter.
2: Warte, was?
1: Natürlich kannst du die mit aus Wasser nehmen. Das ist eine Luftmatratze.
0: Oh nee, also diese elenden Luftmatratzen mit diesem weißen Stöpsel, was auch immer, ja wirklich immer nach so ekelhaftem Gummi gerochen hat. Also ich konnte es nicht mehr riechen irgendwann. Ach, eine Reise in die Urlaube vor der Wende, die gibt's also in Rodachtal im Zweiländermuseum. Gibt's eine neue Ausstellung, gucken Sie sich das gern mal an. Und wir sammeln natürlich auch gern weiter Ihre Urlaubserinnerungen. 0800 4x4 110, WhatsApp, Sprachnachricht oder Telefon. Ich freue mich auf Ihre Geschichten.
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0: Morning, Miau.
1: Christina Aguilera aus den 90ern mit dem Genie in a Bottle. Da haben wir jetzt alle einen Wunsch frei. Ich wünsche Ihnen einen schönen Feierabend und begleite Sie natürlich gerne auf dem Weg dahin. Schauen wir auf die Straßen. Landeswelle meldet Staus und Blitzer immer zuerst. Vorsicht da bitte auf der A4 Richtung Frankfurt. Zwischen Wandersleben und Gotha stockt gerade nach einem Unfall und hier stehen auch kaputte Autos. A9 Richtung Berlin. Zwischen Eisenberg und Reußig ist ein Fahrzeug liegen geblieben. Hier ist die rechte Spur gesperrt. A38 Richtung Leipzig. Zwischen Halbertheiligenstadt und Leinefelde-Worbis stockt nach einem Unfall. Hier ist die rechte Spur gesperrt. Die A38 Richtung Leipzig außerdem, da ist die Auffahrt Leinefelde-Worbis auch nach einem Unfall zu. B89 in beiden Richtungen, die Ortsdurchfahrt Themahöhe Friedhof ist nach einem Unfall weiterhin zu. Und es gibt eine Meldung aus dem Kyffhäuser Kreis, zwischen Esperstedt und Oldesleben ist die Straße aktuell gesperrt. Und zwar gab es hier einen Wasserrohrbruch und deswegen ist die Fahrbahn jetzt unterspült. Blitzer gibt es in Eisenberg auf der Sasa-Straße Höhe Freibad bei Tempo 30, da stehen sie mit dem Laser. In Neudietendorf wird geblitzt, Höhe Bahnhof beidseitig und dann zwischen Saalfeld und Unterwellenborn und zwar in beiden Richtungen. Wenn Sie jetzt noch was gesehen haben, wenn noch irgendwas fehlt, dann geben Sie es gerne durch. Geht an der kostenlosen Landeswelle Verkehrsleitstelle 0800 4x4110. Anruf oder WhatsApp geht beides. Und dann sage ich Dankeschön fürs Bescheid geben und vor allem eine gute Fahrt. Es ist jetzt

0: 16 Uhr.
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2: Ich bin Holger Dilk. Schönen guten Tag. Bei der Fußballweltmeisterschaft bahnt sich vor dem Achtelfinale USA-Belgien ein massiver Skandal an. US-Präsident Trump soll FIFA-Boss Infantino dazu gedrängt haben, die Rotsperre gegen den amerikanischen Stürmer Balogun aufzuheben. Erfolgreich. Mehr von Tim Pritztrup.
3: Das Ganze zieht immer weitere Kreise. Auch die Politik schaltet sich mittlerweile ein. Belgiens Außenminister Prévot schreibt auf X: Wenn das stimmt, dann würde das die grundlegendsten Regeln des Fußballs und des Sports mit Füßen treten. Vom Europäischen Fußballverband UEFA heißt es, die FIFA habe eine rote Linie überschritten. Die Entscheidung, die Rotsperre im laufenden Turnier zur Bewährung auszusetzen, sei beispiellos, unverständlich und ungerechtfertigt.
2: Ausgaben von 555 Milliarden Euro, fast 120 Milliarden neue Schulden. So plant die Bundesregierung in puncto Finanzen für das kommende Jahr. Heute hat das Kabinett den Haushalt beschlossen. Finanzminister Klingbeil will auf angesparte Rücklagen zurückgreifen, um Finanzlöcher zu stopfen. Damit mehr Geld in die Kasse kommt, sollen unter anderem die Steuern auf Alkohol und Tabak erhöht werden. Nach der Sommerpause muss der Haushalt noch durch den Bundestag. Auch in Teilen der CDU kommen die Pläne zur Krankschreibungspflicht ab dem ersten Tag nicht gut an. Der Arbeitnehmerflügel der Partei findet, Union und SPD sollten das Ganze zurücknehmen. Der Unmut darüber sei riesig, sagte CDA-Vize Christian Bäumler dem Tagesspiegel. Die Koalition sende damit ein Signal des Misstrauens. Bäumler verweist außerdem darauf, dass die Wartezimmer bei Hausärzten schon jetzt überfüllt sind. Die Gesundheitsreform wird offenbar etwas entschärft. Wie die Frankfurter Allgemeine Zeitung berichtet, will Gesundheitsministerin Warken bisher kostenfrei mitversicherte Familienmitglieder weniger stark zur Kasse bitten. Änderungen gibt es auch bei der Zuzahlung von Medikamenten und Krankenhausaufenthalte. Geschäfte sollen künftig generell auch sonntags öffnen dürfen, das fordert der Handelsverband in der Bild-Zeitung. Es müsse im Ermessen der Kaufleute und Kunden liegen, wann Läden offen sein sollten. Hintergrund der Forderung, die Bundesregierung will die Öffnungszeiten für Bäckereien an Sonntagen verlängern.
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4: Der Preisanstieg im Freistaat hat sich im Juni etwas verlangsamt. Wie das Landesamt für Statistik meldet, lag die Inflation im Schnitt bei 2,5%. Das sind 0,2% weniger als noch im Mai. Am stärksten hat die Teuerung demnach bei Kleidung und Schuhen nachgelassen. Ein Grund könnte den Statistikern zufolge der Start vom Sommerschlussverkauf sein. Auch Benzin und Diesel waren im Juni verglichen mit dem Mai deutlich günstiger. Das Auslaufen des Tankrabatts wird sich dann voraussichtlich diesen Monat bemerkbar machen. Und weitere Wirtschaftsnachrichten gibt's auf landeswelle.de.
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5: Ja, das ist heute so ein Montagswetter. Es ist recht grau und bedeckt. Das Ganze bei so zwischen, ja, 22, also 26 Grad ist heute wirklich die äußerste Spitze, aber wir pendeln uns tatsächlich so bei 23 Grad ein. Morgen, der Dienstag, dann schon ein bisschen freundlicher. Wir bekommen wieder mehr Sonne und es bleibt vor allem trocken. Morgen dann schon 28 Grad.
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5: Und gleich gibt's eine absolut süße Geschichte aus dem Saale-Holzland-Kreis. Eine aufmerksame Bürgerin hat nämlich dort dafür gesorgt, dass ein Krampf gelöst wird. Die ganze verkrampfte Geschichte gleich in einer guten Viertelstunde. Vorher ganz locker und gedehnt. Eric Carmen. Musik aus Dirty Dancing. Oh. Könnte man eigentlich heute bei dem Wetter auch mal wieder gucken nach Feierabend, oder? So ein richtiger Kultfilm. Und das hier ist die absolute Kultnummer dazu. Aus 87, Hungry Eyes bei Landeswelle. 16:03 Uhr ist es. Schönen Montagnachmittag mit uns.

0: Montagnachmittag, es geht in Richtung 16:30. Auf dem Weg in Richtung Feierabend gibt's Landeswelle auf die Ohren. Und das jetzt mit einer tierischen Geschichte, die für große Augen bei uns gesorgt hat. Im Saale-Holzland-Kreis hat gestern Nachmittag eine Frau eine Alpaka-Herde gehört. Und die hat ordentlich Rabatz gemacht. Also die Alpaka-Herde, nicht die Frau. Lara Fiedowek aus der Nachrichtenredaktion.
1: Ja, die Tiere haben ganz laut geschrien und die Frau hat dann natürlich geguckt und gesehen, dass ein Alpaka regungslos am Boden lag. Ja, da machst du dir natürlich Sorgen und deshalb hat sie dann auch die Polizei gerufen.
0: Ja, und die sind dann mit der Tierhalterin dahin gefahren, haben sich ein Bild vor Ort gemacht und jetzt kommt die gute Nachricht.
1: Ja, aber anders als angenommen war das Alpaka nicht tot. Es hat sich nur sehr doll einen Nerv eingeklemmt, also es hatte quasi einen Hexenschuss. Die Tierhalterin hat dann einmal alles wieder eingerenkt und das Tier stand dann wieder auf der Weide und alle waren glücklich.
0: Ach, herrlich. Gott sei Dank. Also ich habe ja seit Freitag auch so einen eingeklemmten Nerv im Nacken. Lara, vielleicht könntest du auch noch mal ein bisschen einrenken.
1: Ich kann mal auf dir rumlaufen ein bisschen.
0: Funktioniert das?
1: Nee.
0: Weiß ich aber nicht. Es sorgt für Spaß. Ja, währenddessen ein bisschen Musik für Sie. Oh Gott, jetzt kommt Lara wirklich hier rüber. Das sind OMD, Made of Orléans. Gleich in voller Länge bei Landeswelle.
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0: Entspannter kann man kaum in den Feierabend starten, oder? OMD, die 80er, Made of Orléans, hier bei Landeswelle Thüringen um kurz vor 4:30. Wir schauen auf die Straßen, da sieht's nicht ganz so entspannt aus. Es gibt einiges zu melden. Staus und Blitzer gibt's bei Landeswelle immer zuerst. A4 Richtung Frankfurt, zwischen Wandersleben und Gotha, Fahrzeugteile auf der Straße. A9 Richtung Berlin, zwischen Münchberg Nord und Hof West, kaputter LKW und hier ist die rechte Spur blockiert. A38 Richtung Leipzig, zwischen Halbert-Heiligenstadt und Leinefelde-Worbes, hier stockt's gerade nach einem Unfall, die rechte Spur ist weiterhin gesperrt. Und im Kyffhäuser Kreis, zwischen Esperstedt und Oldesleben, ist die Straße in beiden Richtungen wegen eines Wasserrohrbruchs gesperrt, hier ist nämlich aktuell die Fahrbahn unterspült. Blitzer haben wir auf der B88 zwischen Rothenstein und Kahla, da stehen sie in Richtung Kahla, kurz nach dem Tunnel. In Eisenberg wird geblitzt, auf der Sasaer Straße Höhe Freibad bei Tempo 30, da stehen sie mit dem Laser. Und in Neudietendorf wird geblitzt, Höhe Bahnhof beidseitig und zwar dort direkt in der Kurve. Wenn Sie noch was haben, immer gerne her damit. Staus, Blitzer, Behinderungen melden Sie jederzeit kostenfrei an der 0800 4x4 110. Dankeschön, gute Fahrt und damit ist es jetzt 4:30, 16.30 Uhr.
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2: Ich bin Holger Dilk. Schönen guten Tag. Bei der Fußballweltmeisterschaft bahnt sich vor dem Achtelfinale USA-Belgien ein massiver Skandal an. US-Präsident Trump soll FIFA-Boss Infantino dazu gedrängt haben, die Rotsperre gegen den amerikanischen Stürmer Balogun aufzuheben. Erfolgreich. Mehr von Tim Pritztrup.

0: Das Ganze zieht immer weitere Kreise, auch die Politik schaltet sich mittlerweile ein. Belgiens Außenminister Prévot schreibt auf X: Wenn das stimmt, dann würde das die grundlegendsten Regeln des Fußballs und des Sports mit Füßen treten. Vom Europäischen Fußballverband UEFA heißt es, die FIFA habe eine rote Linie überschritten. Die Entscheidung, die Rotsperre im laufenden Turnier zur Bewährung auszusetzen, sei beispiellos, unverständlich und ungerechtfertigt.
1: Ausgaben von 555 Milliarden Euro, fast 120 Milliarden neue Schulden. So plant die Bundesregierung in puncto Finanzen für das kommende Jahr. Heute hat das Kabinett den Haushalt beschlossen. Finanzminister Klingbeil will auf angesparte Rücklagen zurückgreifen, um Finanzlöcher zu stopfen. Damit mehr Geld in die Kasse kommt, sollen unter anderem die Steuern auf Alkohol und Tabak erhöht werden. Nach der Sommerpause muss der Haushalt noch durch den Bundestag. Auch in Teilen der CDU kommen die Pläne zur Krankschreibungspflicht ab dem ersten Tag nicht gut an. Der Arbeitnehmerflügel der Partei findet, Union und SPD sollten das Ganze zurücknehmen. Der Unmut darüber sei riesig, sagte CDA-Vize Christian Bäumler dem Tagesspiegel. Die Koalition sende damit ein Signal des Misstrauens. Bäumler verweist außerdem darauf, dass die Wartezimmer bei Hausärzten schon jetzt überfüllt sind. Die Gesundheitsreform wird offenbar etwas entschärft. Wie die Frankfurter Allgemeine Zeitung berichtet, will Gesundheitsministerin Warken bisher kostenfrei mitversicherte Familienmitglieder weniger stark zur Kasse bitten. Änderungen gibt es auch bei der Zuzahlung von Medikamenten und Krankenhausaufenthalte. Geschäfte sollen künftig generell auch sonntags öffnen dürfen, das fordert der Handelsverband in der Bild-Zeitung. Es müsse im Ermessen der Kaufleute und Kunden liegen, wann Läden offen sein sollten. Hintergrund der Forderung, die Bundesregierung will die Öffnungszeiten für Bäckereien an Sonntagen verlängern.
2: Und jetzt Nachrichten aus Ihrer Region.
3: Ich bin Jasmin Kleinichen, schönen guten Tag. Wer für die Sommerferien noch ein Ausflugsziel sucht, der muss nicht weit fahren. Darauf macht der Tourismusverband Altenburger Land aufmerksam und zwar mit seiner Kampagne Deine Familienzeit. Auf einer Familienerlebniskarte hat er verschiedenste Freizeitangebote zusammengefasst, hat uns Lisa Piller vom Verband erzählt.
4: Gerade in den Ferien ist das Angebot besonders vielfältig. Beliebt sind vor allem die interaktive Kartenmacherwerkstatt und das Ferienprogramm im Residenzschloss und in unserem Lindenau-Museum. Und ein weiteres Highlight ist auch das Sommerrätsel auf unserer Kinderburg Posterstein.
3: Die Erlebniskarten liegen kostenfrei in der Touristinfo in Altenburg aus.
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5: Ja, das ist zum Feierabend eher ein bewölktes. Das Ganze bei um die 23 bis 26 Grad heute. Es gibt auch immer mal wieder einen kurzen Regenschauer, der mit dabei ist. Dann im Laufe des Abends und in der Nacht, auch da kann es immer mal wieder kurzzeitig nass werden. Morgen dann erstmal auch eher so ein grauer, bewölkter, nasser Start. Später lockert es dann auf und Richtung Nachmittag bekommen wir um die 28 Grad und viel Sonnenschein.
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0: Montag Feierabend. Landeswelle Thüringen begleitet Sie musikalisch. Die besten 80er, die besten 90er. So klingen halt die guten Zeiten. 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

0: Shakira sorgt für eine gute Zeit hier bei Landeswelle Thüringen. Es ist Montag, Feierabend, gleich 17 Uhr. Und dann schauen wir mal, was auf den Straßen los ist. Ah ja, doch ein bisschen was. Landeswelle Thüringen meldet Staus und Blitze immer zuerst. Da heißt es, Vorsicht bitte auf der A4 Richtung Dresden. Zwischen Waltershausen und Gotha Boxberg liegen Reifenteile. Dann A4 Richtung Frankfurt. Zwischen Gotha und Gotha Boxberg ist die rechte Spur gesperrt. Hier scheint es einen Unfall gegeben zu haben, denn hier sind auch Rettungsfahrzeuge vor Ort. Und weiter A4 Richtung Frankfurt. Zwischen Eisenach West und Herleshausen steht ein kaputter LKW. A9 Richtung Berlin. Zwischen Münchberg Nord und Fest. Achtung, auch hier ein kaputter Laster, Standstreifen und rechte Spur sind hier blockiert. Und dann haben wir natürlich noch Blitzer. Einmal auf der B88 zwischen Rothenstein und Kahla in Richtung Kahla. Da stehen sie kurz nach dem Tunnel. Und in Eisenberg wird geblitzt auf der Sasa-Straße, Höhe Freibad. Da steht die Polizei mit dem Laser und kontrolliert die 30. Wenn Sie noch was haben, immer gerne her damit. Staus, Blitzer, Behinderung, die melden Sie jederzeit kostenlos an der Landeswelle Verkehrsleitstelle. Nummer ist die 0800 4x4 110. Dankeschön, gute Fahrt und damit ist es jetzt gleich 17 Uhr.
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2: Ich bin Holger Dilk. Schönen guten Tag. Bei der Fußball-WM sorgt eine umstrittene Entscheidung für Wirbel. US-Stürmer Balogun darf trotz seiner roten Karte im letzten Spiel im Achtelfinale gegen Belgien auflaufen. US-Präsident Trump soll seinen Kumpel FIFA-Boss Infantino angerufen und sich dafür eingesetzt haben. Bundestrainer-Wunschkandidat Klopp sagte bei Magenta TV:
3: Das ist eine rote Karte, so leid uns das tut, weil natürlich Balogun das nicht will. Das sagen die Regeln. So. Und das hier ist ganz einfach eine Tatsachenentscheidung. Das sind so lächerliche rote Karte in der Vergangenheit gegeben worden, wo alle nachher sagen, das war keine rote Karte. Und trotzdem bleiben sie bestehen, weil Tatsachenentscheidung. Und hier gehen wir ran. Wenn das wirklich Trump und Infantino miteinander ausgemacht haben, dann das ist verrückt.
2: Der Haushaltsentwurf für das kommende Jahr steht. Die Bundesregierung hat ihn beschlossen. Sie plant mit Ausgaben von 555 Milliarden Euro und fast 120 Milliarden neuen Schulden. Das ist mehr als ursprünglich geplant. Begründet wird das mit dem Iran-Krieg, den hohen Energiepreisen und der schwachen Konjunktur. Kritik kommt unter anderem vom Bundesverband der deutschen Industrie. Die höheren Ausgaben und Schulden seien alarmierend. Es brauche eine solide Haushaltsplanung. Es wäre ein gewaltiger Deal. Das deutsche Rüstungsunternehmen TKMS soll offenbar eine U-Boot-Flotte für Kanada bauen. Das schreiben kanadische Medien. Es geht um 12 neue U-Boote.

0: in nächsten Jahrzehnten könnte der Auftrag ein Volumen von 61 Milliarden Euro haben. Die Krankschreibungspflicht ab dem ersten Tag sorgt weiter für heftige Kritik. Der CDU-Arbeitnehmerflügel hat Union und SPD dazu aufgerufen, die Pläne einzustampfen. Mehr von Tom Husse.
1: CDA-Chef Bäumler sagte dem Tagesspiegel, viele seien entsetzt über den Koalitionsbeschluss. Schwarz-Rot solle sich anderen Themen zuwenden, statt das Signal an die Menschen zu senden, dass sie ihnen misstraut. Bäumler verweist außerdem darauf, dass die Wartezimmer bei Hausärzten schon jetzt überfüllt sind. Er sieht keinen Grund für ein neues Gesetz. Arbeitgeber können Atteste auch schon jetzt früher verlangen.
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0: Hallo? Test, Test? Jetzt kam die Kollegin Jasmin Kleinichen. Es ist ja interessant, aber gut, wie aufmerksam ihr Radio gehört hat. Ich hatte gerade ein Problem mit meinem Mischpult. Irgendwie konnte ich das Mikrofon nicht andrücken. Das tut mir sehr, sehr leid. Ich hoffe, jetzt hören Sie mich. Wenn ja, geben Sie gerne kurzes Zeichen an die 0800 4x4 110. Aber die Kollegin Jasmin, sie nickt auch. Okay, alles klar. Also, wir sind zu hören. Wir schauen ganz kurz noch auf die Temperaturen. Es ist recht grau und um die 24 Grad messen wir aktuell. Kann doch immer wieder ein Schauer zum Feierabend runterkommen. Morgen dann ein bisschen freundlicher bei Sonnenschein, ein bisschen was an Regen und 28 Grad maximal.
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0: Also ich weiß nicht, vielleicht war die Technik jetzt auch schon im Sommermodus oder so oder wollte Feierabend machen, keine Ahnung. Thüringen ist es auf jeden Fall. Ich wünsche Ihnen einen schönen Montag. Das Wetter, klar, das macht heute kurze Pause vom Sommer, aber im Laufe der Woche wird es ja wieder besser, versprochen. Sporttechnisch gibt es natürlich gerade tolle Diskussionen über die rote Karte von der USA bei der WM, die dann jetzt auf einmal doch nicht mehr gilt. Trump hat wohl jetzt gesagt, ja, ich habe Infantino gebeten, diese rote Karte zurückzunehmen. Also das, naja, es ist, man kann sich an der Stelle einfach nur an den Kopf greifen. So, oder wir beschäftigen uns sporttechnisch lieber mit Dingen, die hier in Thüringen passiert sind. Und das übernimmt natürlich unser Sportreporter Michael Schemat. Gleich in einer guten Viertelstunde. Vorher übernehmen Police und Fool's Garden. Ein 80er folgt auf diesen Sommer 90er, der immer für einen Ohrwurm sorgt. Hier ist Lemon Tree bei Landeswelle. 17:03 ist es. Schönen Feierabend mit uns.

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1: Mit Michael Schemert. Der Thüringen-Pokal im Fußball ist ausgelost. Und für den SV Borsch steht das Spiel des Jahres schon fest. Der Landesklassenclub aus dem Wartburgkreis empfängt Regionalligist Rot-Weiß Erfurt. Pokalsieger FC Karlsruhe Jena hat dagegen ein Freilos und steigt wegen des DFB-Pokals gegen den SV Darmstadt erst später in den Wettbewerb ein. Und Oberligist Meusewitz muss zum SV Schmölln. Gespielt werden die Spiele dann vom 21. bis zum 23. August. Auch in der Handball-Bundesliga, da gibt es den ersten Pflichtspieltermin für den TSV Eisenach. Die Wartburgstädter, die starten am Sonntag, den 23. August, auswärts beim TSV Bayer Dormagen. Anwurf ist hier um 15.30 Uhr. Und in Wimbledon, da kämpft Alexander Zverev gleich um den Einzug ins Viertelfinale. Im Achtelfinale, da trifft Deutschlands Nummer 1 auf den Tschechen Jiří Lehecka. Und was abseits des Sports sonst noch wichtig ist, das hören Sie auch gleich wieder in den Landeswelle-Nachrichten um 17:30 Uhr.
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0: Mit Nelly Furtado geht es in Richtung Montagfeierabend. Es ist gleich 5:30. Landeswelle meldet Staus und Blitzer immer zuerst. Und da schauen wir auf die A4 Richtung Frankfurt. Zwischen Ronneburg und Gera-Leumnitz Reifenteil auf der Straße. Und zwischen Eisenach West und Herleshausen ein kaputter LKW. Dann die Gegenrichtung A4 Richtung Dresden zwischen Waltershausen und Gotha-Boxberg Reifenteile. Und A9 Richtung Berlin zwischen Münchberg Nord und Hof West. Achtung, hier steht ein kaputter Laster und hier sind der Standstreifen und die rechte Spur gesperrt. Dann haben wir noch Blitzer und zwar auf der B88. Zwischen Rothenstein und Kahla. Da stehen sie in Richtung Kahla, kurz nach dem Tunnel Rothenstein. Und in Eisenberg stehen sie auf der Sasaer Straße. Da wird gelasert am Freibad bei Tempo 30. Wenn Sie noch was haben, immer gerne her damit. Staus, Blitzer, Behinderungen melden Sie jederzeit kostenfrei an der 0800 4x4 110. Dankeschön, gute Fahrt. Und damit ist es jetzt 17.29 Uhr. Eine Minute bis 5:30.
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2: Ich bin Holger Dilk. Schönen guten Tag. Bei der Fußball-WM sorgt eine umstrittene Entscheidung für Wirbel. US-Stürmer Balogun darf trotz seiner roten Karte im letzten Spiel im Achtelfinale gegen Belgien auflaufen. US-Präsident Trump soll seinen Kumpel FIFA-Boss Infantino angerufen und sich dafür eingesetzt haben. Bundestrainer-Wunschkandidat Klopp sagte bei Magenta TV:
3: Das ist eine rote Karte, so leid uns das tut, weil natürlich Balogun das nicht will. Das sagen die Regeln. So. Und das hier ist ganz einfach eine Tatsachenentscheidung. Das sind so lächerliche rote Karten in der Vergangenheit gegeben worden, wo alle nachher sagen, das war keine rote Karte. Und trotzdem bleiben sie bestehen, weil Tatsachenentscheidung. Und hier gehen wir ran. Wenn das wirklich Trump und Infantino miteinander ausgemacht haben, dann das ist verrückt.
2: Der Haushaltsentwurf für das kommende Jahr steht. Die Bundesregierung hat ihn beschlossen. Sie plant mit Ausgaben von 555 Milliarden Euro und fast 120 Milliarden neuen Schulden. Das ist mehr als ursprünglich geplant. Begründet wird das mit dem Iran-Krieg, den hohen Energiepreisen und der schwachen Konjunktur. Kritik kommt unter anderem vom Bundesverband der deutschen Industrie. Die höheren Ausgaben und Schulden seien alarmierend. Es brauche eine solide Haushaltsplanung. Es wäre ein gewaltiger Deal. Das deutsche Rüstungsunternehmen TKMS soll offenbar eine U-Boot-Flotte für Kanada bauen. Das schreiben kanadische Medien. Es geht um 12 neue U-Boote. In den nächsten Jahrzehnten könnte der Auftrag ein Volumen von 61 Milliarden Euro haben. Die Krankschreibungspflicht ab dem ersten Tag sorgt weiter für heftige Kritik. Der CDU-Arbeitnehmerflügel hat Union und SPD dazu aufgerufen, die Pläne einzustampfen. Mehr von Tom Husse.
4: CDA-Chef Bäumler sagte dem Tagesspiegel, viele seien entsetzt über den Koalitionsbeschluss. Schwarz-Rot solle sich anderen Themen zuwenden, statt das Signal an die Menschen zu senden, dass sie ihnen misstraut. Bäumler verweist außerdem darauf, dass die Wartezimmer bei Hausärzten

0: Ärzten schon jetzt überfüllt sind. Er sieht keinen Grund für ein neues Gesetz. Arbeitgeber können Atteste auch schon jetzt früher verlangen.
1: Und jetzt Nachrichten aus Ihrer Region.
2: Ich bin Lara Fitowek, schönen guten Tag. Aus einem eher unauffälligen Platz in Jena Nord soll jetzt bald ein richtiger Treffpunkt werden. Der Stadtrat hat ein Konzept für den Emil-Höllein-Platz beschlossen. Geplant sind Pflanzkübel mit Bäumen und Stauden, neue Sitzflächen, dazu Fahrradständer, eine Bank und Spieleangebote für Kinder. So soll dem Platz mehr Leben eingehaucht werden. Um in diesem Sommer ein Pizzakarton-Chaos zu vermeiden, gibt's in Gera jetzt eine neue Sammelbox am Theaterplatz. Dort passen die quadratischen Kartons perfekt rein. Die Stadt reagiert damit auf überfüllte Papierkörbe und liegengelassenen Müll.
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3: Ja, das ist ein bewölktes zum Montag-Feierabend um die 23 Grad. Messen wir aktuell. Es gibt noch mal den ein oder anderen Schauer, aber das legt sich so ein bisschen. Die Nacht wird dann klar. Und morgen erstmal einiges an Wolken, auch wieder der ein oder andere Regenguss mit dabei, später dann Auflockerung und bis zu 28 Grad.
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3: So, wenn ich an Urlaub denke, dann fällt mir sofort unsere letzte Italienreise mit Freunden ein. Eine elendlange Fahrt in die Toskana. Ein wunderschönes Haus und die Besitzerin begrüßte uns am Anreisetag abends um 21 Uhr. Einfach noch mit selbstgebackener Pizza und frisch gemixtem Aperol Spritz. Oh. Also so als kleine Entschädigung quasi, ne, dass die Reise so lange gedauert hat, obwohl sie ja nichts dafür konnte. Aber es war wirklich, wirklich toll und auch dieser Urlaub war wirklich, wirklich toll. Welche Erinnerung haben Sie denn an Ihren Urlaub? Wir suchen die schönsten Geschichten von Ihnen. 0800 4x4 110. Ich freue mich auf Sie. So, und jetzt machen wir erstmal ein bisschen Musik. Und zwar mit Real Life aus den 80ern. Send me an angel. 17.33 Uhr ist es. Schönen Montag, Feierabend mit uns.

0: 17.47 Uhr, Sie hören Landeswelle Thüringen am Montag. Und es ist ein Tag, an dem es auf den Straßen schon ein bisschen ruhiger ist. Vielleicht haben Sie es auch beim Wocheneinkauf gemerkt, es ist weniger los. Ja, die Urlaubszeit startet oder ist gestartet. Wir wollen aber auch mal mit Ihnen die Erinnerungen wachrufen und sind auf der Suche nach Ihrer liebsten Urlaubsgeschichte. Als Schüler, vor allem bist du da ja immer ins Ferienlager, so war es bei mir tatsächlich auch und bei Katrin auch, wie sie heute früh unsere Morgensendung König und Crew schon erzählt hat.
1: Zu damaligen Zeiten war ja aber ganz groß und wir hatten dann so eine Art Mini-Playback-Show gemacht. Meine Schwester war Gruppenleiter und hat uns quasi die Choreo einstudiert. Eine Mitbewohnerin dieses Lagers, mit der hatte ich mich dann angefreundet. Die war die Braune von ABBA und ich war die Blonde von ABBA. Noch dazu zu sagen, gab es damals noch eine französische Gruppe von der Kommunistischen Partei, die sind damals in die DDR geschickt worden. Mit denen hatten wir uns auch angefreundet und deren Leiter war der Monsieur Bertrand, das ist ein sehr, sehr liebenswerter Mann gewesen. Ferienlagerzeiten zu Ostzeiten waren schon nicht schlecht.
0: Oh, das klingt so nach richtig, richtig tollen Erinnerungen. Also vor allem ja auch schön mit der französischen Freundschaft, ne? Da kann ich mir vorstellen, dass man sowas irgendwie nie vergisst. Und Sie haben doch bestimmt auch was zu erzählen, oder? Es gibt übrigens auch eine kleine Sonderausstellung im Zwei-Länder-Museum Rodachtal in Streufdorf. Da können Sie Ihre Erinnerung an den Osturlaub wieder auffrischen, egal ob Ostsee oder Balaton. Und natürlich dürfen Sie auch gerne Ihre Geschichte hier bei uns auffrischen und einfach mal erzählen. Zum Beispiel per WhatsApp-Sprachnachricht an die 0800 4x4 110. Ist auch kostenlos, aber definitiv nicht umsonst. Ich freue mich auf Ihre Urlaubserinnerung.
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0: Landeswelle Thüringen meldet Staus und Blitze immer zuerst. Da heißt es, Vorsicht bitte auf der A4 Richtung Dresden. Zwischen Waltershausen und Gotha Boxberg liegen Reifenteile. Dann A4 Richtung Frankfurt. Zwischen Gotha und Gotha Boxberg ist die rechte Spur gesperrt. Hier scheint es einen Unfall gegeben zu haben, denn hier sind auch Rettungsfahrzeuge vor Ort. Und weiter A4 Richtung Frankfurt zwischen Eisenach West und Herleshausen steht ein kaputter LKW. A9 Richtung Berlin zwischen Münchberg Nord und Hof West. Achtung, auch hier ein kaputter Laster. Standstreifen und rechte Spur sind hier blockiert. Und dann haben wir natürlich noch Blitzer. Einmal auf der B88 zwischen Rothenstein und Kahla in Richtung Kahla. Da stehen sie kurz nach dem Tunnel. Und in Eisenberg wird geblitzt auf der Sasa-Straße Höhe Freibad. Da steht die Polizei mit dem Laser und kontrolliert die 30.
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2: Ich bin Jasmin Kleinichen. Schönen guten Abend. Der erste richtige Ferientag bei uns in Thüringen ist rum. Langeweile kam wahrscheinlich noch nicht auf. Falls die sich in den nächsten Wochen aber doch einschleichen sollte, lohnt sich ein Blick ins Altenburger Land. Denn da kann freie Zeit gut ausgefüllt werden. Darauf macht eine Kampagne vom Tourismusverband Altenburger Land aufmerksam, über die wir mit Lisa Piller gesprochen haben.
3: Für uns ist es das Ziel, das Altenburger Land als eine Region sichtbar zu machen, in der Familien einfach ihre gemeinsame Zeit bewusst und abwechslungsreich erleben können, mit den Themen Spiel, Natur und Kultur.
2: Die ganzen Angebote hat der Verband auf einer Karte zusammengefasst, die Sie auch online finden.
3: Gerade in den Ferien ist das Angebot besonders vielfältig. Beliebt sind vor allem die interaktive Kartenmacherwerkstatt und das Ferienprogramm im Residenzschloss und in unserem Lindenau-Museum. Und ein weiteres Highlight ist auch das Sommerrätsel auf unserer Kinderburg Posterstein.
2: Wer viel Zeit mitbringt, kann auch versuchen, die wilde Riesenrallye vom Tourismusverband zu schaffen.
3: Unsere Rallye funktioniert wie eine Art Schatzsuche, also an verschiedenen Stationen im Landkreis lösen Familien dann kleine Aufgaben oder entdecken Hinweise und am Ende ergibt sich daraus ein Lösungswort.
2: Das kann dann bei der Touristinformation in Altenburg abgegeben werden und dann haben Familien die Chance auf verschiedene Gewinne. Bis Oktober läuft die Kampagne mit dem Namen Deine Familienzeit, also genug Zeit, um im Altenburger Land aktiv zu werden und Erinnerungen mit Kindern und Enkeln zu schaffen. Und was heute sonst noch wichtig ist in Ost- und Mittelthüringen, das hören Sie jetzt von Lara Fiedowek.
4: Guten Abend. Im Saale-Holzland-Kreis ist gestern eine Frau auf eine Herde Alpakas aufmerksam geworden. Die Tiere haben vermutlich laut geschrien, weil ein Alpaka offenbar tot am Boden lag. Polizei und Halterin konnten dem Tier aber zum Glück helfen. Das Alpaka hatte sich nur einen Nerv eingeklemmt. Mehr Grün, mehr Sitzplätze, mehr Leben. Der Emil-Höllein-Platz in Jena Nord soll attraktiver und klimafreundlicher werden. Der Stadtrat hat dafür ein Konzept beschlossen, unter anderem mit großen Pflanzkübeln und neuen Fahrradständern. Weil sich die Menschen in Gera im Sommer gerne mal eine Pizza in der Innenstadt gönnen, gibt's jetzt am Theaterplatz einen neuen Pizzakartonsammler. Damit sollen die Mülleimer nicht mehr so vollgestopft werden.
2: Vielen Dank. Wir werfen noch einen Blick aufs Wetter. Aktuell sind 22 Grad in Weida und auch in Blankenhain. Morgen wird es wieder ein bisschen wärmer mit 29 Grad in der Spitze. Dazu bleibt es wolkig, aber trocken. Und mehr Nachrichten aus Ihrer Region gibt es jederzeit zum Nachhören auf landeswelle.de.
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1: Mit Lukas Fuchs, Montagabend, nach dem Feierabend sind dann jetzt auch die häuslichen Pflichten so langsam erledigt. Da fällt mir ein, ich muss noch Wäsche aufhängen, nicht, dass ich das dann vergesse und die Wäsche morgen früh dann nochmal waschen kann. Also, Landeswelle begleitet Sie gleich mit Mucke von Pink, da lässt sich vor allem der Staubsauger gut durch die Wohnung schwingen und vorher gibt's The Dream Academy. Ein bisschen was Entspanntes für einen Feierabend und ich wünsche Ihnen einen schönen.

0: schönen Montag wünsche ich. Sie hören Landeswelle Thüringen. 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SOS, meine Enkel kommen zu Besuch und ich weiß nicht, was ich mit ihnen in den Ferien machen soll. Ja, ein Glück gibt es unsere Morgensendung König und Crew. 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
1: 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Die Gräserpollenkonzentration stabilisiert sich im mittleren Bereich. In landwirtschaftlich geprägten Regionen wie der Orla-Senke ist allerdings erhöhte Vorsicht geboten. 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
1: Unterstützt von KI. Im Kyffhäuser-Kreis ist die Straße zwischen Esperstedt und Oldesleben in beiden Richtungen nach einem Wasserrohrbruch gesperrt.
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0: Ich bin Holger Dilk. Schönen guten Abend. US-Präsident Trump hat sich bei der Fußball-WM eingemischt und das jetzt auch ganz offen zugegeben. Bei einer Pressekonferenz sagte er, ja, er habe FIFA-Boss Infantino angerufen und gebeten, die rote Karte für den US-Stürmer Balogun zurückzunehmen. Bedeutet, der 25-Jährige darf in der kommenden Nacht im Achtelfinale gegen Belgien auflaufen. Weltweit ist die Empörung groß. Die FIFA hat eine rote Linie überschritten, heißt es von der UEFA. Der belgische Trainer sprach von einem Aprilscherz. Ausgaben von 555 Milliarden Euro, fast 120 Milliarden neue Schulden. So plant die Bundesregierung in puncto Finanzen für das kommende Jahr. Heute hat das Kabinett den Haushalt beschlossen. Finanzminister Klingbeil will auf angesparte Rücklagen zurückgreifen, um Finanzlöcher zu stopfen. Damit mehr Geld in die Kasse kommt, sollen unter anderem die Steuern auf Alkohol und Tabak erhöht werden. Nach der Sommerpause muss der Haushalt noch durch den Bundestag. Kanada setzt offenbar auf U-Boote aus deutscher Produktion. Wie kanadische Medien berichten, hat sich das Rüstungsunternehmen TKMS in Kiel einen Großauftrag gesichert. Es geht um den Bau von 12 neuen U-Booten. Der Deal würde jede Menge Geld in die Kassen spülen. Im nächsten Jahrzehnt könnte der Auftrag ein Volumen von 61 Milliarden Euro haben. TKMS hatte zuvor mit einer Werft aus Südkorea konkurriert. Auch in Teilen der CDU kommen die Pläne zur Krankschreibungspflicht ab dem ersten Tag nicht gut an. Der Arbeitnehmerflügel der Partei findet, Union und SPD sollten das Ganze zurücknehmen. Der Unmut darüber sei riesig, sagte CDA-Vize Christian Bäumler dem Tagesspiegel. Die Koalition sende damit ein Signal des Misstrauens. Bäumler verweist außerdem darauf, dass die Wartezimmer bei Hausärzten schon jetzt überfüllt sind. Hunderte Feuerwehrleute kämpfen in Südfrankreich weiter gegen einen großen Waldbrand. Seit dem Wochenende haben die Flammen in den Pyrenäen eine Fläche von über 6000 Fußballfeldern zerstört. Die Behörden riefen etwa 10.000 Bewohner in kleineren Dörfern auf, sich in Sicherheit zu bringen.
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2: Heute Abend und in der Nacht klart es so ganz langsam auf, um die 15 Grad, das sind unsere Tiefstwerte. Und morgen der Dienstag dann auch erstmal wieder recht wechselhaft zum Start, einiges an Wolken mit dabei. Die Sonne traut sich ab und zu mal raus, es gibt noch ein paar Regenschauer, ab dem Mittag lockert es dann auf und wir bekommen morgen bis zu sommerlichen 28 Grad maximal.
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1: Mit Lara Fitovec. Im Saale-Holz-Landkreis haben gestern ungewöhnlich laute Alpakas für Aufmerksamkeit gesorgt. Eine Frau hatte die Herde bemerkt und sie hatte das Gefühl, dass die Tiere nach Hilfe gerufen haben. Als sie dann genauer hingeschaut hat, hat sie gesehen, dass ein Alpaka regungslos am Boden lag und geglaubt, das Tier sei tot. Aus Sorge rief sie dann die Polizei. Die rückte zusammen mit der Halterin an und zusammen konnten sie aber feststellen, dass das Alpaka offenbar nur einen Nerv eingeklemmt hatte. Mit etwas Hilfe konnte das Tier kurz drauf wieder aufstehen und quicklebendig in die Mitte seiner Herde zurückkehren.

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1: Guten Abend. Ich bin Marie-Louise Eberhard aus der katholischen Redaktion. Wie viele Mückenstiche haben Sie schon in diesem Jahr bekommen? Die Stiche und das schreckliche Jucken sind ja das eine. Aber am meisten nervt mich dieses Surren. Am besten noch, wenn ich im Bett liege und einfach nur schlafen will. Puh, da ist es nicht gerade leicht, ruhig zu bleiben. So ein kleines Insekt kann uns ganz leicht aus der Ruhe bringen, sodass wir uns nicht mehr konzentrieren können oder eben nicht abschalten. Ich finde, die Mücke kann gut für kleine nervige Situationen im Alltag stehen. Sei es ein verspäteter Bus, die lange Schlange an der Eisdiele oder ein Fleck auf dem T-Shirt. Eigentlich keine große Sache. Aber manchmal machen wir eben gern aus einer Mücke einen Elefanten. Vielleicht üben wir lieber mal tief durchzuatmen, ein Fliegengitter am Fenster anzubringen oder ätherische Öle wie Eukalyptus oder Zitrus aufzutragen.
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1: Unterstützt von KI. Im Kyffhäuserkreis ist die Straße zwischen Esperstedt und Oldesleben in beiden Richtungen nach einem Wasserrohrbruch gesperrt.
0: Es ist 19 Uhr. 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
2: Ich bin Holger Dilk. Schönen guten Abend. Ich weiß gar nicht, was ihr alle habt. So sieht die Reaktion von Donald Trump auf den neuesten Skandal bei der Fußball-WM aus. Jana Klonikowski, der US-Präsident, hat jetzt zugegeben, dass er bei seinem Kumpel Gianni Infantino angerufen hat.
3: Ja, und den FIFA-Boss dazu gebracht hat, die rote Karte für US-Stürmer Balogun zurückzunehmen. Trump findet, die Schiedsrichterentscheidung sei unfair gewesen. Ein Foul habe er nicht gesehen. Balogun darf jetzt in der kommenden Nacht im Achtelfinale gegen Belgien auf dem Platz stehen. Weltweit sorgt diese Entscheidung für Empörung. Die FIFA hat eine rote Linie überschritten, heißt es von der UEFA. Der belgische Trainer sprach von einem April-Scherz.
2: Es wäre ein gewaltiger Deal. Das deutsche Rüstungsunternehmen TKMS soll offenbar eine U-Boot-Flotte für Kanada bauen. Das schreiben kanadische Medien. Es geht um 12 neue U-Boote. In den nächsten Jahrzehnten könnte der Auftrag ein Volumen von 61 Milliarden Euro haben. Die Bundesregierung will im kommenden Jahr noch mehr Geld ausgeben. Das Kabinett hat den Haushaltsentwurf beschlossen. Der hat ein Volumen von 555 Milliarden Euro. Außerdem will Finanzminister Klingbeil fast 120 Milliarden Euro neue Schulden aufnehmen. Kritik gibt es etwa an den deutlich höheren Rüstungsausgaben. Klingbeil sagte dazu:
4: Wir müssen in kürzester Zeit 3 Jahrzehnte aufholen, in denen unsere Bundeswehr runtergespart wurde. Wir müssen Jahrzehnte aufholen, in denen wir nicht in unsere Verteidigungsfähigkeit investiert haben. Und

0: Aber keine neuen Schulden zu machen, das geht nicht. Das ist wie ohne Rakete zum Mond fliegen.
1: Auch in Teilen der CDU kommen die Pläne zur Krankschreibungspflicht ab dem ersten Tag nicht gut an. Der Arbeitnehmerflügel der Partei findet, Union und SPD sollen sie zurücknehmen. Der Unmut sei riesig, sagte CDA-Vize Bäumler dem Tagesspiegel. Die Koalition sende damit ein Signal des Misstrauens. Berlin will Konsequenzen aus dem Stromausfall vor einem halben Jahr ziehen. Eine Expertenkommission schlägt mehr Übungen vor, um sich auf den Ernstfall vorzubereiten. Außerdem soll das Lage- und Krisenzentrum ausgebaut werden. Zehntausende Haushalte waren durch einen Brandanschlag im Januar tagelang ohne Strom.
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3: Heute Abend und in der Nacht klart es so ganz langsam auf, um die 15 Grad, das sind unsere Tiefstwerte. Und morgen der Dienstag dann auch erstmal wieder recht wechselhaft, zum Start einiges an Wolken mit dabei. Die Sonne traut sich ab und zu mal raus, es gibt noch ein paar Regenschauer, ab dem Mittag lockert es dann auf und wir bekommen morgen bis zu sommerlichen 28 Grad maximal.
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3: Mahlzeit, guten Appetit an den Abendbrotstisch und mal ein dickes Danke für Ihre ganzen tollen Urlaubsgeschichten. Die sammeln wir nämlich zum Start der Sommerferien und zum Start der Urlaubszeit. Jeder hat doch irgendwie so eine Geschichte, die er aus dem Urlaub nicht mehr vergisst, oder? Sie dürfen auch gern noch Ihre teilen, und zwar an der 0800 4x4 110. Sprachnachricht oder Telefon geht beides. Ich freue mich auf Sie. Erstmal aber jetzt gute Mucke aus den 80ern. Corey Hart, der die Sonnenbrille nachts trägt, Sunglasses at Night. Und das hier sind die 90er mit Roxette, Fading Light.

0: Wochenstart mit Landeswelle Thüringen. Sie werden es vielleicht sofort gemerkt haben, auf den Straßen ist ein bisschen weniger los, ne? Die Sommerferien sind gestartet. Auch bei uns im Sender ist die Urlaubszeit angekommen. Und wenn wir einmal beim Thema Urlaub sind, wie ist denn das eigentlich bei Ihnen? Da hat doch jeder von uns mit Sicherheit so diese eine Urlaubserinnerung von früher, die immer im Kopf bleibt, oder? Also für mich ging es zum Beispiel jedes Jahr im Sommer auf die Insel Rügen. Wir hatten da so ein schönes Ferienhaus und dann erinnere ich mich, dass ich jeden Tag freiwillig um 7 aufgestanden bin und mit meinem Onkel mit dem Fahrrad zum Bäcker gefahren bin. Da gab es nämlich immer die schöne Bäckerei-Fachverkäuferin und die fand mich immer so nett, dass sie mir immer ein Rosinenbrötchen extra mitgegeben hat. Kostenlos. So. Man hat mir wohl angesehen damals schon, dass ich eher Genießer bin. Ich erinnere mich wirklich sehr, sehr gerne an diese Zeit zurück. Und das gibt's ja bei Ihnen bestimmt auch, oder? Also wenn Sie an Urlaub denken, welche Erinnerung ist da sofort wieder in Ihrem Kopf? Erzählen Sie es mir gern. Per WhatsApp oder Telefon geht beides. 0800 4x4 110 ist auch komplett kostenlos. Ich freue mich auf Ihre Geschichten.
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1: Unterstützt von KI. Im Kyffhäuserkreis ist die Straße zwischen Esperstedt und Oldesleben in beiden Richtungen nach einem Wasserrohrbruch gesperrt.
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2: Heute Abend und in der Nacht klart es so ganz langsam auf, um die 15 Grad. Das sind unsere Tiefstwerte. Und morgen der Dienstag dann auch erstmal wieder recht wechselhaft. Zum Start einiges an Wolken mit dabei. Die Sonne traut sich ab und zu mal raus. Es gibt noch ein paar Regenschauer. Ab dem Mittag lockert es dann auf. Und wir bekommen morgen bis zu sommerlichen 28 Grad maximal.
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2: Mein Gott, ey, was war das wieder für ein Wochenende, oder? Erfurt hatte einiges zu tun. In Ruderstadt wurde zum Beispiel das Ruderstadt-Festival gefeiert. Also das war ja auch ganz toll. So, und jetzt? Ja, jetzt sind wir angekommen in der neuen Woche und wir machen uns einfach einen schönen Montag-Feierabend. Auch wenn es heute ein bisschen stressiger war, wir sind bei Ihnen und das natürlich mit jeder Menge guter Musik. R.E.M., Man on the Moon, gleich mit dabei aus den 90ern. Und das hier ist Talk Talk, It's My Life.

Montag, Feierabend. 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
1: Unterstützt von KI. Im Kyffhäuser-Kreis ist die Straße zwischen Esperstedt und Oldesleben in beiden Richtungen nach einem Wasserrohrbruch gesperrt.
0: Es ist 20 Uhr. 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
2: Ich bin Holger Dilk. Schönen guten Abend. Ein Anruf von Donald Trump und zack knickt die FIFA ein. Der US-Präsident hat bestätigt, dass er FIFA-Boss Infantino darum gebeten hat, die rote Karte für den US-Stürmer Balogun bei der WM zu überprüfen. Die Schiedsrichterentscheidung sei unfair gewesen. Wir müssen unsere besten Spieler haben, so Trump. Die Rotsperre für Balogun ist von der FIFA aufgehoben worden. Er steht im Achtelfinale in der kommenden Nacht gegen Belgien auf dem Platz. Die Entscheidung sei beispiellos, unverständlich und ungerechtfertigt, wettert die UEFA. Der DFB fordert Aufklärung. Neben dem Spiel zwischen Gastgeber USA und Belgien steht heute auch das Achtelfinale zwischen Spanien und Portugal an. Zuletzt waren beide Teams vor einem Jahr im Finale der Nations League aufeinander getroffen. Damals hatte sich Portugal im Elfmeterschießen durchgesetzt. Der Haushalt für das kommende Jahr ist wieder proppenvoll. Die Bundesregierung hat heute den Entwurf beschlossen. Es geht um Ausgaben in Höhe von gut 555 Milliarden Euro und jede Menge neue Schulden. Finanzminister Lars Klingbeil.
3: Wir wollen unser Land wieder auf Wachstumskurs bringen, wollen die Arbeitsplätze der Zukunft in Deutschland schaffen. Wir setzen auf Hightech, auf KI, auf Innovation und wir wollen in Zukunft sicher leben und deswegen stärken wir Sicherheit, Resilienz und Verteidigung.
2: Kritik an dem Entwurf kommt unter anderem vom Bundesverband der deutschen Industrie. Die höheren Ausgaben und Schulden seien alarmierend. Es brauche eine solide Haushaltsplanung. Die Gesundheitsreform wird offenbar etwas entschärft. Wie die Frankfurter Allgemeine Zeitung berichtet, will Gesundheitsministerin Warken bisher kostenfrei mitversicherte Familienmitglieder weniger stark zur Kasse bitten. Änderungen gibt es auch bei der Zuzahlung von Medikamenten und Krankenhausaufenthalte. Hunderte Feuerwehrleute kämpfen in Südfrankreich weiter gegen einen großen Waldbrand. Seit dem Wochenende haben die Flammen in den Pyrenäen eine Fläche von über 6000 Fußballfeldern zerstört. Die Behörden riefen etwa 10.000 Bewohner in kleineren Dörfern auf, sich in Sicherheit zu bringen.
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4: Heute Abend und in der Nacht klart es sogar.

0: ganz langsam auf, um die 15 Grad. Das sind unsere Tiefstwerte. Und morgen der Dienstag, dann auch erstmal wieder recht wechselhaft zum Start. Einiges an Wolken mit dabei. Die Sonne traut sich ab und zu mal raus. Es gibt noch ein paar Regenschauer. Ab dem Mittag lockert es dann auf. Und wir bekommen morgen bis zu sommerlichen 28 Grad maximal.
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0: Montag Feierabend. Wie wär's denn mit ein bisschen Musik? Hä? Lukas Fuchs, mein Name, Ihr Feierabendbegleiter. Ich sag mal so, im TV läuft heute sowieso nur Mist. Mal wieder bewusst Radio hören. Ja, das machen wir jetzt. Und zwar mit unserem 80er Doppelpack für Ihren Montagabend. Paso Doble liegt bereit, Computerliebe. Und vorher gratulieren wir unserem Rocky, Sylvester Stallone. Der hat nämlich heute Geburtstag, 80 Jahre alt. Und auch wenn es jetzt ein bisschen danach klingt, als wäre es irgendwie vorbei, es ist eine Legende. Und zwar eine lebende Legende. Rocky-Filmmusik bekommen wir jetzt von Survivor. Hier ist Burning Heart.

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1: Unterstützt von KI. Im Kyffhäuser-Kreis ist die Straße zwischen Esperstedt und Oldesleben in beiden Richtungen nach einem Wasserrohrbruch gesperrt.
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2: Heute Abend und in der Nacht klart es so ganz langsam auf, um die 15 Grad, das sind unsere Tiefstwerte. Und morgen der Dienstag dann auch erstmal wieder recht wechselhaft zum Start, einiges an Wolken mit dabei. Die Sonne traut sich ab und zu mal raus, es gibt noch ein paar Regenschauer, ab dem Mittag lockert es dann auf und wir bekommen morgen bis zu sommerlichen 28 Grad maximal.
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1: Unterstützt von KI. Im Kyffhäuser-Kreis ist die Straße zwischen Esperstedt und Oldesleben in beiden Richtungen nach einem Wasserrohrbruch gesperrt.
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2: Ich bin Holger Dilk. Schönen guten Abend. Die Empörung nach dem Skandal bei der Fußball-WM ist weiter riesig. US-Präsident Trump hatte FIFA-Boss Infantino gebeten, die Rotsperre für US-Stürmer Balogun zu überprüfen. Das hat Trump mittlerweile zugegeben. Mehr von Jana Klonikowski.
3: Ja, denn aus seiner Sicht war es kein Foul von Balogun und bei einer WM sollten die besten Spieler spielen, sagt Trump. Infantino bemüht sich zumindest ein wenig um Schadensbegrenzung. Er sagt, dass die Sperre von Balogun aufgehoben wurde, sei von unabhängigen FIFA-Gremien entschieden worden und auf deren Zuständigkeit habe er Trump auch hingewiesen. Das dürfte die massive Kritik kaum zum Schweigen bringen. Das enge Verhältnis von Trump und Infantino ist ja seit langem bekannt.
2: Es wäre ein gewaltiger Deal. Das deutsche Rüstungsunternehmen TKMS soll offenbar eine U-Boot-Flotte für Kanada bauen. Das schreiben kanadische Medien. Es geht um 12 neue U-Boote. In den nächsten Jahrzehnten könnte der Auftrag ein Volumen von 61 Milliarden Euro haben. Die Bundesregierung will im kommenden Jahr noch mehr Geld ausgeben. Das Kabinett hat den Haushaltsentwurf beschlossen. Der hat ein Volumen von 555 Milliarden Euro. Außerdem will Finanzminister Klingbeil fast 120 Milliarden Euro neue Schulden aufnehmen. Kritik gibt es etwa an den deutlich höheren Rüstungsausgaben. Klingbeil sagte dazu:
4: Wir müssen in kürzester Zeit 3 Jahrzehnte aufholen, in denen unsere Bundeswehr runtergespart wurde. Wir müssen Jahrzehnte aufholen, in denen wir nicht in unsere Verteidigungsfähigkeit investiert haben. Und dabei keine neuen Schulden zu machen, das geht nicht. Das ist wie ohne Rakete zum Mond fliegen.
2: Auch in Teilen der CDU kommen die Pläne zur Krankschreibungspflicht ab dem ersten Tag nicht gut an. Der Arbeitnehmerflügel der Partei findet, Union und SPD sollen sie zurücknehmen. Der Unmut sei riesig, sagte CDA-Vize Bäumler dem Tagesspiegel. Die Koalition sende damit ein Signal des Misstrauens. Berlin will Konsequenzen aus dem Stromausfall vor einem halben Jahr ziehen. Eine Expertenkommission schlägt mehr Übungen vor, um sich auf den Ernstfall vorzubereiten. Außerdem soll das Lage- und Krisenzentrum ausgebaut werden. Zehntausende Haushalte waren durch einen Brandanschlag im Januar tagelang ohne Strom.
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5: Heute Abend und in der Nacht klart es so ganz langsam auf, um die 15 Grad, das sind unsere Tiefstwerte. Und morgen der Dienstag dann auch erstmal wieder recht wechselhaft, zum Start einiges an Wolken mit dabei. Die Sonne traut sich ab und zu mal raus, es gibt noch ein paar Regenschauer, ab dem Mittag lockert es dann auf und wir bekommen morgen bis zu sommerlichen 28 Grad maximal.
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5: 92er am Stück, das machen wir jetzt bei Landeswelle. Lukas Fuchs mein Name und mit dabei habe ich hier gleich Savage Garden. Vorher gibt es aber eine Nummer von der Bravo Hits CD 91. Na, können wir mal alle kurz zurückdenken. Also, auf der CD war Cher mit dabei, na, der Schub-Schub-Song. The Scorpions natürlich, Wind of Change, ist klar.

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1: Unterstützt von KI. Im Kyffhäuser-Kreis ist die Straße zwischen Esperstedt und Oldesleben in beiden Richtungen nach einem Wasserrohrbruch gesperrt.
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2: Heute Abend und in der Nacht klart es so ganz langsam auf, um die 15 Grad. Das sind unsere Tiefstwerte. Und morgen der Dienstag dann auch erstmal wieder recht wechselhaft zum Start. Einiges an Wolken mit dabei. Die Sonne traut sich ab und zu mal raus. Es gibt noch ein paar Regenschauer. Ab dem Mittag lockert es dann auf. Und wir bekommen morgen bis zu sommerlichen 28 Grad maximal.

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1: Ich bin Cornelius Dreger. Schönen guten Abend. Die Empörung nach dem Skandal bei der Fußball-WM ist weiter riesig. US-Präsident Trump hat FIFA-Boss Infantino gebeten, die Rotsperre für US-Stürmer Balogun zu überprüfen. Das hat Trump mittlerweile zugegeben. Mehr von Jana Klonikowski.
2: Ja, denn aus seiner Sicht war es kein Foul von Balogun und bei einer WM sollten die besten Spieler spielen, sagt Trump. Infantino bemüht sich zumindest ein wenig um Schadensbegrenzung. Er sagt, dass die Sperre von Balogun aufgehoben wurde, sei von unabhängigen FIFA-Gremien entschieden worden und auf deren Zuständigkeit habe er Trump auch hingewiesen. Das dürfte die massive Kritik kaum zum Schweigen bringen. Das enge Verhältnis von Trump und Infantino ist ja seit langem bekannt.
1: Die Bundesregierung will im kommenden Jahr noch mehr Geld ausgeben. Das Kabinett hat jetzt den Haushaltsentwurf beschlossen. Der hat ein Volumen von 500

0: 155 Milliarden Euro. Außerdem will Finanzminister Klingbeil fast 120 Milliarden neue Schulden aufnehmen. Kritik gibt es etwa an den deutlich höheren Rüstungsausgaben. Klingbeil sagte dazu:
1: Wir müssen in kürzester Zeit 3 Jahrzehnte aufholen, in denen unsere Bundeswehr runtergespart wurde. Wir müssen Jahrzehnte aufholen, in denen wir nicht in unsere Verteidigungsfähigkeit investiert haben. Und dabei keine neuen Schulden zu machen, das geht nicht. Das ist wie ohne Rakete zum Mond fliegen.
0: Es wäre ein gewaltiger Deal. Das deutsche Rüstungsunternehmen TKMS soll offenbar eine U-Boot-Flotte für Kanada bauen. Das schreiben kanadische Medien. Es geht um 12 neue U-Boote. In den nächsten Jahrzehnten könnte der Auftrag ein Volumen von 61 Milliarden Euro haben. Berlin will Konsequenzen aus dem Stromausfall vor einem halben Jahr ziehen. Eine Expertenkommission schlägt mehr Übungen vor, um sich auf den Ernstfall vorzubereiten. Außerdem soll das Lage- und Krisenzentrum ausgebaut werden. Zehntausende Haushalte waren durch einen Brandanschlag im Januar tagelang ohne Strom. Hunderte Feuerwehrleute kämpfen in Südfrankreich weiter gegen einen großen Waldbrand. Seit dem Wochenende haben die Flammen in den Pyrenäen eine Fläche von über 6000 Fußballfeldern zerstört. Die Behörden riefen etwa 10.000 Bewohner in kleineren Dörfern auf, sich in Sicherheit zu bringen.
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3: Heute Abend und in der Nacht klart es so ganz langsam auf, um die 15 Grad. Das sind unsere Tiefstwerte. Und morgen der Dienstag dann auch erstmal wieder recht wechselhaft zum Start. Einiges an Wolken mit dabei. Die Sonne traut sich ab und zu mal raus. Es gibt noch ein paar Regenschauer. Ab dem Mittag lockert es dann auf. Und wir bekommen morgen bis zu sommerlichen 28 Grad maximal.
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1: Heute Abend und in der Nacht klart es so ganz langsam auf, um die 15 Grad. Das sind unsere Tiefstwerte. Und morgen der Dienstag dann auch erstmal wieder recht wechselhaft. Zum Start einiges an Wolken mit dabei. Die Sonne traut sich ab und zu mal raus. Es gibt noch ein paar Regenschauer. Ab dem Mittag lockert es dann auf. Und wir bekommen morgen bis zu sommerlichen 28 Grad maximal.
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1: Ich bin Cornelius Dreger. Schönen guten Abend. US-Präsident Trump hat sich bei der Fußball-WM eingemischt und das jetzt auch ganz offen zugegeben. Bei einer Pressekonferenz sagte er, ja, er habe FIFA-Boss Infantino angerufen und gebeten, die rote Karte für den US-Stürmer Balogun zurückzunehmen. Bedeutet, der 25-Jährige darf jetzt in der Nacht im Achtelfinale gegen Belgien auflaufen. Infantino sagt, diese Entscheidung hätten unabhängige Gremien getroffen. Das dürfte die massive weltweite Kritik allerdings kaum verstummen lassen. Das deutsche Rüstungsunternehmen TKMS hat einen Milliardenauftrag an Land gezogen. Kanada will von der Werft bis zu 12 neue U-Boote kaufen. Das hat Kanadas Premier Carney jetzt offiziell bekannt gegeben. Nun geht's noch um die Details. Bis Ende kommenden Jahres sollen die Verträge unterzeichnet werden. Die ersten 4 U-Boote sollen dann bis 2034 ausgeliefert werden. Das Volumen des Auftrags könnte laut Medienberichten in den kommenden Jahrzehnten bei über 60 Milliarden Euro liegen. Der Haushalt für das kommende Jahr ist wieder proppevoll. Die Bundesregierung hat den neuen Entwurf beschlossen. Es geht um Ausgaben in Höhe von gut 555 Milliarden Euro und jede Menge neue Schulden, Finanzminister Klingbeil sagte.
2: Wir wollen unser Land wieder auf Wachstumskurs bringen, wir wollen die Arbeitsplätze der Zukunft in Deutschland schaffen. Wir setzen auf Hightech, auf KI, auf Innovation und wir wollen in Zukunft sicher leben und deswegen stärken wir Sicherheit, Resilienz und Verteidigung.

0: Kritik an dem Entwurf kommt unter anderem vom Bundesverband der deutschen Industrie. Die höheren Ausgaben und Schulden seien alarmierend. Es brauche eine solide Haushaltsplanung. Das Elterngeld soll offenbar leicht erhöht werden. Das steht laut dem Magazin Politico in einem Gesetzentwurf von Familienministerin Prien. Außerdem soll das Elterngeld nur noch maximal 12 Monate lang ausgezahlt werden. Dafür muss jedes Elternteil mindestens 3 Monate Elternzeit nehmen. Rund 2% der Jobs bei Microsoft sollen wegfallen. Der US-Konzern will weltweit 4.800 Stellen streichen. Die würden nicht durch KI ersetzt, heißt es. Allerdings verändere mehr Automatisierung die Arbeitsprozesse.
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2: Heute Abend und in der Nacht klart es so ganz langsam auf, um die 15 Grad. Das sind unsere Tiefstwerte. Und morgen der Dienstag dann auch erstmal wieder recht wechselhaft. Zum Start einiges an Wolken mit dabei. Die Sonne traut sich ab und zu mal raus. Es gibt noch ein paar Regenschauer. Ab dem Mittag lockert es dann auf. Und wir bekommen morgen bis zu sommerlichen 28 Grad maximal.
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1: Heute Abend und in der Nacht klart es so ganz langsam auf, um die 15 Grad. Das sind unsere Tiefstwerte. Und morgen der Dienstag dann auch erstmal wieder recht wechselhaft zum Start. Einiges an Wolken mit dabei. Die Sonne traut sich ab und zu mal raus. Es gibt noch ein paar Regenschauer. Ab dem Mittag lockert es dann auf. Und wir bekommen morgen bis zu sommerlichen 28 Grad maximal.

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1: Ich bin Cornelius Dreger. Schönen guten Abend. Spanien steht im WM-Viertelfinale. Gegen Portugal setzte sich der Mitfavorit dank eines Joker-Tors in der Nachspielzeit mit 1:0 durch. Später trifft Co-Gastgeber USA noch auf Belgien, überschattet vom Skandal um die Aufhebung der Rotsperre von US-Stürmer Belogan, nach einem Anruf von Donald Trump bei FIFA-Chef Infantino. Mehr von Jana Klonikowski.
2: Ja, denn aus seiner Sicht war es kein Foul von Belogan und bei einer WM sollten die besten Spieler spielen, sagt Trump. Infantino bemüht sich zumindest ein wenig um Schadensbegrenzung. Er sagt, dass die Sperre von Belogan aufgehoben wurde, sei von unabhängigen FIFA-Gremien entschieden worden und auf deren Zuständigkeit habe er Trump auch hingewiesen. Das dürfte die massive Kritik kaum zum Schweigen bringen. Das enge Verhältnis von Trump und Infantino ist ja seit langem bekannt.
1: Es ist einer der größten Rüstungsaufträge für Deutschland überhaupt. Kanada will bei der Kieler Werft TKMS bis zu 12 U-Boote kaufen. Das hat Kanadas Premier Carney

0: Mai bekannt gegeben. Damit steigt Kanada in ein gemeinsames U-Boot-Projekt der NATO-Partner Deutschland und Norwegen ein. Beide Länder haben schon 12 U-Boote desselben Typs bestellt. Kanzler Merz sprach von einem starken Zeichen der transatlantischen und europäischen Zusammenarbeit in der Verteidigungsindustrie. Die Bundesregierung will im kommenden Jahr noch mehr Geld ausgeben. Das Kabinett hat jetzt den Haushaltsentwurf beschlossen. Der hat ein Volumen von 555 Milliarden Euro. Außerdem will Finanzminister Klingbeil fast 120 Milliarden neue Schulden aufnehmen. Kritik gibt es etwa an den deutlich höheren Rüstungsausgaben. Klingbeil sagte dazu:
1: Wir müssen in kürzester Zeit 3 Jahrzehnte aufholen, in denen unsere Bundeswehr runtergespart wurde. Wir müssen Jahrzehnte aufholen, in denen wir nicht in unsere Verteidigungsfähigkeit investiert haben und dabei keine neuen Schulden zu machen. Das geht nicht. Das ist wie ohne Rakete zum Mond fliegen.
0: Hunderte Feuerwehrleute kämpfen in Südfrankreich weiter gegen einen großen Waldbrand. Seit dem Wochenende haben die Flammen in den Pyrenäen eine Fläche von über 6000 Fußballfeldern zerstört. Die Behörden riefen etwa 10.000 Bewohner in kleineren Dörfern auf, sich in Sicherheit zu bringen.
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0: Wir werden uns ganz bestimmt in keinem Hafen verstecken. Eure Leben und das meinige bedeuten mir gar nichts mehr.
1: Überlegt, was ihr aussprecht, Kapitän. Gott wird euch strafen.
0: Was schert mich euer Gott, wenn ihr mir solch ein Wetter schickt, das mich an der Ausführung meiner Pläne hindert?
1: Kapitän, ich beschwöre euch.
0: Ich werde nicht aufgeben. Hörst du mich? Du Gott im Himmel! Mich schreckt dein Unwetter nicht! Ich werde niemals aufgeben!

Im September des Jahres 1888 hatte ich, John Neil Dalton, die Ehre, eine Opernvorstellung im Royal Opera House in London besuchen zu dürfen. Ich begleitete seine königliche Hoheit

0: Prinz Albert Victor, Duke of Clarence und Avondale, den ältesten Sohn des Kronprinzen des Vereinigten Königreichs und Enkel von Queen Victoria. Seit 1869 war mir Albert Victors Erziehung, ebenso wie diejenige seines um ein Jahr jüngeren Bruders, Prinz George of Wales, als Tutor anvertraut. Zwar war zum Zeitpunkt unseres Opernbesuches mein erzieherisches Wirken schon lange beendet, denn der Prinz war mittlerweile 24 Jahre alt. Dennoch zeigte er sich gelegentlich für die in der Vergangenheit geleisteten Dienste erkenntlich, indem er mich beispielsweise in die Oper mitnahm.
1: Ich traue es mich fast nicht zu fragen, mein lieber Dorton, aber welche Oper sehen wir eigentlich heute Abend?
0: Einen alten Bekannten von uns, königliche Hoheit.
1: Ach ja? Wie hieß es?
0: Der fliegende Holländer.
1: Das Phantom der Meere.
0: Ja, sehr richtig.
1: In der Tat ein alter Bekannter.
0: Ich dachte mir schon, dass königliche Hoheit unsere Begegnung mit diesem auf ewig verfluchten Seefahrer nicht vergessen haben. Auch wenn sie schon ein wenig zurückliegt.
1: Wie könnte ich diesen Tag vergessen? Wenn ich daran denke, läuft es mir immer noch eiskalt den Rücken herunter.
0: Ich hoffe, dass Sie die Opernfassung der düsteren Legende aus der Feder des deutschen Komponisten Richard Wagner trotzdem genießen können. Oh, ich glaube, es geht los.

0: Mein Bruder George und ich leisteten zwischen 1879 und 1882 für 3 Jahre als Seekadetten Dienst an Bord des königlichen Marineschiffes Bacchante. So lernten wir neben dem Marinedienst auch noch die Welt und viele Kolonien des britischen Empires kennen. Immer an unserer Seite war unser Tutor John Neil Dalton, der uns während dieser Jahre an Bord auch unterrichtete. Später stellte er aus dem, was wir in Form von Tagebucheinträgen, Briefen und Notizen während der langen Reisen zu Papier gebracht hatten, ein 2-bändiges, umfangreiches Buch zusammen. Ein besonders bemerkenswertes Erlebnis hatten wir in den frühen Morgenstunden des 11. Juli 1881. Zuvor waren wir von Melbourne aus mit Kurs auf Sydney in See gestochen. Zu dieser Zeit befanden wir uns an Bord der Inconstant, einem anderen Schiff der Flotte, da die Bacchante Probleme mit dem Ruder hatte. Ich unterstützte in jener Nacht den wachhabenden Offizier bei seinem Dienst. Damals war ich 17 Jahre alt.
1: Guten Morgen zusammen.
2: Oh, guten Morgen, Mr. Dalton. Was treibt Sie denn so früh aus Ihrer Koje? Es ist ja noch nicht einmal hell.
1: Ach, keine Ahnung. Ich konnte einfach nicht mehr schlafen. Hat mein Schützling Sie gut bei Ihrer Wache unterstützt?
2: Das hat er. Ein netter Junge, der Prinz.
1: Diese Einschätzung freut mich zu hören.
2: Die Nacht war klar und die See ruhig. Liegt da wie ein Laken. Königliche Hoheit, sehen Sie mal, Mr. Dalton gesellt sich zu uns.
3: Was machen Sie denn schon so früh bei uns an Deck, Mr. Dalton?
1: Ach, ich war plötzlich wach und da dachte ich, dass es hier oben an der frischen Luft sicher netter ist, als die Astlöcher an der Decke meiner Koje zu zählen. Guten Morgen, königliche Hoheit.
3: Morgen.
1: Gab es irgendwelche besonderen Vorkommnisse heute Nacht?
3: Nein, alles war ruhig.
1: Das klingt ja fast, als ob Sie das bedauern würden.
3: Naja.
2: Ich denke, Sie haben mitten ins Schwarze getroffen, Mr. Dalton. Unser junger Seekadett hier hätte sicher gar nichts gegen ein handfestes Abenteuer. Aber leider sind heute Nacht keine Piraten unterwegs gewesen.
1: Ah, ich verstehe. Aber was noch nicht ist, kann ja noch werden.

0: meine Güte.
1: Als ob Sie es geahnt hätten, Mr. Dalton.
0: Was ist denn das? Wenn ich das wüsste. Es ist, als ob das Schiff aus dem Nichts aufgetaucht wäre.
1: Was bedeutet dieses eigenartige rote Licht?
2: Ja.
0: Ich weiß es nicht, königliche Hoheit. Mal sehen, ob mein Fernrohr uns weiterhelfen kann.
2: Und?
1: Was sehen Sie?
0: Unglaublich. Hey, Ausguck! Wie weit ist der Dreimaster entfernt?
3: Gute 200 Yards, Sir!
0: Unglaublich.
2: Wieso?
1: Was ist denn?
0: Das sollten Sie sich selbst ansehen. Hier.
1: Danke. Der Dreimaster fährt unter holländischer Flagge.
2: Was?
0: Tja, also.
1: Seine Segel sind blutrot und teilweise zerfetzt. Keine Menschenseele befindet sich an Deck. Vielleicht braucht man unsere Hilfe. Wir sollten Kontakt aufnehmen, Sir. Ich werde rufen.
0: Nein! Nein, auf keinen Fall.
1: Aber warum denn nicht?
0: An Bord dieses Schiffes braucht man gewiss keine Hilfe mehr.
2: Sie meinen doch nicht etwa...
0: Doch, Mr. Dalton.
3: Das rote Leuchten nimmt zu. Das Schiff scheint zu glühen, Sir.
0: Moment.
1: Hier, Ihr Fernrohr.
0: Es verschwindet wieder.
1: Kennt er das?
2: Gottes Willen.
0: Nein, es verschwindet einfach. Ebenso plötzlich, wie es aufgetaucht ist.
2: Was?
1: Aber es kann sich doch nicht einfach in Luft auflösen.
3: Das Schiff ist wieder verschwunden, Sir!
0: Das sehen wir auch. Los, suchen Sie den Horizont ab.
3: Ei, ei, Sir!
0: Also.
2: So etwas habe ich ja noch nicht erlebt. Wie gut, dass ich heute so früh an Deck war. Das hätte ich um nichts in der Welt versäumen wollen. Bisher hielt ich die Meer vom ruhelosen Geisterkapitän und seinem Schiff nur für albernes Seemannsgarn, das eher zu viel Rum als der Realität entsprungen ist. Aber nun? Das nenne ich mal ein echtes Abenteuer.
1: Ich verstehe nicht. Von was für einem Geisterkapitän sprechen Sie?
2: Wir sind gerade dem fliegenden Holländer begegnet, königliche Hoheit.
0: Es ist nicht zu fassen.
1: Dem fliegenden Holländer?
2: Ja, von dieser Begegnung können wir alle noch unseren Enkeln erzählen. Das heißt, falls es nicht doch eine natürliche Erklärung dafür geben sollte, was wir sahen.
0: Die Nacht ist klar, es gibt weder Wolken noch Nebelbänke. Außerdem würde eine Nebelbank auch nicht dieses unheimliche rote Leuchten erklären. Es war das Geisterschiff. Daran gibt es keinen Zweifel. Ich werde sofort den Kapitän unterrichten.
1: Sie scheinen sehr aufgebracht.
0: Diese Begegnung verheißt nichts Gutes. Entschuldigen Sie mich.
2: Bitte, bitte.
0: Mr. Aegis, bitte übernehmen Sie für mich.
1: Was wissen Sie genau über dieses Geisterschiff, Mr. Dalton?
2: Eine Begegnung mit dem fliegenden Holländer gilt als ein schlechtes Omen. Sie verheißt entweder den baldigen Untergang des eigenen Schiffes oder ein großes Unglück für denjenigen, der es gesichtet hat.
1: Also für den Seemann im Ausguck?
2: Ja. Und im schlimmsten Fall auch für uns. Gut, dass uns wenigstens erspart geblieben ist, was schon mehrfach von Begegnungen mit dem Holländerschiff berichtet wurde.
1: Und das wäre?
2: Man erzählt sich, dass ein Beiboot vom Geisterschiff aus herübergerudert kam. Die ausgezehrten, blassen Personen darin baten die Vorbeifahrenden, Briefe an ihre Angehörigen und ihre Liebsten mitzunehmen und diesen in der Heimat dann zuzustellen.
1: Und?
2: Es war nie möglich.
1: Wieso nicht? Konnte man die Empfänger der Briefe etwa nicht ausfindig machen?
2: Das schon. Jedoch waren sie immer bereits seit langer Zeit tot und begraben.
1: Unheimlich.
2: Aber nicht so unheimlich wie das, was man sich von der Begegnung eines schottischen Kaufmannes mit dem Kapitän des Geisterschiffes berichtet. Ich hörte die Geschichte in meiner Jugend, als ich selbst noch als Seekadett diente. Ein alter Matrose wollte uns Jungspunden damit wohl Angst einjagen, als er sie mir und meinen Kameraden während einer stürmischen Nacht auf hoher See anvertraute. Ich gestehe, er hat sein Ziel nicht verfehlt.
1: Bitte erzählen Sie doch schon, Mr. Dalton. Ich bin ganz Ohr.
2: Wie schnell doch die menschliche Neugier zu wecken ist. Also schön, königliche Hoheit. Das Segelschiff, auf dem sich der Kaufmann Donald Mackenzie mit Kurs auf die Heimat befand, geriet vor gut 100 Jahren in einen heftigen Sturm. Auch wenn das Ziel der Fahrt schon recht nahe war, ging man doch lieber schutzsuchend in einer Bucht vor Anker. Dort wollte man während des Unwetters ausharren. In der Nacht, die See hatte sich in der Zwischenzeit etwas beruhigt und der Wind sich fast wieder gelegt, tauchte urplötzlich, wie aus dem Nichts, ein großer Dreimaster auf, der unter holländischer Flagge fuhr. Die blutroten Segel waren offenbar durch den Sturm schwer beschädigt und hingen teilweise nur noch in Fetzen herunter.

0: Was ist mit euch? Ihr blickt ja so misstrauisch drein.
1: Ich denke, es besteht auch Grund zu misstrauen. Die Sache gefällt mir nicht. Es scheint da drüben niemand an Bord zu sein. Sicher ist es eines dieser vermaledeiten Totenschiffe, dessen Mannschaft von einer Seuche dahingerafft wurde und das nun führerlos auf dem Meer herumtreibt, als eine Gefahr für alle anderen Schiffe.
0: Ihr tut ja gerade so, als wäre das irgendein unheilverkündendes Omen.
1: Ich fürchte, das ist es auch.
0: Verzeiht, dass ich lache, aber als Kaufmann fällt es mir schwer, bei dem abergläubischen Gerede von euch Seefahrern ernst zu bleiben.
1: Wenn das verwünschte Schiff doch nur auf Grund sinken würde.
0: Ach, Kapitän, ihr seid ein alter Schwarzseher. Am Ende wollt ihr mir noch erzählen, dies da drüben sei ein Geisterschiff.
1: Wäre das so abwegig?
0: Allerdings wäre es das. Ihr würdet euch gut mit meiner Tochter verstehen. Sie kann gar nicht genug hören von den Ammenmärchen rund um den fliegenden Holländer und...
1: Das sind keine Ammenmärchen, Sir. Ich kenne etliche Kameraden, die ihm schon begegnet sind. Daher mahne ich zur Vorsicht.
0: Ganz gewiss ist dies dort aber kein Geisterschiff. Dass wir niemanden an Bord sehen, hat sicher eine vollkommen natürliche Ursache. Ich wette, dass die Mannschaft bloß unter Deck liegt und ihren Rausch ausschläft. Ich werde rufen. Wartet.
2: Ada! Hallo! Ist jemand an Bord?
1: Keine Antwort. Nichts als Totenstille, sagte ich es nicht.
0: Ach was!
2: Hallo! Ada!
1: Nichts. Seid ihr nun zufrieden? Sie sind alle tot.
0: Auch gut. Dann werde ich mich jetzt an Bord des Schiffes einmal umsehen.
1: Ihr wollt was?
0: Mich dort umsehen. Lasst mir bitte unverzüglich ein Beiboot zu Wasser.
1: Ihr wollt das Totenschiff betreten? Seid ihr des Wahnsinns? Nein, das werde ich nicht erlauben. Nicht in 100 Jahren.
0: Schon gut. Ihr braucht ja nicht mitzukommen, wenn ihr euch derart fürchtet.
1: Ich werde nicht mitkommen und ihr werdet nicht gehen. Punkt um.
0: Das wäre ja noch schöner. Wer weiß, was der Segler geladen hat. Zwingt mich nicht, meine Neugier zu bezähmen.
1: Das werdet ihr wohl müssen. Ich werde sogleich die Segel setzen lassen und dafür sorgen, dass wir auf der Stelle diese verfluchte Bucht wieder verlassen.
0: Aber ihr könnt doch...
1: Still! Seht doch.
0: Was ist denn?
1: Es regt sich etwas an Bord. Die Luke, die unter Deck führt, wird geöffnet.
0: Also doch.
2: Hallo! Ada!
1: Ein blasser, hochgewachsener Mann. Das gefällt mir noch viel weniger.
0: Es ist nicht jeder so seefest wie ihr, Kapitän. Und der Seegang in dieser Sturmnacht war nun wirklich nichts für Menschen mit einem schwachen Magen. Insofern nehme ich niemandem seine Blässe anderntags übel.
2: Ada, Freund! Kommt zu uns herüber!
3: Kommt ihr zu mir!
0: Gut! Was ist nun mit dem Beiboot, Kapitän?
1: Euch ist wirklich nicht zu raten.

0: Der Kaufmann ruderte sogleich mit dem Beiboot hinüber zu dem anderen Segelschiff und kletterte über eine herabgelassene Strickleiter an Bord des unheimlichen holländischen Dreimasters.
1: Das wäre geschafft.
2: Willkommen an Bord meines Schiffes.
1: Oh, danke sehr. Ihr seid der Kapitän, nehme ich an?
2: Der bin ich. Holländer nennt man mich.
1: Oh, wie passend. Das lässt sich leicht merken. Wo ist eure Mannschaft? Wir dachten schon, es wäre niemand an Bord.
2: Sie ist unter Deck und ruht sich aus. Die Nacht war hart für uns. Beinahe hätten uns die meterhohen Wellen zum Kentern gebracht.
1: Ja, einen Sturm dieser Stärke erlebt man selten in diesen Breiten. Auch uns hat seine Heftigkeit mächtig überrascht.
2: Ihr seid auf der Heimreise?
1: Ja, Gott sei Dank. Oh, verzeiht. Ich habe mich ja noch gar nicht vorgestellt. Donald Mackenzie ist mein Name. Ich bin Kaufmann und komme aus Schottland. Dorthin sind wir nun auch wieder unterwegs. Mein Schiff ist voll beladen mit exotischen Waren, die ich mit beträchtlichem Gewinn in der Heimat zu verkaufen gedenke.
2: Womit handelt ihr?
1: Och, mit allem. Seidenstoffe, Gewürze.

0: Schmuck, Gold, Edelsteine. Es gibt nichts, was sich nicht zu Geld machen ließe.
1: Auch ich bereiste exotische Länder und führe manchen Schatz an Bord.
0: Aha. Mögt ihr mir etwas zeigen? Womöglich kommen wir miteinander ins Geschäft.
1: In der Tat interessiert mich eure Meinung zu diesen Edelsteinen hier.
0: Guter Gott, das ist doch nicht möglich.
1: Ich dachte mir, dass ihr begeistert sein würdet.
0: Wo habt ihr Diamanten in dieser Größe her, Freund?
1: Das tut nichts zur Sache. Schaut mich nicht so an. Ich bin kein Pirat oder was immer ihr jetzt denken möget.
0: Ich denke gar nichts. Zwei Fragen bloß. Habt ihr noch mehr davon geladen? Und was wollt ihr dafür haben?
1: Ihr vergeudet keine Zeit. Das gefällt mir. Nun, ich denke, wir werden sicher handelseinig. Habt ihr eine Tochter?
0: Ob ich... ja, aber ja, Katharina.
1: Ist sie bereits jemandem versprochen?
0: Nein, ist sie nicht, aber...
1: Ist sie treu?
0: Sie ist ein gutes Kind und die treueste weit und breit.
1: So soll sie meine Frau werden.
0: Was höre ich? Eure Frau, aber...
1: Sagtet ihr nicht vor wenigen Minuten erst, es gäbe nichts, was ich nicht zu Geld machen ließe?
0: Schon, aber ich kann doch unmöglich mein eigen Fleisch und Blut für Edelsteine verkaufen. Und seien sie auch noch so schön und groß.
1: Unter Deck habe ich noch mehr davon. Und ich will sie euch gerne im Tausch anbieten, wenn ihr mir eure Tochter zur Frau gebt.
0: Das will natürlich überlegt sein. Wie viel mehr habt ihr denn von den schönen Steinchen?
1: Ihr werdet sicher zufrieden sein.
0: So will ich eure Werbung in wohlwollende Erwägung ziehen. Indes, ich möchte nichts über den Kopf meines Kindes hinweg entscheiden. Ich versichere euch jedoch, dass ich mich, sollte sie der Hochzeit zustimmen, sehr glücklich schätzen werde, euch meinen Schwiegersohn nennen zu dürfen.
1: Eure Hand darauf.
0: Meine Hand darauf. Mein Heimathafen liegt nicht weit entfernt von hier. Glaubt ihr, dass euer Schiff noch seetüchtig genug ist, die kurze Fahrt zu überstehen?
1: Sobald meine Mannschaft sich ausgeruht hat, werde ich Order geben, alle Schäden zu beheben. Sicherlich können wir bereits morgen gegen Abend den Anker lichten. Das heißt, falls ihr bis dahin warten wollt.
0: Aber ganz wie ihr wünscht. Ich werde den Kapitän meines Schiffes sogleich über die glückliche Fügung unterrichten. Oh, hier bitte.
1: Nein, behaltet den Diamanten nur. Als Anzahlung.
0: Aha, verstehe. Ich danke euch.
2: Man kann sich vorstellen, dass der Kapitän nicht eben begeistert davon war, was der Kaufmann ihm nach seiner Rückkehr berichtete. Sein Misstrauen, was das holländische Schiff und seinen Kapitän betraf, wurde nicht geringer, als er am nächsten Morgen höchst Erstaunliches sah.
3: Hey, Mr. McKenzie! Aufgewacht! Das solltet ihr euch ansehen.
4: Was ist denn? Kann das nicht bis nach dem Aufstehen warten?
3: Ich denke nicht. Beeilt euch.
4: Nun gut, wenn's unbedingt sein muss. Und? Was ist denn nun so eilig, Kapitän?
5: Da drüben. Seht nur.
4: Was sagt man dazu?
5: Alle Schäden am Schiff des Holländers sind über Nacht wie von Geisterhand behoben worden. Gestern sah der Segler noch aus, als ob er jeden Moment kentern würde. Und heute erstrahlt er in neuem Glanz.
4: Ihr seid wirklich zu drollig mit eurer Gespensterfurcht. Das Schiff wurde nicht von Geisterhand instand gesetzt, sondern von der Mannschaft des Holländers. Das hat er mir doch gestern angekündigt.
3: Und wo ist diese Mannschaft? Warum sieht man nie jemanden an Bord des Schiffes außer dem Kapitän?
4: Nach dem, was sie heute Nacht von uns allen unbemerkt geleistet haben, sei es ihnen wohl vergönnt, sich nun auszuruhen, oder nicht? Ich habe fast den Eindruck, ihr wollt auf Biegen und Brechen daran glauben, dass dies ein Geisterschiff ist.
5: Ich verschließe jedenfalls nicht von Diamanten geblendet die Augen vor den unheilvollen Zeichen. Dort drüben geht es nicht mit rechten Dingen zu. Und dabei bleibe ich.
4: Schon gut. Wann können wir in Richtung Heimat in See stechen?

0: sollten noch bis zum Einbruch der Nacht warten. Ich denke, bis dahin ist auch mit günstigerem Wind zu rechnen.
1: Gut, dann werde ich später noch mal mit dem Beiboot zum Holländer hinüberrudern und es ihm mitteilen.
0: Wenn ihr meint...
2: Unter dem argwöhnischen Blick des Kapitäns ruderte Mackenzie tatsächlich gegen Mittag hinüber zum Schiff des Holländers und kletterte abermals über die Strickleiter an Bord.

0: Helena? Helena? Hallo? Nichts rührt sich. Alles ruhig. Hallo? Nichts. Ob ich mal unter Deck gehe? Verschlossen. Seltsam. Holländer! Holländer! Hört mich denn niemand? Was? Was war das? Ist da jemand? Nichts.
1: Unverrichteter Dinge und ein wenig irritiert, kehrte der Kaufmann rasch auf sein eigenes Schiff zurück. Er war unschlüssig, was er von dem eben Erlebten halten sollte. Andererseits wollte er sich aber auch nicht dem Kapitän anvertrauen, denn damit hätte er bloß Wasser auf dessen Mühle gegossen. So schwieg er über das, was sich an Bord des anderen Schiffes zugetragen hatte. Gegen Abend, die Sonne versank gerade am Horizont, öffnete sich unverhofft die Luke des holländischen Schiffes und der Kapitän und einige Mitglieder der Mannschaft erschienen. Auch sie waren, ebenso wie ihr Kapitän, außerordentlich blass und sahen müde, abgezehrt und zermürbt aus.
0: Freund Holländer, endlich seid ihr und eure Mannschaft erwacht! Können wir Anker lichten und die Segel gen Heimat setzen?
2: Wir sind bereit! Wenn ihr es auch seid, sollten wir keine Zeit verlieren.
0: Gut, so folgt uns nach. Bei gutem Wind werden wir schon morgen in aller Frühe meinen Heimathafen erreichen.
2: Es wird weit schneller gehen, denn für guten Wind ist gesorgt.
0: Tatsächlich, der Wind scheint zuzunehmen und für uns aus genau der richtigen Richtung zu blasen. Kapitän, wir sollten keine Zeit verlieren. Die Gelegenheit scheint günstig. Rückenwind! Welch ein Glück!
3: Wenn ihr mich fragt, wird der Wind uns unserem Unglück direkt in die Arme treiben.
0: Ich frage euch aber nicht!
4: Alle Mann an Deck! Segel gesetzt und Anker gelichtet! Eilt euch, ihr faulen Kerle!
1: So setzten also beide Mannschaften Segel Richtung Schottland. Im dortigen Haus des Kaufmanns erwartete dessen Familie bereits seit Tagen sehnsüchtig die Rückkehr des Hausherrn, die schon längst überfällig war.
5: Großmutter!
6: Oh, um Himmels Willen, Kind, willst du mich ins Grab bringen?
5: Verzeih, es war nicht meine Absicht, dich zu erschrecken.
6: Du hast es aber getan. Was hockst du denn schon wieder in der hintersten Ecke unserer Stube? Du solltest längst im Bett sein.
5: Ich konnte nicht schlafen. Da betrachte ich doch lieber im Schein des beinahe erloschenen Kaminfeuers das Gemälde von dem unheimlichen Mann.
6: Ach, der alte, verwitterte Ölschinken vom fliegenden Holländer. Man hätte ihn längst verheizen sollen. Es würde mich nicht wundern, wenn du eines Tages noch Albträume deswegen bekommen würdest, so oft, wie du seit Kindertagen davor gehockt hast.
5: Der düstere, darauf dargestellte Mann zieht mich magisch an. Immer wenn ich die Stube betrete, habe ich wahrhaftig den Eindruck, er sieht mich an und will mir etwas sagen.
6: Oh Gott bewahre, Kind. Es ist doch bloß ein Bild.
5: Das weiß ich wohl. In den Augen des Holländers liegt so viel Schwermut. Er ist so anders als die Burschen hier am Ort. Von denen gefällt mir keiner.
6: Schluss damit. Du steigerst dich in etwas hinein.

0: Mag sein. Aber wie könnte ich auch kein Mitleid für sein schreckliches Schicksal aufbringen?
1: Ach, es wird höchste Zeit, dass du unter die Haube kommst. Warte nur, wenn dein Vater erst wieder da ist, wird er dir schon einen Bräutigam bestimmen. Dessen bin ich mir sicher.
0: Grolle nicht, Großmama. Komm, setz dich zu mir und erzähle mir, was du von dem fliegenden Holländer weißt.
1: Ganz gewiss werde ich das nicht tun. Viel zu oft habe ich dir die Geschichte bereits erzählt und deine Fantasie damit, ohne es zu wollen, angeregt. Außerdem ist es spät und seine Geschichte ist wahrlich keine Gute-Nacht-Geschichte.
0: Bitte, nur ein letztes Mal. Ich höre sie so gerne und verspreche danach auch unverzüglich ins Bett zu gehen.
1: Ach, also schön. Ein allerletztes Mal will ich sie dir erzählen. Rück zur Seite.
0: Ja.
1: Der fliegende Holländer ist der Kapitän eines Phantomschiffes, das seit vielen Jahrhunderten, wie lange das weiß niemand so genau, auf den Weltmeeren kreuzen muss, ohne jemals das ersehnte Ziel zu erreichen. Die Last des Fluches liegt schwer auf ihm und seiner Mannschaft. Wie oft hat er sich gewünscht, seine unüberlegten Worte rückgängig machen zu können, die das große Unglück über das Schiff, seine Männer und ihn selbst gebracht haben. Damals versuchte er, das Kap der Guten Hoffnung an der Südwestspitze Afrikas zu umschiffen. Unzählige Schiffe liegen dort bereits auf dem Meeresgrund und sicher werden ihnen noch viele in das nasse Grab folgen. Das Wissen um die Gefährlichkeit schreckte den verwegenen Kapitän des holländischen Dreimasters jedoch nicht ab. Er hatte sich in den Kopf gesetzt, das Kap zu umschiffen und so einen neuen Seeweg nach Indien zu finden. Ein schreckliches Unwetter, das seit Tagen tobte, machte das verwegene Vorhaben nicht eben leichter. Tagelang kämpften Schiff und Mannschaft gegen die meterhohen Wellen an, die sich jedoch immer weiter zurückwarfen, anstatt vorwärts kommen zu lassen. Es war, als hätten sich alle Naturgewalten gegen den Holländer verschworen. Die Stimmung innerhalb der Mannschaft wurde von Tag zu Tag schlechter. Einige Matrosen waren von den unberechenbaren Wellen, die mit großer Wucht auf das Schiff trafen, bereits über Bord gespült worden und qualvoll ertrunken. Dies alles rührte den Holländer nicht. Was auch geschah, er weigerte sich standhaft, die Aussichtslosigkeit seines Unternehmens einzusehen. Ja, mehr noch, er verbot sogar, dass die wenigen noch intakten Segel, die der Sturm bisher nicht zerrissen hatte, eingeholt wurden. Die Mannschaft stand kurz vor dem Ausbruch einer Meuterei. Schließlich versuchte der Steuermann in seiner eigenen Verzweiflung und Todesangst das Kommando zu übernehmen, um so das Leben aller zu retten. Dieses ungeheuerliche Vorgehen reizte die Wut des Kapitäns noch mehr und er begann gotteslästerlich zu reden. In den Sturm hinein brüllte er, dass er niemals aufgeben werde, auch wenn es bis zum jüngsten Tag dauern sollte, das Kap zu umsegeln.
0: Und der Himmel nahm ihn beim Wort.
1: Ja, ein greller Blitz ging nieder und eine donnernde Stimme verkündete, dass er für seinen Frevel nun tatsächlich bis zum jüngsten Tage auf den Weltmeeren herumirren müsse, ebenso seine Mannschaft. Einzig durch die Treue eines Weibes könne er erlöst werden. Alle 7 Jahre dürfe er an Land gehen, um sich eine Braut zu freien.
0: Aber nicht eine hat ihm bisher die ersehnte Treue gehalten und ihn damit erlöst.
1: Nicht eine. Und so irrt er wohl auch heute noch auf den Meeren umher.
0: Der arme Mann. Wie kam das Bild eigentlich in den Besitz unserer Familie?
1: Angeblich wurde es vor gut 100 Jahren gemalt, als man den fliegenden Holländer hier in Schottland gesichtet hat. Seitdem hängt es in unserer Stube als ständige Mahnung.
0: Er hat so traurige Augen. Wenn ich ihm doch nur helfen könnte.
1: Sag so etwas nicht, Kind. Es lässt mir das Blut in den Adern gefrieren, solche Worte aus deinem Mund zu hören.
0: Warum?
1: Es ist mit dem Bild auch eine Warnung verbunden.

0: die ich dir gegenüber bisher nicht auszusprechen wagte.
1: Was für eine Warnung.
0: Schon meine Mutter schärfte mir ein, dass die Frauen unserer Familie sich tunlichst vor dem Original hüten mögen.
1: Was hat das zu bedeuten?
0: Nun, man fürchtete wohl, dass er eines Tages vor der Tür stehen könnte und eine Tochter des Hauses zur Braut begehren würde.
1: So ist es also doch nicht bloß eine Geschichte. Ich nehme ihn auf der Stelle. Wenn er doch nur käme.
0: Kind, was sprichst du da aus? Er ist ein Verfluchter, ein Untoter.
1: Nein, er ist ein verzweifelt nach Erlösung suchender Mensch. Die soll er bei mir finden.
0: Katharina, Schluss damit! Willst du uns alle ins Verderben stürzen?
1: Ich will ihn retten, ihn von seinem furchtbaren Schicksal erlösen. Träte er jetzt zur Tür herein. Ich verspreche auf der Stelle, ihm ewig treu zu sein.
0: Das Bild kommt hinaus, ehe noch ein Unglück über uns hereinbricht. Die Knechte sollen es morgen auf dem Hof verbrennen.
1: Auf keinen Fall. Das werde ich nicht zulassen. Wenn du das Bild hier in der Stube nicht mehr haben willst, werde ich es eben in meiner Kammer aufhängen.
0: Das fehlte noch. Gib mir sofort das Bild.
1: Niemals.
2: Wo ist meine Tochter?
0: Ich höre etwas.
2: Bitte, so kommt doch.
1: Vater, er ist zurück. Endlich.
0: Mein Sohn.
3: Katharina.
1: Vater.
3: Mutter, wie freue ich mich, euch beide gesund und munter wiederzusehen.
0: Unsere Freude könnte nicht größer sein. Du bist wohlbehalten zurückgekehrt. Dem Herrn sei Dank.
3: Ja, und ich bringe freudige Nachrichten.
0: So, hast du unterwegs gute Geschäfte getätigt?
3: Das auch, aber das ist es nicht. Ein schwerer Sturm zwang uns, in einer Bucht Schutz zu suchen. Dies tat auch ein anderes Schiff. Ich möchte euch gerne den tapferen Kapitän vorstellen. Bitte tretet näher. Ihr braucht doch nicht im Dunkel der Halle stehen zu bleiben. Meine Mutter und meine Tochter werden sich sehr freuen, euch kennenzulernen.
1: Er ist es.
0: Großer Gott.
4: Guten Abend.
0: Wen bringst du uns da ins Haus?
3: Ich sagte es doch, einen tüchtigen Seefahrer, der auf seinen Reisen manchen Schatz angehäuft hat.
4: Holländer nennt man mich.
1: Ihr seid auf das Herzlichste willkommen in unserem Haus.
4: Sehr freundlich von euch.
1: Katharina ist mein Name.
4: Katharina?
3: Im Grunde bist auch du es, deretwegen ich den Kapitän mitbrachte. Er ist auf der Suche nach einer Frau. Du könntest eine gute Partie machen, Katharina, wenn du magst.
0: Donald, nicht! Weißt du denn nicht, wen du Unglücklicher uns da ins Haus bringst?
3: Was meinst du?
0: Siehst du nicht, dass der Fremde dem düsteren Mann auf dem verblichenen Ölgemälde zum Verwechseln ähnlich sieht?
3: Jetzt fang du nicht auch noch an. Bereits der Kapitän meines Schiffes langweilte mich zur Genüge mit so manchem abergläubischen Gerede. Das sind doch bloß Ammenmärchen, die man sich am Kamin erzählt, wenn's draußen stürmt.
4: Zeigt mir das Bild einmal, das euch so erschreckt.
1: Hier, Herr.
4: Der fliegende Holländer. Der rastlose Wandler auf den Ozeanen. Ich erkenne in der Tat eine gewisse Ähnlichkeit mit mir.
0: Wie aus dem Gesicht geschnitten.
3: Eine rein zufällige Ähnlichkeit.
4: Ich leugne es nicht, dass ich mich dem armen Mann durchaus verwandt fühle. Auch mich hat das jahrelange, entbehrungsreiche Leben inmitten von unendlichen Wasserwüsten zermürbt. Die Leiden, die dem Mann auf dem Bild ins Gesicht geschrieben stehen, sind auch die meinen. Von schweren Stürmen an Bord des Schiffes hin und her geschleudert zu werden und oftmals dem Tod ins Auge zu sehen, das alles ist auch mir nicht fremd. Mein Schmerz ebenso wie sein Schmerz ist so tief und unergründlich wie das Meer. Die Sehnsucht, für einige Zeit in einem ruhigen Hafen vor Anker zu gehen, ist übermächtig nach solch stürmischer Fahrt. Wie oft habe ich mich schon nach einer Frau gesehnt, die mich versteht, der ich etwas bedeute, und die mir ihre Liebe und Treue schenkt.
3: Katharina?
1: Ihr habt sie in diesem Haus gefunden.
0: Katharina, nicht!
1: Von Herzen gern willige ich ein, eure Frau zu werden und euch treu zu sein bis in den Tod.
4: So sei es.

0: Ach was. Ich sehe, wir sind uns einig. Bald schon wird die Hochzeit sein.
1: Alle Bedenken, die die fromme Mutter des Kaufmannes ihrem Sohn gegenüber vorbrachte, um die Hochzeit Katharinas mit dem blassen Seemann zu verhindern, wurden von ihrem Sohn als abergläubischer Unfug abgetan. Er erfreute sich stattdessen lieber an der Vorstellung, all die Schätze zu besitzen, die der Holländer ihm in Aussicht gestellt hatte. Derlei weltliche Motive waren seiner Tochter vollkommen fremd. Sie war in den nächsten Tagen sehr in sich gekehrt und freute sich still auf die bevorstehende Hochzeit. Der Bräutigam machte sich äußerst rar. Tagsüber sah man ihn so gut wie nie, ebenso wie seine Mannschaft. Dies führte im Dorf zu allerlei Gerede. Eines Abends eilte Katharina zum Hafen hinunter, um nach ihrem Bräutigam zu sehen.
2: Hallo? Ist hier jemand? Hallo? Komisch. Totenstille, als sei dieses Schiff verlassen.
3: Ihr seid es. Verzeiht, ich habe euch wohl erschreckt. Das war nicht meine Absicht.
2: Es ist nicht so schlimm. Guten Abend.
3: Guten Abend. Kann ich etwas für euch tun?
2: Nein, nein. Ich dachte nur, es wäre nett, sich ein wenig besser kennenzulernen. Immerhin ist ja morgen...
3: Morgen ist der Tag unserer Hochzeit.
2: Ja.
3: Wenn ihr euch unsicher seid, ob eure Entscheidung richtig war.
2: Nein, nein, das bin ich keineswegs. Im Gegenteil. Ich freue mich darauf, eure Frau zu werden. Und ich bin dankbar dafür, dass ihr nun endlich kamt.
3: Das klingt, als hättet ihr mich erwartet.
2: Das habe ich auch. So viele Jahre. Sicher wäre es mir nicht mehr lange geglückt, Vater davon abzuhalten, mich einem anderen zur Frau zu geben. Ich wusste genau, dass ihr eines Tages kommen würdet und ich nur für euch bestimmt bin. Zu eurem Heil.
3: Das klingt schön und hoffnungsvoll. Ihr seid also fest entschlossen, mein guter Engel zu sein?
2: Ja, ja, das will ich. Wollte ich immer. Seit meinen Kindertagen träumte ich von euch und dass ihr eines Tages kommen würdet und mich mitnehmt. Fort von hier, hinaus aus der Enge dieses kleinen Dorfes, in die weite Welt.
3: Ihr würdet mir überall hin folgen.
2: Ja, wohin es auch sei. Auch in den Tod, wenn es sein müsste. Kein Weg wäre mir zu weit, kein Mühsal zu groß, wenn wir nur zusammen sind.
3: So sehr liebt ihr mich, den ihr doch kaum kennt.
2: Ihr irrt euch, ich kenne euch. Und schon lange gehört einzig euch meine Liebe.
3: Ich bitte euch, geht jetzt.
2: Aber...
3: Geht, bitte.
2: Habe ich was Falsches gesagt?
3: Nein, es ist nicht eure Schuld. Ich bitte euch, geht.
2: Wenn es euer Wunsch ist.
3: Das ist es.
2: Auf morgen also.
3: Auf morgen.

0: ich diese. Der Preis ist zu hoch. Niemals!
1: Traurig ging Katharina zum Haus des Vaters zurück und verbrachte dort eine von Albträumen geplagte Nacht. Sie sah ihren Bräutigam und seine geschundene Mannschaft von lodernden Flammen umgeben in der Hölle schmachten.
2: Rette uns! Du vermagst es! Spende uns Erlösung! Katharina! Hörst du mich?
3: Ja, ich werde dich erlösen. Fahre aus, mein Geliebter.

0: Am anderen Abend, die Trauung war auf Wunsch des Bräutigams für den Abend angesetzt, kam die Großmutter aufgeregt zu Katharina, die sich gerade ihr Brautkleid angezogen hatte und sich bereit machte, um zur Kirche zu gehen.
1: Ich weiß gar nicht, was ich davon halten soll.
2: Was ist denn? Du blickst so verwirrt rein.
1: Ich war gerade am Hafen unten. Hier, das soll ich dir übergeben.
2: Ein Brief?

0: Von wem?
1: Von ihm.
0: Was hat das zu bedeuten?
2: Wenn ihr diese Zeilen lest, werde ich bereits wieder in See gestochen sein. Ich bitte euch, vergebt mir, dass ich euch an eurem Hochzeitstage allein am Altar stehen lassen muss. Aber glaubt mir, dieses Unglück ist sicher leichter zu ertragen, als wenn ihr mit mir den Ehebund geschlossen hättet und euer Leben womöglich verwirkt wäre. Eure Großmutter war im Recht, sich bei meinem Anblick zu erschrecken. Ich bin der, den ihr beide in mir zu erkennen glaubtet. Alle 7 Jahre wirft mich das Meer an Land. Dann darf ich mir eine Braut freien, in der Hoffnung, dass sie mir die Treue hält. Sollte sie dies nicht tun, ist sie des Todes und mein Fluch weiterhin wirksam. Unzählige Opfer hat es bereits gegeben. Ihr sollt nicht unter ihnen sein. Euer Herz ist zu rein, eure Motive zu edel. Ich bringe es nicht über mich, euch dieser Prüfung auszusetzen, die womöglich euren Tod bedeuten könnte. Nicht eine Frau nahm mich bisher um meiner selbst willen zum Mann. Alle gierten nur nach den Schätzen, die mein Schiff birgt. Eure reine Liebe hat mich tief berührt. Ich will euch nicht ins Verderben stürzen. Betet für mich und vergebt mir. Wir wären uns besser niemals begegnet.
0: Nein, das darf nicht sein.
1: Aber Kind, was ist dir denn? Du bist ja weiß wie die Wand.
0: Wo ist er?
1: Aber
0: ich bitte dich, sag mir, wo er ist.
1: Ich fürchte, er ist bereits in See gestochen. Zumindest hörte ich im Weggehen vom Hafen noch, dass er das Setzen der Segel und das Lichten des Ankers anordnete.
0: Vielleicht ist es noch nicht zu spät. Ich muss ihn aufhalten.
1: Bleib hier. Sei doch froh, dass er dich vor der Hochzeit verlassen hat. Du solltest Gott preisen, dass du nicht mit einem Gespenst den Bund der Ehe geschlossen hast. Katharina! Katharina!
3: Mutter, was ist denn? Was ist geschehen? So rede doch!
1: Er hat sie verlassen. Schnell, beeil dich. Du musst ihr nachlaufen.
3: Ja, aber...
1: Beeil dich!
3: Gut.
4: Katharinas Brautschleier flatterte im Wind. Sie lief die steilen Klippen hinauf, von denen man weit auf das Meer hinaus sehen konnte. Atemlos erreichte sie den höchsten Punkt. Das Brautkleid war beschmutzt, der Schleier durch die Dornen rechts und links am Weg zerrissen. Tatsächlich sah sie von dort oben das Schiff des Holländers mit gesetzten Segeln davonsegeln.
0: Ich war dir treu bis zu dieser Stunde. Hörst du mich, Holländer? Warum hast du nicht an mich und unsere Liebe geglaubt? Ich weiß ein sicheres Mittel, wodurch ich dir treu sein kann, bis in den Tod.
3: Katharina, um Himmels Willen, nicht! Mein Kind, mein armes Kind.
4: In ihrer Verzweiflung hatte sich die Unglückliche von den Klippen gestürzt. Ihr Körper zerschmetterte auf den schroffen Felsen inmitten der starken Brandung, sodass sich das Brautkleid rot von ihrem Blut verfärbte.
5: Und der fliegende Holländer? Hat es denn wenigstens etwas genützt, dass Katharina sich geopfert hat?
4: Nein. Sonst hätte er uns ja auch nicht mehr erscheinen können. Vor Gott war ihr Bund noch nicht geschlossen. Und daher war Katharinas Tod leider vollkommen sinnlos. Der von ihr so geliebte Seemann irrt offensichtlich immer noch nach Erlösung suchend auf den Weltmeeren umher. Und seit heute früh weiß ich, dass seine Geschichte keineswegs Seemannsgarn ist.
5: Ich bekomme eine Gänsehaut.
4: Das mag aber vielleicht auch daher kommen, dass eure königliche Hoheit vergangene Nacht nicht geschlafen haben.
5: Schon möglich. Ich bin wirklich müde.
4: Kommen Sie, Ihr Dienst ist nun beendet.
3: Vorsicht! Um Himmels Willen! Das war knapp. Es hätte nicht viel gefehlt und...
5: Ist er?
3: Ja. Ja, er ist tot. Sehen Sie nicht hin.
6: Was ist geschehen, Mr. Dalton?
4: Der Seemann im Ausguck, er stürzte einfach herunter. Es geschah ganz plötzlich. Fast wäre er genau auf uns gestürzt.
6: Sich zu fassen, das ist der Fluch.
5: Der Fluch?
4: Sie meinen...
6: Hat er das Phantomschiff nicht als erster gesehen?
3: Ja, schon, aber...
6: Kein Aber. Ein dunkles Omen. Ich kann nur hoffen, dass uns anderen, die wir das Schiff des Holländers sahen, nicht ebenfalls Schlimmes blüht.
7: Um 4:15 Uhr am Nachmittag dieses Tages bezogen wir Position.

Station und übergaben den Leichnam unseres verunglückten Kameraden dem Meer. Er war ein guter Matrose gewesen und stand am Beginn einer vielversprechenden Karriere in der königlichen Marine. Jeder an Bord war über den unerwarteten Verlust sehr betrübt. Eine eigenartige Stimmung herrschte von nun an auf unserem Schiff. Besonders diejenigen, die den fliegenden Holländer ebenfalls gesehen hatten, lebten in ständiger Furcht, ihnen könne Gleiches geschehen. Ich gehörte auch zu ihnen.

0: Und, königliche Hoheit, entsprach der fliegende Holländer der Opernbühne dem, was wir damals sahen?
1: Das vermag ich nicht zu sagen. Ob er wohl mittlerweile wieder einmal an Land gehen durfte und durch die Treue einer Frau erlöst wurde?
0: Wer weiß? Aber königliche Hoheit, ich will hoffen, Sie haben mittlerweile Ihre Angst abgelegt, dass Ihnen ein schlimmes Schicksal bevorstehen könnte, bloß weil Sie das Geisterschiff gesehen haben.
1: Ich halte es jedenfalls seit jenem 11. Juli 1881 mit Shakespeare. Es gibt mehr Dinge zwischen Himmel und Erde, als unsere Schulweisheit sich träumen lässt.
0: Das kann ich so unterschreiben. Ja, der gute alte Shakespeare. Ein seltsames Gefühl beschlich mich, als ich wenige Jahre später, am 14. Januar 1892, vom plötzlichen Tod meines ehemaligen Schülers erfuhr. Gerade 28-jährig war er an einer tückischen Lungenentzündung, die er sich während eines Jagdausflugs auf dem Landsitz seiner Eltern zugezogen hatte, verstorben. Mit einem Mal war ich mir nicht mehr sicher, ob der frühe Tod meines Schützlings nicht doch etwas mit unserer unheimlichen Begegnung auf hoher See zu tun hatte. Ob es wirklich einen Zusammenhang gab, wird sich wohl niemals mit Sicherheit sagen lassen können. Aber seltsam ist es allemal.

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1: Ich bin Cornelius Dreger. Die Empörung nach dem Skandal bei der Fußball-WM ist weiter riesig. US-Präsident Trump hat FIFA-Boss Infantino gebeten, die Rotsperre für US-Stürmer Belogan zu überprüfen. Das hat Trump mittlerweile zugegeben. Jana Klonikowski.
2: Ja, denn aus seiner Sicht war es kein Foul von Belogan und bei einer WM sollten die besten Spieler spielen, sagt Trump. Infantino bemüht sich zumindest ein wenig um Schadensbegrenzung. Er sagt, dass die Sperre von Belogan aufgehoben wurde, sei von unabhängigen FIFA-Gremien entschieden worden und auf deren Zuständigkeit habe er Trump auch hingewiesen.
1: Ja, und im WM-Achtelfinalspiel USA gegen Belgien jetzt steht Belogan in der Startaufstellung. Der Sieger der Partie trifft im Viertelfinale auf Spanien, das sich am Abend mit 1:0 gegen Portugal durchgesetzt hat. Die Bundesregierung will im kommenden Jahr noch mehr Geld ausgeben. Das Kabinett hat jetzt den Haushaltsentwurf beschlossen. Der hat ein Volumen von 555 Milliarden Euro. Außerdem will Finanzminister Klingbeil fast 120 Milliarden neue Schulden aufnehmen. Kritik gibt's etwa an den deutlich höheren Rüstungsausgaben. Klingbeil sagte dazu:
3: Wir müssen in kürzester Zeit 3 Jahrzehnte aufholen, in denen unsere Bundeswehr runtergespart wurde. Wir müssen Jahrzehnte aufholen, in denen wir nicht in unsere Verteidigungsfähigkeit investiert haben und dabei keine neuen Schulden zu machen. Das geht nicht, das ist wie ohne Rakete zum Mond fliegen.
1: Es ist einer der größten Rüstungsaufträge für Deutschland überhaupt. Kanada will bei der Kieler Werft TKMS bis zu 12 U-Boote kaufen. Das hat Kanadas Premier Carney bekannt gegeben. Damit steigt Kanada in ein gemeinsames U-Boot-Projekt der NATO-Partner Deutschland und Norwegen ein. Beide Länder haben schon 12 U-Boote desselben Typs bestellt. Kanzler Merz sprach von einem starken Zeichen der transatlantischen und europäischen Zusammenarbeit in der Verteidigungsindustrie. Hunderte Feuerwehrleute kämpfen in Südfrankreich weiter gegen einen großen Waldbrand. Seit dem Wochenende haben die Flammen in den Pyrenäen eine Fläche von über 6000 Fußballfeldern zerstört. Die Behörden riefen etwa 10.000 Bewohner in kleineren Dörfern auf, sich in Sicherheit zu bringen.
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4: Die Temperaturen fallen auf bis zu 15 Grad, der Dienstag an sich recht wechselhaft. Wir starten wieder mit vielen Wolken, einige Schauer sind auch nochmal mit dabei. Richtung Mittag und Nachmittag lockert es dann mehr und mehr auf und dann bekommen wir sommerliche 28 Grad und viel Sonne.
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